0: gekommen. Ein Auto geriet auf einer Bundesstraße im Westen des Landes ins Schleudern und erfasste eine Fahrradgruppe auf einem Schulausflug. Drei weitere Kinder wurden schwer verletzt. Ein 19 Jahre alter Mann wurde festgenommen, vermutlich der Fahrer. Die Untersuchungen der Unfallursache laufen. Das waren die Nachrichten. Und das Wetter in Deutschland. Gebietsweise Schauer, vereinzelt Gewitter, im Osten meist trocken, Tiefstwerte 13 bis 6 Grad. Tagsüber ziehen Schauer von West nach Ost, auch einzelne Gewitter, teilweise längere trockene Abschnitte. Höchstwerte 15 Grad im Fichtelgebirge bis 22 Grad am Oberrhein. Samstag im Nordosten Schauer und einzelne Gewitter, im Südwesten zeitweise freundlich. Es ist 2 Uhr.
1: Hier nochmal die Entwarnungen. Zunächst für die A8 Saarlouis-Neunkirchen zwischen dem Dreieck Saarlouis und Schwalbach-Schwarzenholz und für die A620 kein Falschfahrer mehr zwischen Wartgassen und dem Dreieck Saarlouis. Dann haben wir die A1 Osnabrück nach Bremen zwischen dem Dreieck Ahlhorner Heide und Wildeshausen West. Bauarbeiten bis 6 Uhr geht da nichts. Die A9 Halle-Leipzig Richtung Nürnberg ist zwischen Plech und Hormersdorf wegen Bergungsarbeiten gesperrt. Die 12 Frankfurt-Oder Richtung Berliner Ring ist zwischen Briesen und Fürstenwalde Ost noch bis 5 Uhr gesperrt. Die A13 Schönefelder Kreuz Richtung Dresden ist zwischen der Landesgrenze und Schönborn nach einem Unfall in beiden Richtungen gesperrt. Die A31 Meppen-Leer ist zwischen Jemgum und Leer-West noch bis 6 Uhr in beiden Richtungen gesperrt. Die A38 Göttingen nach Leipzig ist zwischen Altstädt und Eisleben nach einem LKW-Unfall gesperrt worden. Dann haben wir die 44 Essen Richtung Düsseldorf zwischen dem Kreuz Düsseldorf Nord und Düsseldorf Flughafen. Bauarbeiten Sperrung bis Montag früh. Der Flughafen ist ab dem Kreuz Meerbusch in Richtung Essen erreichbar. A61 Ludwigshafen Richtung Hockenheim zwischen dem Kreuz Speyer und dem Dreieck Hockenheim. Bauarbeiten noch bis Sonntag 5 Uhr. Die A7 Erfurt Richtung Schweinfurt ist zwischen Oberhof und Sulz-Zellamelis noch bis 6 Uhr gesperrt. Und die A565 Bonn-Meckenheim ist zwischen Bonn-Beul und Bonn-Auerberg in beiden Richtungen wegen Brückenarbeiten gesperrt. Gute Fahrt!
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1: Ich bin Klaus Schredder-Grau, hallöchen, und es geht rein in die 80er mit Sandra und Heaven Can Wait.

0: klingt, ist allerdings allererste Wahl. Mein Vater gab mir eine 1957er Fender Precision. Richtig teuer, mit Blattgold und so. Ich hatte keine Ahnung. Alle in der Band hatten ja ganz billige Instrumente. Eine 57er Fender Precision Bassgitarre war damals schon teuer und ist heute unbezahlbar. Aber das passt. Sie ist die erste Frontfrau, die Bass spielt und die trotz ihrer 1,58 Meter eine riesen Röhre hat. Ich wusste sofort, das werde ich für den Rest meines Lebens machen. Bang, das war's.
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Aufgaben. Ja, das ist die etwas ungewöhnliche Geschichte von Darren Hayes und Daniel Jones. Vor 25 Jahren hat sich die Gruppe getrennt. Das war ein plötzlicher Erfolg, der da auf sie einströmte. Und da mussten sie auf Tour auf vielen Bühnen stehen. Und irgendwann sagte dann Daniel, ach nee, das ist jetzt doch nicht so das Richtige für mich. Und hat die Band dann verlassen. Und er ist auch heute gar nicht mehr als Musikproduzent tätig, was er danach noch gemacht hat, sondern er ist als Immobilienmakler beruflich unterwegs. Na, das nötige Startkapital wird er dafür gehabt haben. Savage Garden hatte damals über 40 Millionen Platten verkauft. Die ARD Hitnacht mit Klaus Schröder-Grau und jetzt mit The Police.

0: Right, Said Fred, um 2:30. Und damit hallo auf die Straßen. Die A1 Osnabrück Richtung Bremen ist zwischen dem Dreieck Ahlhorner Heide und Wildeshausen West wegen Bauarbeiten bis 6 Uhr gesperrt. Die A9 Halle Leipzig Richtung Nürnberg ist zwischen Plech und Hormersdorf wegen Bergungsarbeiten derzeit gesperrt. Die A12 Frankfurt-Oder Richtung Berliner Ring ist zwischen Briesen und Fürstenwalde Ost noch bis 5 Uhr gesperrt. Die A13 Schönefelder Kreuz Dresden ist zwischen der Landesgrenze und Schönborn nach einem Unfall in beiden Richtungen gesperrt. Die A31 Meppen-Leer ist zwischen Jemgum und Leer-West wegen Tunnelwartungsarbeiten noch bis 6 Uhr in beiden Richtungen gesperrt. Die 38 Göttingen Richtung Leipzig ist zwischen Altstädt und Eisleben nach einem Lkw-Unfall gesperrt. Dann die A44 Essen nach Düsseldorf zwischen dem Kreuz Düsseldorf-Nord und Düsseldorf-Flughafen. Bauarbeiten noch bis Montag früh, daher Sperrung. Der Flughafen ist ab dem Kreuz Meerbusch in Richtung Essen erreichbar. A61 Ludwigshafen Richtung Hockenheim zwischen dem Kreuz Speyer und dem Dreieck Hockenheim. Wegen Bauarbeiten Sperrung noch bis Sonntag 5 Uhr. Die A7 Erfurt Richtung Schweinfurt ist zwischen Oberhof und Suhl-Zellamelis noch bis 6 Uhr gesperrt. Und die A565 Bonn-Meckenheim ist zwischen Bonn-Beuel und Bonn-Auerberg in beiden Richtungen wegen Brückenarbeiten gesperrt. Da wo es geht, eine gute Fahrt. Kommen Sie gut durch mit uns.
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0: Mit Klaus Schredderau. Hallo.

0: und von Mr. Barry White. Jetzt zum Plan B von Udo Lindenberg. Ihm geht's ja offenbar wieder besser. Er musste sich hier mal kurz im Krankenhaus wegen einer Gastritis behandeln lassen, also so einer leichten Magenschleimhautentzündung. Jetzt hat er sich eine Auszeit genommen und die hält er auch ein. Und irgendwann wird er sich sicherlich wieder zu Wort melden. Und kürzlich ist er ja 80 geworden. Und dass er 80 geworden ist, das kann er selbst am wenigsten glauben.
1: Sein Geburtstag ist schon irgendwie auch ein bisschen witzig, ne? Da habe ich ja gar nicht mit gerechnet, dass man so ein Alter überhaupt erreicht, bei so einem Lebensstil, ne? Weil man musste ja als junger Student, Alkoholstudent oder Drogenwissenschaftler, man musste ja ein bisschen ein paar Sachen durchprobieren und so. Sauferei und auch sonstige Drogen und so weiter, da muss ich natürlich auch Bescheid wissen, ne? Ist ja klar.

ja ein wunderbarer Klassiker von Sheryl Crow, All I Wanna Do. 2.51 Uhr, hier ist die ARD-Hitnacht. Wir haben schon ein paar Mails bekommen von den Hörern, die sich beklagen, dass die Titelanzeige nicht richtig funktioniert. Sie haben vollkommen recht, da gibt's im Moment ein paar technische Schwierigkeiten. Nicht nur hier bei uns beim MDR, sondern auch bei den Kollegen vom Norddeutschen Rundfunk. Die Kollegen vom WDR haben da jetzt weniger Schwierigkeiten mit, also wenn sie die Titel dieser Nacht nochmal nachlesen wollen. Auf der Internetseite von WDR4 geht das völlig problemlos. Wo da im Moment der Hase im Argen liegt, das wissen wir leider selber noch nicht so ganz genau, aber wir forschen diesem Problem auf jeden Fall noch nach, dass es in den kommenden Nächten dann wieder alles problemlos bei Ihnen zu Hause auf dem Radiogerät oder im Netz auch angezeigt wird. Jetzt gleich Musik von Marianne Faithfull und ihre Ballade über Lucy Jordan und zuvor Foreigner, Raiden for a Girl Like You. Und dann haben wir schon drei und dann gibt's die Nachrichten und danach hören wir uns wieder. Bis gleich.

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1: Um 3 Uhr mit Wolfgang Berger. Mexiko ist mit einem Sieg gegen Südafrika in die Fußball-Weltmeisterschaft gestartet. Das Eröffnungsspiel des Turniers in Mexiko-Stadt endete 2:0. Aus dem ARD-WM-Team Jakob Rüger.
2: Nach dem Eröffnungsspiel zwischen Mexiko und Südafrika steht der brasilianische Schiedsrichter Wilton Pereira Sampaio im Mittelpunkt. Er verteilte gleich 3 Platzverweise. So viele gab es zuletzt in einem WM-Spiel beim Turnier 2006. Julian Quiñones und Raúl Jiménez bescherten dem Co-Gastgeber Mexiko einen 2:0 Auftaktsieg. Der wurde von Ausschreitungen überschattet. Rund 2000 Demonstranten versuchten gewaltsam in das Aztekenstadion zu kommen. Sie warfen Leuchtraketen und Steine auf Sicherheitskräfte. Die mexikanische Polizei setzte Tränengas ein. Lokale Medien berichten, dass ein Polizist verletzt und mehrere Randalierer festgenommen wurden.
1: Seit Mitternacht gilt in der EU das gemeinsame europäische Asylsystem, kurz GEAS. Es soll das Asylverfahren vereinheitlichen, schneller und verlässlicher machen. In Deutschland muss das BAMF, also das Bundesamt für Migration und Flüchtlinge, die neuen Regeln umsetzen. Aus Nürnberg, Stanislaus Kosakowski.
3: Die Nürnberger Flüchtlingsbehörde mit ihren mehr als 50 Außenstellen hat nun verschiedene Formen von Asylverfahren durchzuführen. Von zentraler Bedeutung sind Asylgrenzverfahren an deutschen Flughäfen. Dort ankommende Flüchtlinge werden zuerst einem umfangreichen Screening unterzogen. Erfasst werden zum Beispiel biometrische Daten, der Gesundheitszustand und mögliche Sicherheitsrisiken. Das BAMF entscheidet dann, ob ein Geflüchteter einreisen darf, ein Schnellverfahren am Flughafen bekommt oder zurückgeführt wird.
1: Die geplante Reform der gesetzlichen Krankenkassen ist heute Thema im Bundestag. Die Abgeordneten debattieren in erster Lesung über den Gesetzentwurf aus dem Bundesgesundheitsministerium. Ziel der Reform ist eine finanzielle Entlastung der Krankenkassen, um höhere Beitragssätze zu verhindern. Auf Patienten kommen höhere Zuzahlungen für Medikamente und Einschränkungen bei der kostenlosen Mitversicherung von Ehepartnern zu. In den USA will der Raumfahrtkonzern SpaceX von Milliardär Elon Musk heute den größten Börsengang der Geschichte feiern. Nach Angaben der US-Börsenaufsicht soll der Konzern mehr als 555 Millionen Aktien zum Einheitspreis von $135 ausgeben. Weil die Nachfrage so groß ist, gibt es für bestimmte Banken die Option, bis zu 83 Millionen zusätzliche Wertpapiere zu kaufen. Damit könnte SpaceX insgesamt $86 Milliarden einsammeln. Das waren die Nachrichten. Das Wetter in Deutschland. Tagsüber ziehen Schauer von West nach Ost, auch einzelne Gewitter, teilweise längere trockene Abschnitte. Höchstwerte 15 Grad im Fichtelgebirge bis 22 Grad am Oberrhein. Am Samstag im Nordosten Schauer und einzelne Gewitter, im Südwesten zeitweise freundlich. Es ist 3:03 Uhr.
4: Einen schönen guten Morgen auf die Straßen. Hier ist der Verkehrsservice in der ARD-Hitnacht. Die A1 Osnabrück Richtung Bremen ist zwischen dem Dreieck Ahlhorner Heide und Wildeshausen West noch bis 6 Uhr wegen Bauarbeiten gesperrt. Die A9 Halle Leipzig Richtung Nürnberg ist zwischen Plech und Hormersdorf wegen Bergungsarbeiten gesperrt. Die A12 Frankfurt-Oder Richtung Berliner Ring ist zwischen Briesen und Fürstenwalde Ost noch bis 5 Uhr gesperrt. Die 31 Meppen-Leer ist zwischen Jemgum und Leer West noch bis 6 Uhr gesperrt in beiden Richtungen. Die 38 Göttingen Richtung Leipzig ist zwischen Altstädt und Eisleben nach einem Lkw-Unfall weiterhin gesperrt. Die A44 Essen Richtung Düsseldorf ist gesperrt zwischen dem Kreuz Düsseldorf Nord und Düsseldorf Flughafen wegen Bauarbeiten. Das Ganze noch bis Montag früh. Der Flughafen ist ab dem Kreuz Meerbusch in Richtung Essen erreichbar. A61 Ludwigshafen Richtung Hockenheim zwischen dem Kreuz Speyer und Dreieck Hockenheim Sperrung wegen Bauarbeiten bis Sonntag 5 Uhr. Die A7 Erfurt Richtung Schweinfurt ist zwischen Oberhof und Sulz-Zellamelis noch bis 6 Uhr gesperrt und die A565 Bonn-Meckenheim ist zwischen Bonn-Beuel und Bonn-Auerberg in beiden Richtungen wegen Brückenarbeiten gesperrt. Allen unterwegs eine gute Fahrt durch die Finsternis.
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4: Mit Klaus Schrader-Grau und mit Phil.

Shania Twain, you are still the one. In der ARD-Hitnacht, 14:15. Die Fußball-Weltmeisterschaft ist gestartet. Gestern Abend gab es das Auftaktmatch zwischen Mexiko und Südafrika. Und da ging es gleich richtig zur Sache. 2:0 ging das Spiel aus. Aber es gab nicht nur zwei Tore, sondern auch einige rote Karten, gleich drei davon. Und das hat für sehr viel Presseecho gesorgt. Und gleich um 4 Uhr, da startet ja schon das zweite Spielchen, mitten in der Nacht also. Und da geht es zwischen Südkorea und Tschechien zur Sache. Das Spiel wird übrigens nicht bei uns und auch nicht bei den Kollegen vom ZDF übertragen. Im Fernsehen. Das geht nur per Pay-TV in diesem Falle. Aber falls Sie da Interesse haben sollten, im Radio haben wir natürlich vorgesorgt über unsere App ARD Sounds. Da gibt's jedes Spiel in Vollreportage. Klicken Sie sich mal rein. Falls Sie Interesse haben, dort können Sie die Spiele dann auch in voller Länge verfolgen. Salisbury Hill habe ich jetzt gleich für Sie von Peter Gabriel und danach Tina Turner. Foreign Affair.

0: Tina Turner in der ARD-Hitnacht. Und jetzt ein Mann, der im kommenden Jahr wieder zu sehen sein wird auf den Bühnen in Deutschland und in Österreich, wenn man denn noch eine Karte bekommen hat. Es geht um insgesamt 26 Events für Herbert Grönemeyer. Es gibt die Arena-Tour 2027 und direkt anschließend die Open Airs. Wenn Sie Glück haben, kriegen Sie noch ein Kärtchen. Und er braucht das einfach, sagte er mal im Interview. Herbert braucht diesen Reiz des Live-Auftritts.
1: Das will ich halt immer wieder haben. Das gibt's sonst im Leben nicht. Das hast du sonst nicht. Alles, was live ist, löst eine Euphorie aus, ein Adrenalin und einen Euphorieschub. Man ist einfach unheimlich aufgetankt. Und das ist genau das, worauf man sich wieder freut. Wo man sagt, das möchte ich halt wieder erleben. Mit einer Voraussetzung, man ist älter geworden, man hat viel gesehen, viel erlebt. Aber wenn man dann da oben steht, ist das gleiche Gefühl.

0: 5-Minuten-Nummer von R.E.M. Man on the Moon. Kurz nach 3:30. Wir schauen auf die Straßen. Einen schönen guten Morgen. Die A1 Osnabrück Richtung Bremen ist zwischen dem Dreieck Ahlhorner Heide und Wildeshausen West wegen Bauarbeiten noch bis 6 Uhr gesperrt. Die A9 Halle Leipzig Richtung Nürnberg ist zwischen Plech und Hormersdorf wegen Bergungsarbeiten gesperrt. Dann haben wir die A12 Frankfurt-Oder Richtung Berliner Ring ist gesperrt zwischen Briesen und Fürstenwalde-Ost noch bis 5 Uhr. Die A31 Meppen-Leer ist zwischen Jemgum und Leer-West noch bis 6 Uhr gesperrt in beiden Richtungen. Die A38 Göttingen Richtung Leipzig ist zwischen Altstädt und Eisleben nach einem LKW-Unfall nach wie vor gesperrt. Dann die 44 Essen Richtung Düsseldorf zwischen dem Kreuz Düsseldorf-Nord und Düsseldorf-Flughafen. Sperrung wegen Bauarbeiten bis Montag früh. Der Flughafen ist ab dem Kreuz Meerbusch in Richtung Essen erreichbar. Dann die A61 Ludwigshafen Richtung Hockenheim. Sperrung zwischen dem Kreuz Speyer und dem Dreieck Hockenheim wegen Bauarbeiten bis Sonntag 5 Uhr. Die A7 Erfurt Richtung Schweinfurt ist zwischen Oberhof und Suhl-Zellamelis wegen Tunnelwartungsarbeiten noch bis 6 Uhr gesperrt. Und die A565 Bonn-Meckenheim ist zwischen Bonn-Beuel und Bonn-Auerberg in beiden Richtungen wegen Brückenarbeiten gesperrt. Allen unterwegs eine gute Fahrt.
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0: MDR Thüringen, live aus den Studios des Mitteldeutschen Rundfunks in Erfurt mit Klaus Schräder-Gau und gleich mit Ed Sheeran und zuvor noch Hall & Oates.

0: Pointer Sisters in der ARD Hitnacht. I'm so excited. Ja, ich freue mich auch schon riesig auf das erste Spiel der deutschen Fußballnationalmannschaft. Am kommenden Sonntag müssen die heran gegen Curaçao. Ja, ich dachte bislang, das ist so ein leckeres Likörchen. Nein, es ist ein eigenständiges Land. Und zwar in der Karibik und zählt zum Königreich der Niederlande. Da dürfen wir mal uns überraschen, was am Ende dabei rumkommt. Und vielleicht setzen Sie sich ja auch vor den Fernseher oder vor das Radiogerät, je nachdem, was Sie zur Verfügung haben, mit einem schicken WM-Trikot. Haben Sie denn sowas zu Hause?
1: 2014. Es ist ein bisschen traurig. Ich hatte lange Mustafi-Trikot, weil das auch mein Spitzname auf Arbeit war, weil sie immer gesagt haben, ich sah früher so aus wie er. Ich habe es aber verloren.
2: Ich habe eins von 2006 und eins von 2014. Die sind alle ohne Nummer und einfach nur Trikot.
3: Ich habe eins zu Hause. Ne? Ich habe sogar ein altes Trikot von 4.

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1: Um 4 Uhr mit Wolfgang Berger. Am Abend hat im Aztekenstadion in Mexiko-Stadt die Fußball-Weltmeisterschaft begonnen. Mit Gastgeber Mexiko hat das Eröffnungsspiel gegen Südafrika mit 2:0 gewonnen. In diesen Minuten beginnt das zweite WM-Spiel Tschechien gegen Südkorea. Aus dem ARD-WM-Team Jakob Rüger.
2: Die Tschechen sind erstmals seit 2006 wieder bei einem WM-Turnier dabei. Südkorea ist mit 12 Weltmeisterschaften Asiens Rekordteilnehmer. Beim Eröffnungsspiel der Weltmeisterschaft hat die mexikanische Polizei rund um das Aztekenstadion Tränengas und Schlagstöcke eingesetzt. Rund 2000 Demonstranten hatten versucht, sich gewaltsam Zugang zum Eröffnungsspiel zu verschaffen. Sie warfen Steine und Leuchtraketen auf Sicherheitskräfte. Es kam zu Festnahmen.
1: Seit Mitternacht gilt in der EU das gemeinsame europäische Asylsystem, kurz GEAS. Es soll die Asylverfahren vereinheitlichen, schneller und verlässlicher machen. In Deutschland muss das BAMF, also das Bundesamt für Migration und Flüchtlinge, die neuen Regeln umsetzen. Aus Nürnberg, Stanislaus Kosakowski.
3: Die Nürnberger Flüchtlingsbehörde mit ihren mehr als 50 Außenstellen hat nun verschiedene Formen von Asylverfahren durchzuführen. Von zentraler Bedeutung sind Asylgrenzverfahren an deutschen Flughäfen. Dort ankommende Flüchtlinge werden zuerst einem umfangreichen Screening unterzogen. Erfasst werden zum Beispiel biometrische Daten, der Gesundheitszustand und mögliche Sicherheitsrisiken. Das BAMF entscheidet dann, ob ein Geflüchteter einreisen darf, ein Schnellverfahren am Flughafen bekommt oder zurückgeführt wird.
1: Die geplante Reform der gesetzlichen Krankenkassen ist heute Thema im Bundestag. Die Abgeordneten debattieren in erster Lesung über den Gesetzentwurf aus dem Bundesgesundheitsministerium. Ziel der Reform ist eine finanzielle Entlastung der Krankenkassen, um höhere Beitragssätze zu verhindern. Auf Patienten kommen höhere Zuzahlungen für Medikamente und Einschränkungen bei der kostenlosen Mitversicherung von Ehepartnern zu. Abgestimmt werden soll im Bundestag heute über einen Gesetzentwurf der Koalition, der missbräuchliche Vaterschaftsanerkennungen von Kindern ausländischer Frauen verhindern soll. Damit will die Regierung gegen eine Betrugsmasche vorgehen. In den USA will der Raumfahrtkonzern SpaceX von Milliardär Elon Musk heute den größten Börsengang der Geschichte feiern. Nach Angaben der US-Börsenaufsicht soll der Konzern mehr als 555 Millionen Aktien zum Einheitspreis von $135 ausgeben. SpaceX wird voraussichtlich eine Konzernbewertung von mehr als 1,7 Billionen Dollar erreichen. Das waren die Nachrichten. Das Wetter in Deutschland. Tagsüber ziehen Schauer von West nach Ost, auch einzelne Gewitter, teilweise längere trockene Abschnitte. Höchstwerte 15 Grad im Fichtelgebirge bis 22 Grad am Oberrhein. Es ist 4.03 Uhr.
4: Guten Morgen auf die Straßen. Die A1 Osnabrück Richtung Bremen ist zwischen dem Dreieck Ahlhorner Heide und Wildeshausen West noch bis 6 Uhr gesperrt wegen Bauarbeiten. Die A9 Halle Leipzig Richtung Nürnberg ist zwischen Plech und Hormersdorf wegen Bergungsarbeiten derzeit gesperrt. Dann die 12 Frankfurt-Oder Richtung Berliner Ring ist zwischen Briesen und Fürstenwalde Ost noch bis 5 Uhr gesperrt. Die A31 Meppen-Leer ist zwischen Jemgum und Leer West wegen Tunnelwartungsarbeiten bis 6 Uhr in beiden Richtungen gesperrt. Die A38 Göttingen nach Leipzig ist zwischen Altstädt und Eisleben nach einem Lkw-Unfall gesperrt worden. Dann unsere Dauermeldung in dieser Nacht. Die A44 Essen Richtung Düsseldorf ist zwischen dem Kreuz Düsseldorf Nord und Flughafen wegen Bauarbeiten bis Montag früh gesperrt. Der Flughafen ist ab dem Kreuz Meerbusch in Richtung Essen erreichbar. A61 Ludwigshafen Richtung Hockenheim. Sperrung zwischen dem Kreuz Speyer und dem Dreieck Hockenheim wegen Bauarbeiten. Das Ganze bis Sonntag 5 Uhr. Die A7 Erfurt nach Schweinfurt ist zwischen Oberhof und Suhl-Zellamelis wegen Tunnelwartungsarbeiten bis 6 Uhr gesperrt. Und die A565 Bonn-Meckenheim ist zwischen Bonn-Beul und Bonn-Auerberg in beiden Richtungen wegen Brückenarbeiten gesperrt. Gute Fahrt!
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4: In dieser Nacht von MDR Thüringen mit Klaus Schredergau. Grüße Sie, willkommen bei uns und hier ist Robbie Williams für Sie.

0: Chocolada-Song von Rupert Holmes. Und jetzt gleich eine ganz, ganz außergewöhnliche Stimme, die leider viel zu früh verstummt ist, nämlich die von Whitney Houston. Ihre eigene Mutter Sissy Houston, die war ja selbst eine sehr erfolgreiche Sängerin in den USA. Gospel und Soul hat sie gesungen, musste ihre Tochter zu Grabe tragen, denn Sissy Houston selbst starb erst vor knapp 2 Jahren mit 91 Jahren. Ja, und zu Lebzeiten hat Whitney stets zu ihrer Mutter aufgeschaut.
1: My mother Sissy taught me everything I know.
2: Meine Mutter Sissy, meine Mutter hat mir alles, was ich im Leben weiß, beigebracht. Meine Mutter hat sich mit Frauen beschäftigt, die groß waren, die ihr Leben gemeistert haben. Ich musste nie irgendwo hingehen, um etwas zu lernen. Das alles gab es zu Hause, weil meine Mutter da war. Sie war die Lady, die mich gelehrt hat, wen man lieben soll, zu wem man aufschauen soll und wen man bewundern soll und über wen man lesen soll.
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Michael Schulte mit seinem Kracher You Let Me Walk Alone aus dem Jahre 2018. Er hat auch musikalische Frischware auf dem Markt. Sein aktuelles Single heißt Love Thick aus seinem aktuellen Album. Ist im April übrigens erschienen, Beautiful Reasons. Die ARD-Hitnacht am frühen Freitagmorgen, 4.20 Uhr haben wir es. Jetzt gibt's Albert und Albert. Albert Hammond und Albert West. Give a little love. Einen schönen guten Morgen.

0: Und damit haben wir es 16:30. Einen schönen guten Morgen auf die Straßen, der Verkehrsservice in der ARD-Hitnacht. Die A1 Osnabrück Richtung Bremen ist zwischen dem Dreieck Ahlhorner Heide und Wildeshausen West wegen Bauarbeiten bis 6 Uhr gesperrt. Die A12 Frankfurt-Oder Richtung Berliner Ring ist zwischen Briesen und Fürstenwalde Ost noch bis 5 Uhr gesperrt. Die A31 Meppen-Leer ist zwischen Jemgum und Leer West noch bis 6 Uhr gesperrt, und zwar in beiden Richtungen. Die A38 Göttingen Richtung Leipzig ist zwischen Altstädt und Eisleben nach einem LKW-Unfall gesperrt worden. Die A44 Essen nach Düsseldorf ist zwischen dem Kreuz Düsseldorf Nord und Flughafen wegen Bauarbeiten bis Montag früh gesperrt. Der Flughafen ist ab dem Kreuz Meerbusch in Richtung Essen erreichbar. A61 Ludwigshafen Richtung Hockenheim zwischen dem Kreuz Speyer und dem Dreieck Hockenheim Bauarbeiten bis zum kommenden Sonntag 5 Uhr. Die A7 Erfurt Richtung Schweinfurt ist zwischen Oberhof und Suhl-Zellamelis wegen Tunnelwartungsarbeiten bis 6 Uhr gesperrt. Und die A565 Bonn-Meckenheim ist zwischen Bonn-Beul und Bonn-Auerberg in beiden Richtungen wegen Brückenarbeiten gesperrt. Da wo es geht, eine gute Fahrt.
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0: Mit Klaus Schredergau. Einen schönen guten Morgen.

0: ist der Rod Stewart in der ARD-Hitnacht. Jetzt habe ich gleich Marius Müller-Westernhagen für Sie aus seinem Album Halleluja. Ende der 80er kam das auf den Markt und da findet sich der Song Sexy. Hat er natürlich selbst geschrieben und auch produziert. Und mitunter stellt man sich da vielleicht auch mal die Frage, wie kommt man denn auf solche Texte?
1: Es hat auch viel mit Intuition zu tun. Und es hat viel mit Unterbewusstsein zu tun. Ich habe in all den Jahren auch oft Texte geschrieben, die ich für mich selbst erst, wenn sie fertig war, hinterher intellektuell interpretiert habe. Und dann musst du dich auch auf die Intuition verlassen und darfst auch nie deine Naivität verlieren. Es hat jemand mal was sehr Schönes gesagt. Er hat gesagt, Künstler sind Leute, die die Tür zu ihrem Kinderzimmer nicht zugeschlagen haben. Und die soll auch immer aufbleiben.

Ja, Sie und das Feuerwerk waren das optische Highlight gestern Abend bei der Eröffnungsfeier der Fußball-Weltmeisterschaft im Aztekenstadion in Mexiko. Das war Shakira bei uns mit Whenever, Wherever um 5:12. Und für viele, viele Hörer geht jetzt die ARD-Hitnacht zu Ende. Da starten um 5 Uhr die Morningshows. Die Kolleginnen und Kollegen stehen schon in den Startlöchern. Wir hören uns wieder bei SWR 4 und WDR 4 nach 5 oder in der kommenden Nacht wieder. Ich bin Klaus Schröder-Grau. Einen schönen Freitag.

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1: Um 5 Uhr mit Wolfgang Berger. Am Abend hat im Aztekenstadion in Mexiko-Stadt die Fußball-Weltmeisterschaft begonnen. Mitgastgeber Mexiko hat das Eröffnungsspiel gegen Südafrika mit 2:0 gewonnen. Aktuell läuft das zweite WM-Spiel Südkorea gegen Tschechien. Aus dem ARD-WM-Team Jakob Rüger.
2: Die Tschechen sind erstmals seit 2006 wieder bei einem WM-Turnier dabei. Südkorea ist mit 12 Weltmeisterschaften Asiens Rekordteilnehmer. Beim Eröffnungsspiel der Weltmeisterschaft hat die mexikanische Polizei rund um das Aztekenstadion Tränengas und Schlagstöcke eingesetzt. Rund 2000 Demonstranten hatten versucht, sich gewaltsam Zugang zum Eröffnungsspiel zu verschaffen. Sie warfen Steine und Leuchtraketen auf Sicherheitskräfte. Es kam zu Festnahmen.
1: Um Mitternacht ist die Reform des europäischen Asylsystems in Kraft getreten. Die Verschärfung der Migrationsregeln soll schnellere Asylentscheidungen und konsequentere Abschiebungen ermöglichen. Effektivere Verfahren an den europäischen Außengrenzen sollen zudem verhindern, dass Schutzsuchende in der Europäischen Union weiterziehen. In Deutschland ist das Bundesamt für Migration und Flüchtlinge für die Umsetzung der neuen Regeln zuständig. Von zentraler Bedeutung sind neue Asylgrenzverfahren an deutschen Flughäfen. Das BAMF entscheidet, ob ein Geflüchteter einreisen darf, ein Schnellverfahren am Flughafen bekommt oder zurückgeführt wird. Kirchen- und Menschenrechtler kritisieren die Reform. Sie befürchten, dass die Rechte von Geflüchteten eingeschränkt werden. Der Bundesrat befasst sich heute mit mehreren Gesetzesvorhaben, die bereits den Bundestag passiert haben. Dazu gehört mehr Schutz für Betroffene von häuslicher Gewalt. Besonders gefährliche Täter sollen künftig eine elektronische Fußfessel bekommen können. Außerdem beschäftigt sich der Bundesrat mit der Apothekenreform, wonach Patienten künftig mehr Leistungen wie Impfungen, Vorsorge und Tests in Apotheken bekommen können. In den USA geht der Raumfahrtkonzern SpaceX von Milliardär Elon Musk heute an die Börse. Finanzexperten rechnen mit einem Rekordstart an der Technologiebörse Nasdaq. Aus New York, Giselle Uckar.
3: Ausgegeben wurden die Aktien für einen festgelegten Preis von 135 US-Dollar. Der tatsächliche Handelspreis könnte diesen Wert bei großem Interesse von Investoren und Tradern aber noch deutlich übersteigen. Das wäre ein großer Erfolg für Zukunftsvisionär Elon Musk. Er wird mit seinem Unternehmen in die Geschichtsbücher eingehen und den größten Börsengang jemals hinlegen. Falls das gelingt, könnte Musk auch zum ersten Billionär der Welt werden.
1: Das waren die Nachrichten.
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4: So, das Wetter für uns in Hamburg.
5: Ja, heute nicht so schön. Nee. Viele Wolken, immer wieder Regen und es können auch wieder kräftige so Gewitterschauer rumziehen. Später am Tag auch mal trockene Phasen mit ein, zwei Sonnenstrahlen. Bis zu 19 Grad werden das maximal. In Bramfeld jetzt 11 Grad.
4: Dann Blitzer und Staus aus unserem Verkehrszentrum Roter Baum.
5: Da sieht's noch gut aus. Keine großen Störungen in Sicht. Bei Bussen und Bahnen läuft soweit auch planmäßig. Aber Elke hat schon was gesehen. Ein Blitzer an der Amsingstraße stadteinwärts, kurz vor dem Deichtortunnel.
4: Dankeschön, Elke, fürs Bescheid sagen. Office Freitag heute. Deutet sich schon an. Philipp von Kageneck ist da.
5: Guten Morgen.
4: Ich bin Nicole Steins. Schönes Aufstehen, wenn Sie müssen, mit Herbert Grönemeyer jetzt. Und was soll das? Das sind die größten Hits aller Zeiten hier bei NDR 90,3. Wir sind Hamburg.

0: Schönes Aufstehen. Am Freitag hier mit uns, mit NDR 90,3 so. Und wir schauen zum Fußball. Die Halbzeit ist rum, der Ball rollt wieder. Ist schon lustig, dass ich sowas morgens um 12 nach 5 hier sagen kann. Ja, ne? Ja. Aber es ist die Fußball-WM der Männer mit diesen verrückten Anstoßzeiten in Mexiko, Kanada und den USA. Heute früh läuft das Spiel Südkorea gegen Tschechien. Aber sie haben noch nichts verpasst, wenn sie gerade erst aufstehen. Also es steht noch 0:0 nach, was haben wir jetzt, 53 gespielten Minuten. So, haben wir noch mal Zeit, ein bisschen über die Eröffnungsfeier zu sprechen?
1: Hm? Die war ja irgendwie also erfrischend kurz, fand ich. Ne?
0: Ja, das stimmt.
1: Ganz große Frage, hast du Shakira erkannt?
0: Nein, die hat sich auch wirklich hinter ihrer Sonnenbrille gut versteckt. Ne? Ja. Ich fand das schon ein bisschen schade. Wie kannst du bei so einer Veranstaltung eine Sonnenbrille aufsetzen? Aber gut, dafür war die Stimmung im Stadion wirklich überragend und so laut. Also die über 80.000 Fans da im Aztekenstadion in Mexiko, der Hammer. Für alle, die gestern nicht dabei sein konnten, hier sind für Sie die Highlights dieser WM-Eröffnungsfeier.
2: People of the world.
3: Es ist ein Rummelplatz, lateinamerikanische Rhythmen. Es ist ausgelassen, es ist wunderbar.
4: In der Mitte des Spielfelds ein riesiger Weltpokal und drunter ja, so eine Mexiko-typische Fahne, die das ganze Spielfeld bedeckt hat.
3: Es ist farbenfroh, es ist prächtig, was sich hier abspielt. Bühne frei für das erste kleine Finale dieser Weltmeisterschaft, das musikalische Shakira. Ein kolossaler Auftakt in einem Kolosseum, Estadio Azteca.
0: Das war sie, die WM-Eröffnungsfeier. Ach so, und das Spiel ist übrigens 2:0 für Mexiko ausgegangen gegen Südafrika. Vielleicht wäre das auch noch wichtig zu erwähnen.
1: Wichtig vor allem deswegen zu erwähnen, weil ich 2:0 getippt habe in unserem Tippspiel.
0: Natürlich. Ich habe nur die Tendenz Sieg für Mexiko richtig. Aber es gibt ja noch über 100 Spiele, in denen ich dann aufholen kann. Ist schon Wahnsinn, diese Mega-WM. Ne? So, und wie unser deutsches Team am Sonntag gegen Curaçao punkten will, das hören wir dann in einer Stunde mal nach hier live von unseren Kollegen aus dem Teamquartier in den USA. Und hier ist Peter Cetera jetzt mit Glory of Love.

0: Peter Kent mit den größten Hits aller Zeiten hier bei NDR 90,3 um 5.22 Uhr. It's a real good feeling. Jawohl, und freitags umso mehr, denn dann ist doch morgen schon Wochenende.
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0: Neil Diamond und I Am I Said hier bei NDR 90,3 zum Aufstehen am frühen Freitagmorgen um 5:30 jetzt. Und das Wetter dazu für uns in Hamburg?
1: Aktuell sieht es ja noch ganz hübsch aus. Da sind sehr, sehr viele Wolken unterwegs, aber etwas aufgelockert. Man könnte die Sonne erahnen, aber es bleibt ein grauer Tag. Vor allem auch immer wieder Regen, der rumzieht. Auch ähnlich wie in den letzten Tagen können da mal so gewittrige Schauer mit dabei sein. Später am Tag auch mal trockene Phasen, dass auch mal die Sonne durchkommt bei bis zu 19 Grad. Jetzt aktuell in Wellingsbüttel 11 Grad.
0: Blitzer und Staus aus unserem Verkehrszentrum Roter Baum.
1: Ruhig sieht's aus. Keine Störungen zu melden bislang. Wir hoffen, dass es so bleibt. Der Homeoffice-Freitag lässt ja grüßen. Bei Bussen und Bahnen. Und da war er wieder weg.
0: Ja,
1: bei Bussen und Bahnen läuft es soweit auch nach Plan im Moment. Und Dennis hat noch einen Blitzer an der Rodichallee gemeldet, statt einwärts, kurz hinterm Einkaufszentrum Jenfeld.
0: Dankeschön, Dennis. Gute Fahrt.
2: Guten Morgen.
0: Mal schönen Start in den Homeoffice-Freitag hier mit Philipp von Kageneck.
3: Hallo.
0: Ich bin Nicole Steins und das sind Genesis jetzt. I Can't Dance. Die größten Hits aller Zeiten spielen wir Ihnen hier bei NDR 90,3. 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

0: Freitagmorgen um 5.38 Uhr anfängt, dann ist es NDR 90,3 mit The Village People. Schönen guten Morgen.
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2: Franz, wo ist Emma?
3: Wieso? Zu Hause bei mir in der Küche. 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
4: Also, ich glaube es ja nicht.
3: Ja, erst war sie in Schuppen.
2: Ich hab dir gesagt, ich gebe sie dir normal übers Wochenende mit, wenn du sie nicht alleine lässt.
3: Wieso? Der Vogel ist ja auch noch da.
2: Das ist ja wohl nicht dasselbe.
3: Puh, ich hab dir das gleich gesagt, Steffi. Wenn der Hund mit seinem Schwanz bei Franz die Kanister umhaut, dann geht der ganze Stadtteil in die Luft. Und du haftest dafür.
2: Aber.
4: Ja, allein schon, dass er die Kleine auf sein Gepäckträger mit nach Hause genommen hat.
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4: Ja, aber dann den Hund in ein Körbchen und nicht unter den Bügel klemmen.
3: Ah. Wieso? Ich hab ihn geschoben. Das meint er nicht.
4: Das meine ich nicht.
2: Siehst du?
3: Nee,
2: du, das hab ich mir die ganze Zeit schon gedacht, dass das nicht läuft mit euch zwei, Franz. Dann nehme ich sie dir weg.
3: Emma, die kann schon Sitz und Platz machen, glaube mir.
2: Ja, immer so ein Schnickschnack.
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0: morgens aufstehen mit Hermanns Hörmitz hier bei NDR 90,3. No Milk Today um 10 vor 6.
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0: Enya legt ab hier bei uns bei NDR 90,3 mit den größten Hits aller Zeiten. Orinoco Flow war das und gleich hören wir Bob Marley. Da gibt's ein bisschen Reggae auf die Ohren zum Start in den Freitag mit Buffalo Soldier. Gleich hier nach unseren Nachrichten und die hat Philipp Kaute.
1: Guten Morgen, es ist 6 Uhr.
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1: Senat stärkt trotz Olympia aus Sportangebote für Kinder. Polizei ermittelt nach Fund einer Leiche in Rissen. Mexiko gewinnt das erste Spiel der Fußball-WM. Das Wetter, vereinzelt Regen, später öfter sonnig, 19 Grad. Das Nein vor fast zwei Wochen war deutlich. Hamburg hat Ende Mai gegen Olympia gestimmt.
3: Die Kampagne hat viele neue Ideen und Impulse gegeben, die wir auch ohne Olympia weiterverfolgen und umsetzen können.
1: Bürgermeister Peter Tschentscher nach dem Referendum. Nur welche Ideen aus dem Olympiakonzept sollen trotzdem umgesetzt werden? Die Antwort gab es gestern im Rathaus. Vor allem Angebote im Kinder- und Jugendsport sollen ausgebaut werden. Jörg Naroska.
4: Eine bessere Schwimmlernförderung und 5 Stunden Sport und Bewegung in der Schule. Diese durch die Olympia-Bewerbung entstandenen Ideen will Sportsenator Andi Grote weiter vorantreiben. Andere Projekte, von denen besonders Breitensportvereine profitiert hätten, werden sich kaum oder gar nicht mehr realisieren lassen. Beispiel die Modernisierung von 100 Sporthallen als olympische und paralympische Trainingsstätten. Finanziert worden wäre diese Maßnahme aus den Olympia-Einnahmen. Heftig gestritten wurde im Sportausschuss der Bürgerschaft über die Behauptung der Linken, für Sommerspiele eingeplante 1,3 Milliarden Euro könnten nun für andere Projekte eingesetzt werden. Eine Aussage, die Sportsenator Grote als bewusste Täuschung bezeichnet. Im Olympia-Finanzkonzept waren zwar 1,3 Milliarden Euro aus dem Hamburger Investitionshaushalt vorgesehen, allerdings für den Ausbau der Barrierefreiheit oder die Modernisierung des öffentlichen Nahverkehrs. Durch das Olympia-Aus gäbe es nicht plötzlich einen Topf voll mit Milliarden Euro, so Grote.
1: Es ist eines der größten Unternehmen in Hamburg und bleibt erstmal ohne formale Führung. Bei der Hochbahn ist Vorstandschef Robert Henrich seit Mai freigestellt und dieser Chefposten bleibt noch mindestens ein halbes Jahr unbesetzt. Das ist im zuständigen Ausschuss der Bürgerschaft bekannt geworden. Hintergründe dafür hat Verkehrssenator Agnes Tjax nicht genannt. Außerdem sollen ältere Züge länger als geplant eingesetzt werden. Welche, das lesen Sie in der NDR Hamburg App. Seit Mitternacht gilt in der Europäischen Union das gemeinsame Asylsystem. Es soll die Asylverfahren vereinheitlichen, schneller und verlässlicher machen. Zum Start der neuen Asylreform verzeichnet Europa einen weiteren Rückgang bei der irregulären Migration. Das zeigen neue Daten der Grenzschutzagentur Frontex, die dem ARD-Studio Brüssel exklusiv vorliegen. Demnach gab es in diesem Jahr einen Rückgang von rund 40% bei illegalen Einreisen. In Rissen ist gestern Nachmittag eine Leiche gefunden worden. Die Mordkommission in Hamburg war bis in die Nacht am Fundort im Einsatz. Elias Bartel.
5: Zwei Frauen sollen den Mann in der Nähe vom Golfplatz Falkenstein an einem Waldstück entdeckt haben. Herbeigerufene Sanitäter und eine Notärztin versuchten noch, ihn wiederzubeleben, aber vergeblich. Um die Spuren am Tatort vor Regen zu schützen, bauten Ermittler Pavillons auf und sperrten das Waldstück weiträumig ab. Bis zum späten Abend sicherten Ermittler in weißen Schutzanzügen Spuren. Nach NDR-Informationen gehen die Ermittler davon aus, dass die Leiche in dem Waldstück nur abgelegt wurde und sich der eigentliche Tatort woanders befindet. Dafür spricht auch, die Stelle wird häufig von Autos und Spaziergängern passiert. Der Tote dürfte also nicht lange vor dem Fund dorthin gebracht worden sein. Ein Sprecher des Polizeilagezentrums sagte in der Nacht, dass es Hinweise auf einen gewaltsamen Tod gibt.
1: Die ersten Sieger des Turniers stehen schon mal fest. Bei der Fußball-WM hat Mexiko das Auftaktspiel gewonnen. Gegen Südafrika stand es 2-0. Und vor wenigen Minuten hat Südkorea 2-1 gegen Tschechien gewonnen. Vorher haben rund 80.000 Menschen die Eröffnungsfeier erlebt. Aus dem WM-Team Desiree Krause.
6: Live-Musik, grün-rot-weißes Feuerwerk und viel Begeisterung. Die Eröffnungsfeier der Fußball-Weltmeisterschaft war bunt und laut. Mit dabei unter den 80.000 im Aztekenstadion auch die DFB-Spitze um Präsident Bernd Neuendorf und Sportdirektor Rudi Völler. Unter anderem um einen Check der DFB-Mexiko-Hilfe zu überreichen. Außerhalb des Stadions kam es in Mexiko-Stadt zu chaotischen Szenen an der offiziellen Fanzone. Zehntausende Fans drängten dorthin, um das Eröffnungsspiel beim Public Viewing zu verfolgen. Ruhiger ging es bei der deutschen Nationalmannschaft zu. Einem Regenerationstag im Fitnessstudio und am Pool folgt das gemeinsame Fußballschauen im WM-Quartier.
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0: Entschuldigung, da müssen wir beide lachen. Wie kann man denn regenerieren im Fitnessstudio?
7: Ja, man sieht, dass wir da in anderen Welten denken, die Nationalspieler.
0: Glaube da auch.
7: Und wir.
0: Wir sind einfach auf einem anderen Level, glaube ich. Herrlich. Ja, dann machen wir das Wetter für uns in Hamburg.
7: Es gibt Wolken, aber es ist locker bewölkt und oft trocken aktuell. Aber der Tag heute, der hat eben viele Wolken und immer wieder Regen, auch wieder gewitterige Schauer im Angebot. Später dann am Nachmittag auch mal längere trockene Phasen. Vielleicht sogar mit ein bisschen Sonne. Im Moment auf der Uhlenhorst 11 Grad, 19 werden es heute maximal.
0: Dann Blitzer und Staus aus unserem Verkehrszentrum Roter Baum.
7: Sieht noch ruhig aus, keine Staus auf den Straßen bei Bussen und Bahnen. Auch soweit planmäßig, aber Elke, die hat schon einen Blitzer gesehen. An der Amsingstraße stadteinwärts, kurz vom Deichtortunnel.
0: Dankeschön, Elke. Gute Fahrt.
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0: Mit Philipp von Kageneck.
7: Ich regeneriere.
0: Sehr gut, weitermachen. Ich bin Nicole Steins. Schönen Freitag hier mit uns. Also, Mexiko gewinnt das erste Spiel der WM, Südkorea das zweite. Und Nicole führt vor Philipp in unserem WM-Tippspiel.
7: Ich bin fertig mit dieser WM jetzt.
0: Du hast noch 102 Spiele, um mich wieder einzuholen. Ich bitte dich. So, und Sonntag ist Deutschland dran. Wie läuft es im WM-Quartier? Hören wir gleich live von unserem Reporter vor Ort nach Adel Tawil. Und jetzt Bob Marley. Ein bisschen Reggae zum Reggae.

0: zusammen mit uns. 14 Minuten nach 6.
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0: Endlich läuft sie, die Fußball-WM in Mexiko, Kanada und in USA. 2:0 hat Mexiko gegen Südafrika gewonnen gestern Abend. Die Stimmung im Stadion mit den über 80.000 Fans war echt der Knaller. Die waren so laut. Die Eröffnungsfeier dagegen, ziemlich kurz, wenn Sie mich fragen. Und Shakira hat man unter ihrer Sonnenbrille kaum erkannt. Aber sei es drum, so konnten wir unsere Partykräfte sparen für das erste Spiel des deutschen Teams. Übermorgen dann gegen Curaçao in Houston, Texas. Unser Teamreporter Dirk Walsdorf ist noch mit der Mannschaft im Teamquartier in Winston-Salem. Dirk, wann machen die sich denn eigentlich auf den Weg nach Houston?
2: Ganz schön spät, nämlich erst in der Nacht zu Sonntag eurer Zeit. Also die sind erstmal noch hier, trainieren hier auch noch zweimal. Gestern haben sie kaum trainiert, deswegen ist das vielleicht auch eine ganz gute Idee, da nochmal ein Schippchen draufzulegen. Aber ja, tatsächlich Sonntagnacht eurer Zeit geht der Charterflieger rüber nach Houston. Das sind 1576 Kilometer, das sind gut 2 Stunden Flug und dann sind sie in der Nacht da.
0: Okay, ja, ein bisschen trainieren wäre schön, ne? Also man sieht und hört so viel über Fototermine, Zeit im Pool. Hatten Sie Teambuilding, machen Sie auf der Couch. Aber wie steht es denn sportlich um die Mannschaft?
2: Der Bundeskanzler hat auch noch angerufen, auch dafür war Zeit und für Kai Havertz haben sie Happy Birthday gesungen. Aber sie haben vorgestern haben die wie die Irren trainiert, kann ich euch sagen. Und das bei diesem Wetter hier. Und jetzt gibt es auch noch mal 2 vernünftige Trainingseinheiten, bevor es dann wirklich losgeht. Und wir haben ja insgesamt wirklich einen guten Eindruck. Die wirken einerseits gelöst, aber andererseits auch gut fokussiert. Und der Gegner Curaçao, also da kann man durchaus auch als deutscher Fußball

0: Sonntag, 19 Uhr im Ersten gegen Curaçao. Ist für uns ja eine humane Zeit zum Fußball gucken. Heute am sehr, sehr frühen Morgen ist schon das zweite Spiel der WM über die Bühne gegangen. Wenn Sie das in Ihrem WM-Planer auch notieren möchten, da hat Südkorea vorhin gegen Tschechien mit 2:1 gewonnen.
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0: Ich finde, das ist das schönste Duett, das er je gemacht hat. Jennifer Warnes und Joe Cocker mit Up Where We Belong hier bei uns bei NDR 90,3 um 6.23 Uhr.
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0: Wir fahren extra ein ganzes Orchester für Sie auf. So früh am Freitagmorgen das Electric Light Orchestra mit Calling America, die größten Hits aller Zeiten. Für Sie hier bei NDR 90,3 gleich mit Johnny Hates Jazz, Turn Back the Clock und vorher natürlich alles Wichtige von Philipp Kaute.
1: Guten Morgen, es ist 6.30 Uhr.
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1: Was aus der abgelehnten Olympia-Bewerbung folgt, darüber ist gestern im Sportausschuss der Bürgerschaft diskutiert worden. Zwei Ergebnisse: Schülerinnen und Schüler sollen 5 Stunden Sport und Bewegung haben und Schwimmkurse sollen intensiver gefördert werden. Das hat Senator Andi Grote angekündigt. Für andere Projekte fehle dagegen das Geld, etwa für die Modernisierung von 100 Sporthallen. Wie heizen wir im Winter? Darüber diskutiert heute der Bundesrat. Die Bundesregierung will den Einsatz von Öl und Gas weiterhin erlauben, also von fossilen Energien. Hamburg sieht das kritisch. Die Stadtentwicklungsbehörde wünscht sich, dass die Bundesländer mehr selbst entscheiden können. Und die grün geführte Umweltbehörde fordert, dass fossile Energien fürs Heizen in 19 Jahren verboten werden. In diesem Jahr sind bisher deutlich weniger Menschen ohne gültige Papiere in die EU eingereist als im Vorjahr. Das zeigen neue Daten der Grenzschutzagentur Frontex, die dem ARD-Studio Brüssel vorliegen. Demnach sind seit Januar knapp 39.000 Menschen irregulär in der EU angekommen, ein Rückgang von rund 40%. Aus Brüssel, Katrin Schmidt.
3: Das ist der niedrigste Stand seit Jahren. 2023 beispielsweise lag die Anzahl der Fälle noch 3-mal so hoch. Mit dem Start der Asylreform heute wird dieser Trend noch verstärkt werden, prognostiziert Frontex-Exekutivdirektor Hans Leitjens. Denn ab heute werden alle Einreisenden an Europas Außengrenzen unabhängig von ihrem Herkunftsort nach denselben Standards identifiziert, registriert und überprüft. Nach Aufnahme der biometrischen Daten wird entschieden, ob die jeweilige Person aufgrund geringer Asylchancen in Europa in ein beschleunigtes Grenzverfahren an den Außengrenzen kommt, in dem innerhalb von 12 Wochen über das Asylgesuch entschieden werden soll.
1: Dass die Hochbahn Schulden hat, darüber haben wir kürzlich berichtet. Eine Folge des Sparkurses wird jetzt bekannt. DT4-Züge aus den 80er und 90er Jahren bleiben 10 Jahre länger im Einsatz als geplant, nämlich bis 2050. Sie werden aber nachgerüstet, bekommen zum Beispiel Durchgänge zwischen den Waggons und Klimaanlagen. Es sind gleich 2 wichtige Hamburger Verkehrsadern, die am Wochenende gesperrt sind. Der Elbtunnel und die Kölbrandbrücke. Die A7 zwischen Stellingen und Heimfeld wird heute Abend ab 22 Uhr vollgesperrt bis Montag früh. Denn die neue Tunnelleitzentrale bekommt ihre Betriebstechnik. Auf der Kölbrandbrücke stehen dann Wartungsarbeiten an. Dafür fahren beide Tage die Haddack-Fähren häufiger nach Finkenwerder.
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0: Ja, die Sonne ist auch abgefahren. Das Wetter für uns in Hamburg.
4: Sie versucht durchzuschimmern. Durch die Wolken hat es aber schwer. Die Wolken werden uns durch den Tag begleiten. Und da kommen dann auch immer mal wieder Schauer raus aus diesen Wolken. Es können auch kräftige, gewitterige Schauer sein. Später am Tag längere trockene Phasen. Und dann kommt vielleicht noch mal etwas fleißiger die Sonne durch. Bei dann bis zu 19 Grad. Jetzt im Moment in Fuhlsbüttel 11 Grad.
0: Blitzer und Staus aus unserem Verkehrszentrum Roter Baum.
4: Homeoffice Freitag. Jetzt aktuell ist es sehr, sehr ruhig. Aber am Wochenende...
5: B55. Stunden Vollsperrung auf der A7.
0: Juhu!
4: Es ist wieder soweit. Sie haben es gerade schon gehört. Heute Abend 22 Uhr. Da geht's los. Dann ist die A7 gesperrt zwischen Stellingen und Heimfeld bis Montagmorgen um 5. Die Kölbrandbrücke auch übers Wochenende gesperrt. Geht auch heute 22 Uhr los bis Montagmorgen. Und weil es so schön ist, haben wir noch eine Sperrung. Und zwar die U3 zwischen Barmbek und Berliner Tor. Da laufen Instandsetzungsarbeiten. Von heute Abend 9:30 bis Sonntag Betriebsschluss fällt da auch keine U3. Aber wie gesagt, jetzt aktuell, da sieht's gut aus. Dennis hat aber noch einen Blitzer gesehen an der Rodichallee. Statt einwärts, kurz hinterm Einkaufszentrum Jenfeld.
0: Dankeschön, Dennis, fürs Bescheid sagen hier. Gute und sichere Fahrt.
6: Guten Morgen.
0: Mit Philipp von Kageneck.
4: Na hallo.
0: Ich bin Nicole Steins. Schönen Freitag hier mit uns. Und vielleicht ist Ihnen ja noch was aufgefallen, so früh Staus oder Blitzer, können Sie gern Bescheid sagen unter 08000 90 3 90 3.
4: Oder Sie nehmen die NDR Hamburg App.
0: Da freuen wir uns. Gute Fahrt rein in diesen frühen Freitag jetzt mit Johnny Hates Jazz. Und Turn Back the Clock bei NDR 90,3. 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

0: Ja. Helfen können die. Die Beatles, 20 Minuten vor 7 jetzt hier bei NDR 90,3. Wir sind Hamburg und die Azubi-Creme de la Creme des Nordens zeigt heute hier bei uns in der Stadt, wie man aus einem schnöden Vorplatz eine Gartenoase macht. Philipp, und das wirklich ratzfatz?
1: Ja, beim Landschaftsgärtner Cup Nord. Da treten Azubi-Teams an aus Schleswig-Holstein, Mecklenburg-Vorpommern und Hamburg. Und zwar eben vor Hagenbecks Tierpark. Da geht's dann um Sachen wie kreative Bepflanzung, Vermessung, Technik und Pflanzenkunde.
0: Mhm. Und fürs Team Schleswig-Holstein mit dabei ist Leon Luca Schade. Der ist 18 Jahre alt und im dritten Lehrjahr.
1: Und der weiß immerhin schon, was Sie ganz sicher nicht machen werden.
2: Also Steingärten mögen wir eher weniger. Die sind sehr unbeliebt. Also das Unkraut kommt halt trotzdem zwischen den ganzen Steinen durch. Er ist sehr pflegeintensiv, auch wenn man das meistens nicht denkt. Also die ganzen Blätter von den umliegenden Pflanzen fliegen alle da rein, muss man alles rausholen. Dann kommen Unkräuter durch die Steine überall durch. Also es ist sehr viel Aufwand.
0: Viel Aufwand? Nee, das mögen wir nicht so. Dann doch lieber vielleicht eine Mischung aus Rasen und Wildwiese. Dazwischen fällt Unkraut wie Giersch ja auch gar nicht mehr so auf. Ne? Also wir sind gespannt, worauf Leon Lukas Team stattdessen setzt. Um 20 vor 10 ist unser Stadtreporter beim Wettbewerb der Landschaftsgärtner bei Hagenbecks mit dabei. Quasi die Gala der Gala. Wir sind sehr gespannt. Hier ist Robbie Williams, der kann auch große Gala.

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0: Schön, dass Mark Almond und Gene Pitney hier so Entspannungsmusik machen um 10:07, denn spannend wird es noch genug.
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0: Oh, wir waren so kurz davor gestern, Philipp, ne?
2: Ja.
0: Das erste Mal seit über 2 Wochen haben wir wieder die Trommeln gehört hier.
1: Die Jackpot-Frage.
0: Oh, da geht der Pulsschlag direkt ein bisschen höher.
2: Allerdings, und ich glaube, das war auch so bei Gerd aus Fuhlsbüttel gestern, für den ging's um die Wurst, also wirklich in echt jetzt. Der will nämlich Sonntagabend Public Viewing fürs erste Deutschlandspiel machen und die 1.350 Euro als Rewe-Gutschein, die hätten ihm da gut gepasst.
0: Welches Hamburger Wahrzeichen schmückt seit 2024 eine Briefmarke für 95 Cent?
3: Das ist eine gute Frage. Die Elbphilharmonie.
0: Ah, nein, die wäre es nicht gewesen. Es wären die Hamburger Landungsbrücken. Oh. Die sind drauf. Aber trotzdem, hey, 250 Euro, Gerd.
3: Ja, da sind schon ein paar Würfchen drin.
0: Das denke ich doch auch. Also Gerd kann schon mal für Sonntag einkaufen. 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

0: Ist eine kleine Partyrunde am frühen Freitag mit Kool & The Gang. Get down on it.
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0: Gleich mit Bruce Springsteen. Dancing in the Dark hören wir nach unseren Nachrichten mit Philipp Kaute.
3: 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Es ist 7 Uhr.
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4: Senat stärkt trotz Olympia aus Sportangebote für Kinder. Hochbahn setzt wegen Sparkurs ältere Züge länger ein. Und in der EU gelten jetzt verschärfte Asylregeln. Das Wetter heute vereinzelt Regen, später oft sonnig.
5: Mir wäre wichtig, dass wir gerade das Thema 5 Stunden Sport und Bewegung für die Kinder im Rahmen des schulischen Ganztages, dass wir das auch ohne Olympia hinkriegen. Genauso die Schwimmfähigkeit, die Kinder sollen schwimmen lernen.
4: Das hat Sportsenator Andi Grote direkt nach dem Olympiareferendum gesagt. Gestern wurde im Rathaus darüber beraten, welche Ideen denn nach diesem Olympia-Aus noch umgesetzt werden. Und tatsächlich sollen vor allem Angebote im Kinder- und Jugendsport ausgebaut werden. Jörg Naroska.
6: Eine bessere Schwimmlernförderung und 5 Stunden Sport und Bewegung in der Schule. Diese durch die Olympia-Bewerbung entstandenen Ideen will Sportsenator Andi Grote weiter vorantreiben. Andere Projekte, von denen besonders Breitensportvereine profitiert hätten, werden sich kaum oder gar nicht mehr realisieren lassen. Beispiel die Modernisierung von 100 Sporthallen als olympische und paralympische Trainingsstätten. Finanziert worden wäre diese Maßnahme aus den Olympia-Einnahmen. Heftig gestritten wurde im Sportausschuss der Bürgerschaft über die Behauptung der Linken, für Sommerspiele eingeplante 1,3 Milliarden Euro könnten nun für andere Projekte eingesetzt werden. Eine Aussage, die Sportsenator Grote als bewusste Täuschung bezeichnet. Im Olympia-Finanzkonzept waren zwar 1,3 Milliarden Euro aus dem Hamburger Investitionshaushalt vorgesehen, allerdings für den Ausbau der Barrierefreiheit oder die Modernisierung des öffentlichen Nahverkehrs. Durch das Olympia-Aus gäbe es nicht plötzlich einen Topf voll mit Milliarden Euro, so Grote.
4: Gas- und Ölheizungen sind weiter erlaubt. Das sieht das neue Heizungsgesetz vor, über das heute der Bundesrat berät. In Hamburg wird genau das kritisch gesehen. Die Stadtentwicklungsbehörde befürchtet, dass die Klimaziele so nicht eingehalten werden. Und die grün geführte Umweltbehörde will einen Antrag unterstützen, der fossile Heizungen ab 2045 verbietet. Es war für viele überraschend, als der Chef der Hochbahn, Robert Henrich, im Mai freigestellt wurde. Und einen neuen Chef bekommt die Hochbahn erst nächstes Jahr. Das wurde im zuständigen Bürgerschaftsausschuss bekannt. Reinhard Postelt.
7: Die Hochbahn muss noch ein halbes Jahr ohne Vorstandschef auskommen. Das ließ Hamburgs Verkehrssenator Agnes Tjarks durchblicken, der auch Aufsichtsratschef der Hochbahn ist. Es ist nicht zu erwarten, dass man das vorher besetzt, sagte der grünen Politiker im Ausschuss. Tjarks wollte nichts sagen zum Hintergrund des überraschenden Rückzugs. Seit Ende Mai ist Hochbahnchef Robert Henrich freigestellt, bekommt aber weiterhin seine Bezüge. Klarheit gab es dagegen zu Sparmaßnahmen der Hochbahn. Die seit 1989 eingesetzten Züge der Baureihe DT4 sollen 10 Jahre länger fahren als geplant, bis ins Jahr 2050 auf der U1. Dafür müssen sie nachgerüstet werden, etwa mit Klimaanlagen und Durchgängen zwischen den einzelnen Waggons. Deshalb kauft Hamburg weniger U-Bahn-Züge der neuen Baureihe DT6, die ab 2028 in Einsatz gehen.
4: Fast 10 Jahre lang hat die EU daran gearbeitet. Heute treten neue Regeln für den Umgang mit Flüchtlingen in Kraft. Schon an den Außengrenzen soll künftig geprüft werden, wer wenig Chancen auf Asyl hat. Bianca Schwarz in Berlin. Was ändert sich da für Deutschland?
8: Zum Beispiel werden in Deutschland in Zukunft mehr Asylbewerber direkt an Flughäfen untergebracht und festgehalten werden. Zurzeit existieren solche Lager schon an den Flughäfen in Frankfurt, München und Berlin-Brandenburg. Neu gebaut werden sollen solche Einrichtungen in Düsseldorf und Hamburg. Das Lager in Stuttgart ist schon fast einsatzbereit. Und mit der GEAS-Reform können dann für alle Gruppen Asylverfahren an Flughäfen durchgeführt werden. Der Sinn dahinter: Solange Menschen noch in der Transitzone sind, gelten sie juristisch als nicht eingereist.
4: Inzwischen zeigen aktuelle Daten der Grenzschutzagentur Frontex, dass in diesem Jahr deutlich weniger Menschen unerlaubt in die EU gekommen sind. Demnach sind illegale Einreisen rund 40% zurückgegangen. Die Hamburger Mordkommission ermittelt nach einem Leichenfund in Rissen. 2 Frauen entdeckten einen Toten gestern Nachmittag am Straßenrand in einem Waldstück nahe des Golfplatzes Falkenstein. Laut Polizei haben Ermittler Hinweise darauf, dass der Mann gewaltsam ums Leben gekommen sein könnte. Für Mexiko war es ein gelungener Auftakt. Bei der Fußball-WM hat die Gastgebermannschaft das erste Spiel gewonnen. Mexiko besiegte Südafrika 2:0. Außerdem gab es einen Sieg für Südkorea. Das Team hat Tschechien 2:1 besiegt.
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0: Das Wetter für uns in Hamburg.
9: Bewölkt, aber meistens noch trocken. Das wird sich im Laufe des Tages ändern. Da sind wieder viele Schauer unterwegs, teils auch kräftige, gewitterige Schauer. In der zweiten Hälfte des Tages auch mal längere trockene Phasen. Vielleicht mit ein bisschen Sonnenschein. Bis zu 19 Grad werden es. Jetzt in Billstedt aktuell messen wir 12 Grad.
0: Blitzer und Staus aus unserem Verkehrszentrum Roter Baum.
9: Ruhig sieht's aus. Noch keine großen Staus und Störungen. Der Freitag ja traditionell ein bisschen ruhiger. Und so sieht's heute auch wieder aus. Bei Bussen und Bahnen läuft's auch soweit planmäßig. Aber Stefan hat sich gemeldet. Der hat nämlich einen Blitzer gesehen. An der Drosselstraße Richtung Rübenkamp, kurz hinter der Kreuzung Bramfelder Straße.
0: Vielen Dank, Stefan, fürs Bescheid sagen. Gute und sichere Fahrt in diesen Freitag hinein. Von Kageneck ist da.
9: Moin.
0: Ich bin Nicole Stein. So, und dann?
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0: Einmal können wir noch vom Wochenende.
9: Erkennen Sie die größten 80er jetzt aller Zeiten hier bei uns an nur einer einzigen Sekunde.
0: 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Also, oh, heute ist es schwierig. Ich sag's schon mal vorab. Deshalb wirklich gut zuhören. Wie heißt dieser Song oder wer singt ihn? Hier kommt sie, unsere Hitsekunde für heute.
9: Oh, da gebe ich dir recht, das ist wirklich schwierig.
0: Ja, es könnte fast jedes Schlagzeug sein, oder? Wir gucken mal. Vielleicht mache ich 2 Sekunden, oder? Komm, wir machen 2 Sekunden, weil heute Freitag ist. Wer, das klingt jetzt nach, also...
9: Nach einer Frau vielleicht?
0: Ja, das jetzt hast du es gesagt. Ja, das hätte ich jetzt auch so gesagt. Also wenn ich so eine, oh, also ich bin's nicht. Nein. Aber es kommt schon hin. Also es klingt sehr nach einer Frau. Also was glauben Sie denn? Wer ist es denn oder wie heißt der Song? Rufen Sie an 01371 90 3 90 3 und gewinnen Sie 2 Tickets für die 80er Live am 18. 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

0: Das sind Queen und Crazy Little Thing Called Love. Da hatten sie jetzt ja auch 2 Minuten 43 Zeit, das zu erkennen hier bei uns um 13 nach 7. Hier geht's schneller.
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0: Da reicht eine einzige Sekunde und wir spielen um Tickets für die 80er Live, die große 80er Hitparty im Volksparkstadion am 18. Juli, präsentiert von NDR 90,3. Und hin möchte so gerne Silke Reda aus Amersbeke. Hier sind Nicole und Philipp. Schönen guten Morgen.
2: Guten Morgen.
3: Guten Morgen.
0: Silke, Sie sind aber also hier flugs durchgekommen zu uns ins Studio heute.
2: Ja, Vorbereitung ist alles. Wenn man euch abgespeichert hat, dann funktioniert das auch.
0: Guck mal, wir sind bei Silke abgespeichert, Philipp. Das finde ich gut.
3: Auf der 1.
0: Aber sehr gut.
2: Aber natürlich auf der 1.
0: Silke, wo sind Sie denn gerade?
2: Ich bin in meiner Firma auf dem Parkplatz und warte, dass ich Tickets gewinne. Und dann habe ich gleich einen schönen Arbeitstag.
0: Alles klar. Wo denn? Dann können wir noch schnell grüßen.
2: Bei Bauhaus. Im Bramfeld.
0: Liebe Grüße ins ganze Bauhaus. Guck mal, das ist auch so meine romantische Vorstellung, ne? Dass die Menschen im Auto sitzen bleiben und diese Hitsekunde jetzt hören und dann rapzack hier uns auf der 1 anrufen und mitspielen. Silke, jetzt müssen wir nur noch gucken, ob sie auch recht haben. Ne? Das wäre jetzt ja also das Entscheidende für die 2 Tickets. Ich spiele noch mal die Sekunde vor. Achtung, hier.
2: Touch me.
0: Ja.
2: Touch me.
0: Ja. Ja, soll ich mal? Warte, ich gucke mal. Ja, das ist vollkommen richtig. Herzlichen Glückwunsch, Silke. Sie sind dabei.
2: Vielen, vielen Dank. So kann das Wochenende doch starten.
0: Groß.
2: Super, ich freue mich.
0: Großartig. Genau so sehe ich das auch. Also ganz, ganz viel Spaß. Viel Spaß auf der Arbeit. Schönes Wochenende. Und wir sehen uns am 18. Juli im Volksparkstadion.
2: Auf alle Fälle. Vielen Dank.
0: Tschüss.
2: Tschüss.
0: So, nächste Chance, Montag früh, da spielen wir wieder um kurz nach 7 nach unseren Nachrichten, unsere Hit-Sekunde. So, und sie ist natürlich auch dabei am 18. Juli. Hier ist Samantha Fox. Touch me.

0: Uhr 22. Und Philipp, du hast eine Meldung?
1: Vorsicht auf der A1 Hamburg-Bremen. Zwischen Harburg und dem Horster Dreieck laufen Tiere rum.
0: Gute und sichere Fahrt.
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0: Also sich Hochzeitsdaten zu merken, das überfordert ja viele. Da hilft der 26.06.26, heute in 2 Wochen, und die evangelische Kirche mit der Aktion Einfach heiraten. In Hamburg kann an diesem Datum, nämlich in Entenwerder oder in Hamburg, in Heimfeld, in der St. Pauluskirche, einfach jeder Ja sagen. Wer kirchlich getraut werden möchte, der braucht eine standesamtliche Eheurkunde, und einer von beiden Eheleuten muss evangelisch sein. Für einen Segen ist das noch einfacher, egal ob seit 25, seit 50 oder 75 Jahren verheiratet oder ob gar nicht verheiratet und kurz davor. Alles egal, welchen Glaubens auch. Die Pastorinnen und Pastoren segnen am 26.06.2026 alle Paare. Das ist doch toll.
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0: ein bisschen was von Reggae hier. Chris Rea, Touché d'Amour, die größten Hits aller Zeiten für Sie. Bei NDR 90,3 gleich mit den Eurythmics. Love is a Stranger hören wir nach unseren Nachrichten. Alles, was wichtig ist jetzt von Philipp Kaute.
1: Guten Morgen, es ist 7.30 Uhr.
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1: Hamburg hat zwar Nein zu Olympia gesagt, einige Ideen aus dem Olympia-Konzept sollen trotzdem umgesetzt werden. Das wurde gestern im Sportausschuss bekannt. Vor allem Sportangebote für Kinder und Jugendliche sollen ausgebaut werden. Dazu gehören eine bessere Schwimmlernförderung sowie 5 Stunden Sport und Bewegung in der Schule. Andere Projekte wie etwa die Modernisierung von 100 Sporthallen klappen dagegen nicht mehr. Dafür fehlt erst einmal Geld. Wie heizen wir im Winter? Darüber diskutiert heute der Bundesrat. Die Bundesregierung will den Einsatz von Öl und Gas weiterhin erlauben, also von fossilen Energien. Hamburg sieht das kritisch. Die Stadtentwicklungsbehörde wünscht sich, dass die Bundesländer mehr selbst entscheiden können. Und die grün geführte Umweltbehörde fordert, dass fossile Energien fürs Heizen in 19 Jahren verboten werden. Seit Mitternacht gilt in der EU das gemeinsame europäische Asylsystem. Es soll die Asylverfahren vereinheitlichen, schneller und verlässlicher machen. In Deutschland muss das Bundesamt für Migration und Flüchtlinge diese neuen Regeln umsetzen. Aus Nürnberg, Stanislaus Kosakowski.
3: Von zentraler Bedeutung sind Asylgrenzverfahren an deutschen Flughäfen. Dort ankommende Flüchtlinge werden zuerst einem umfangreichen Screening unterzogen. Erfasst werden zum Beispiel biometrische Daten, der Gesundheitszustand und mögliche Sicherheitsrisiken. Das BAMF entscheidet dann, ob ein Geflüchteter einreisen darf, ein Schnellverfahren am Flughafen bekommt oder zurückgeführt wird. Das Schnellverfahren muss nach spätestens 12 Wochen abgeschlossen sein. Zum Vergleich, die durchschnittliche Bearbeitungsdauer eines Asylantrags betrug 2025 über 12 Monate.
1: Für die neue Regelung entsteht auch in Hamburg ein neues Asylzentrum am Flughafen. Dort sollen dann Geflüchtete untergebracht werden, die nur wenige Erfolgsaussichten auf ein Bleiberecht haben. Mehr als 6.600 Beschäftigte hat die Hamburger Hochbahn. Der Chefposten bleibt aber noch Monate frei. Den wird die Hochbahn erst kommendes Jahr besetzen. Das wurde im zuständigen Bürgerschaftsausschuss bekannt. Vorstandschef Robert Hendrich ist seit Mai freigestellt. Außerdem will die Hochbahn ihre alten U-Bahn-Züge länger fahren lassen. Und zwar bis 2050. Hintergrund ist die hohe Verschuldung. Es gab mehr rote Karten als Tore. Beim Auftaktspiel der Fußball-WM sind 3 Spieler vom Platz geschickt worden. Gewonnen hat Mexiko. Die Mannschaft hat sich 2:0 gegen Südafrika durchgesetzt. Inzwischen hat Tschechien gegen Südkorea verloren mit 1:2.
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0: Und Nicole führt im Tippspiel vor Philipp. So, das ist eine kleine Bestandsaufnahme.
4: Ich bin mit dieser WM, habe ich abgeschlossen, ich bin fertig.
0: Du hast noch 102 Spiele, um mich wieder einzuholen, ich bitte dich. Das Wetter für uns in Hamburg
4: ist grau, bewölkt, aber bislang wenige Schauer. Aber im Laufe des Tages werden immer mal wieder Schauer rumziehen. Auch kräftige, gewitterige Schauer sind möglich. Und dann Nachmittag am Abend auch wieder längere trockene Phasen. Vielleicht kommt noch mal kurz die Sonne raus. Bis 19 Grad maximal, Eimsbüttel jetzt aktuell 11 Grad.
0: Blitzer und Staus aus unserem Verkehrszentrum Roter Baum.
4: Sehr ruhig die Verkehrslage heute früh, aber 2 Meldungen habe ich doch. Einmal auf der A1 aufpassen. Hamburg-Bremen, zwischen Harburg und dem Horster Dreieck laufen Tiere auf der Autobahn rum. Und dann gab es einen Unfall. Jetzt ist die Finkenwerder Straße deswegen gesperrt. Und zwar von Waltershof kommend Richtung Finkenwerder. Zwischen Dradenauer Deichweg und Dradenauer Hauptdeich ist die gesperrt, die Finkenwerder Straße. Da gibt's auch schon Stau vor der Sperrung. Viertelstunde dauert es dort im Moment länger. Und Bernd hat sich gemeldet. Der hat nämlich einen Blitzer gesehen an der A25 Richtung Geesthacht in Höhe der Anschlussstelle Bergedorf.
0: Bernd, danke schön fürs Melden in unserer NDR Hamburg App.
4: Oder Sie rufen an unter 08000 90 93 3.
0: Gute und sichere Fahrt.
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0: Können Sie Philipp von Kageneck auch noch ein paar WM-Tipps geben? Die kann er ja anscheinend gut gebrauchen hier.
4: Ja, wobei das Auftaktspiel habe ich ja nun wirklich exakt 2:0 getippt.
0: Was ist denn schon das Auftaktspiel? Kommen Sie gut diesen Freitag mit uns. Ich bin Nicole Steins und das sind die Eurythmics jetzt. Love is a Stranger.

0: Das sind die Kings über in der 90,3 mit Lola. Und auf Steffi müssen sie auch nicht mehr lange verzichten. Die ist ja noch in den Flitterwochen. Aber nächsten Monat ist sie zurück. Bis dahin hören wir es Best of jetzt um 7.42 Uhr.
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2: Franz, wo ist Emma?
3: Wieso? Zu Hause bei mir in der Küche, das wäre mal in Schuppen.
2: Also,
4: ich glaube es ja nicht.
3: Ja, erst war sie in Schuppen.
2: Ich hab dir gesagt, ich gebe sie dir normal übers Wochenende mit, wenn du sie nicht alleine lässt.
3: Wieso, der Vogel ist ja auch noch da.
2: Das wäre wohl nicht dasselbe.
3: Puh, ich hab dir das gleich gesagt, Steffi. Wenn der Hund mit seinem Schwanz bei Franz die Kanister umhaut, dann geht der ganze Stadtteil in die Luft. Und du haftest dafür.
2: Aber.
4: Ja, allein schon, dass er die Kleine auf sein Gepäckträger mit nach Hause genommen hat.
3: Das machen andere auch.
4: Ja, aber dann den Hund in ein Körbchen und nicht unter den Bügel klemmen.
3: Ah. Wieso? Ich hab ihn geschoben. Das meint er nicht.
4: Das meine ich nicht.
2: Siehst du?
3: Nee,
2: du, das hab ich mir die ganze Zeit schon gedacht, dass das nicht läuft mit euch zwei, Franz. Dann nehme ich sie dir weg.
3: Emma, die kann schon Sitz und Platz machen, glaube mir.
2: Ja, immer so ein Schnickschnack.
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0: Mein Name ist Marianne und ich verbinde mit dem Lied I Have a Dream von ABBA ganz tolle Urlaubserinnerungen. Ich war in Alaska, auf Spitzbergen, ganz viel in Norwegen. Das war ein absoluter Traum.
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0: Aqua geht immer hier bei uns bei NDR 90,3. Wunderbar zum sanften Einschunkeln in Richtung Wochenende um 8:09 mit I Have a Dream, Philipp. Und das wird wieder so ein Wochenende, also da weißt du gar nicht, wo man zuerst hin soll.
1: Ja, das stimmt allerdings. Das Wetter, es soll ja, ich sag mal vorsichtig, so ein bisschen gemischt sein. Aber für uns in Hamburg ist es ja nur feuchte Luft, was
0: eben
1: uns da droht.
0: Und in Wandsbek, direkt am Markt, da geht es heute Mittag schon los.
1: Ja, das ist der Gegenentwurf zum Weihnachtsmarkt mit Eisbahn, nämlich der Beach Club.
0: Ja.
1: Und der öffnet für alle heute um 13 Uhr, also so zur gediegenen Freitagsmittagspause. Manche haben da auch schon Feierabend.
0: Mhm.
1: Es läuft bis zum 12. Juli und es kommt mir wirklich sehr entgegen, dass es da neben anstrengenden Dingen wie Wasserballspielen auch eine große Hafenlounge gibt. Das ist, als wärst du an der Elbe, nur halt mitten in Wandsbek.
0: Sehr schön. Und in Bramfeld ist auch Feiern angesagt. Zum 35. Mal. Heute um 16 Uhr geht's am Marktplatz los mit Live-Musik. Dazu noch ein riesen Sandkasten für die Lütten. Flohmarkt ist morgen ab 11. Also Bramfeld kann das alles.
1: Ja, und die Wilhelmsburger sagen, wir können auch alles. 48 Stunden Wilhelmsburg sind bis Sonntag. Da sind so viele Konzerte rund um den Stübenplatz. Die können wir jetzt gar nicht alle einzeln nennen. Also jedenfalls ist da von Punk über Pop bis zu türkischen Traditionals wirklich alles am Start. Mir gefällt besonders, dass das wirklich unendlich vielseitige Spielorte sind. Also der Inselpark bietet was, aber auch das Hafenmuseum oder auch das Wälderhaus ist echt Wahnsinn.
0: Also es gibt keinen Grund, auch nicht das Wetter, nicht zu feiern an diesem Wochenende. Und die große Übersicht finden Sie auch im Video in unserer NDR Hamburg App.

0: ist Rudolf Kunze, ist mit Leib und Seele dabei hier bei Ender 90,3. Die größten Hits aller Zeiten spielen wir Ihnen gleich von Billy Idol, Eyes Without a Face. Und jetzt unsere Nachrichten ganz ausführlich mit Philipp Kaute.
1: Guten Morgen, es ist 8 Uhr.
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1: Hamburg will im Bundesrat mehr Klimaschutz beim Heizen fordern. Senat stärkt trotz Olympia aus Sportangebote für Kinder. Hochbahn setzt wegen Sparkurs ältere Züge länger ein. Das Wetter ab und zu Regen, später dann auf Trocken, 19 Grad. Kaum ein Gesetz hat in den vergangenen Jahren so viel Streit ausgelöst. Das sogenannte Heizungsgesetz. Mit welcher Technik wir künftig heizen können, das ist heute Thema im Bundesrat, also der Länderkammer. Die Bundesregierung will auch künftig Gas- und Ölheizungen erlauben. Katharina Seiler, wie steht Hamburg zu diesem Gebäudemodernisierungsgesetz?
3: Die Hamburger Behörde für Stadtentwicklung findet den Gesetzentwurf nicht unproblematisch. Sie sorgt sich zum Beispiel um die Einhaltung der Hamburger Klimaziele. Aus der Behörde heißt es auf NDR-Anfrage: Mit der Streichung bisheriger Regelungen zu alten fossilen Heizkesseln verlieren die Länder wichtige Steuerungsmöglichkeiten. Die Stadtentwicklungsbehörde plädiert deshalb für mehr Spielraum für länderspezifische Regeln. Doch grundsätzlicher ist die Kritik aus der grün geführten Hamburger Umweltbehörde. Sie unterstützt einen Antrag, der sich unter anderem klar dafür ausspricht, dass es bei einem Betriebsverbot für fossile Heizungen ab 2045 bleiben soll. Insgesamt gibt es fast 70 Änderungswünsche von den Ländern. Welche davon an die Bundesregierung gehen, entscheidet am Vormittag der Bundesrat.
1: Das Nein vor fast zwei Wochen war deutlich. Hamburg hat Ende Mai gegen Olympia gestimmt.
4: Die Kampagne hat viele neue Ideen und Impulse gegeben, die wir auch ohne Olympia weiterverfolgen und umsetzen können.
1: Bürgermeister Peter Tschentscher nach dem Referendum. Nur welche Ideen aus dem Olympiakonzept sollen trotzdem umgesetzt werden? Die Antwort gab es gestern im Rathaus. Vor allem Angebote im Kinder- und Jugendsport sollen ausgebaut werden. Jörg Naroska.
5: Eine bessere Schwimmlernförderung und 5 Stunden Sport und Bewegung in der Schule. Diese durch die Olympia-Bewerbung entstandenen Ideen will Sportsenator Andi Grote weiter vorantreiben. Andere Projekte, von denen besonders Breitensportvereine profitiert hätten, werden sich kaum oder gar nicht mehr realisieren lassen. Beispiel die Modernisierung von 100 Sporthallen als olympische und paralympische Trainingsstätten. Finanziert worden wäre diese Maßnahme aus den Olympia-Einnahmen. Heftig gestritten wurde im Sportausschuss der Bürgerschaft über die Behauptung der Linken, für Sommerspiele eingeplante 1,3 Milliarden Euro könnten nun für andere Projekte eingesetzt werden. Eine Aussage, die Sportsenator Grote als bewusste Täuschung bezeichnet. Im Olympia-Finanzkonzept waren zwar 1,3 Milliarden Euro aus dem Hamburger Investitionshaushalt vorgesehen, allerdings für den Ausbau der Barrierefreiheit oder die Modernisierung des öffentlichen Nahverkehrs. Durch das Olympia-Aus gäbe es nicht plötzlich einen Topf voll mit Milliarden Euro, so Grote.
1: Es war für viele überraschend, als der Chef der Hochbahn Robert Henrich im Mai freigestellt wurde. Und einen neuen Chef bekommt die Hochbahn erst nächstes Jahr. Das wurde im zuständigen Bürgerschaftsausschuss bekannt. Reinhard Postelt.
6: Die Hochbahn muss noch ein halbes Jahr ohne Vorstandschef auskommen. Das ließ Hamburgs Verkehrssenator Agnes Tjarks durchblicken, der auch Aufsichtsratschef der Hochbahn ist. Es ist nicht zu erwarten, dass man das vorher besetzt, sagte der grünen Politiker im Ausschuss. Tjarks wollte nichts sagen zum Hintergrund des überraschenden Rückzugs. Seit Ende Mai ist Hochbahnchef Robert Henrich freigestellt, bekommt aber weiterhin seine Bezüge. Klarheit gab es dagegen zu Sparmaßnahmen der Hochbahn. Die seit 1989 eingesetzten Züge der Baureihe DT4 sollen 10 Jahre länger fahren als geplant, bis ins Jahr 2050 auf der U1. Dafür müssen sie nachgerüstet werden, etwa mit Klimaanlagen und Durchgängen zwischen den einzelnen Waggons. Deshalb kauft Hamburg weniger U-Bahn-Züge der neuen Baureihe DT6, die ab 2028 in Einsatz gehen.
1: Fast 10 Jahre lang hat die EU daran gearbeitet. Heute treten neue Regeln für den Umgang mit Flüchtlingen in Kraft. Schon an den Außengrenzen soll künftig geprüft werden, wer wenig Chancen auf Asyl hat. Bianca Schwarz in Berlin, was ändert sich da für Deutschland?
7: Zum Beispiel werden in Deutschland in Zukunft mehr Asylbewerber direkt an Flughäfen untergebracht und festgehalten werden. Zurzeit existieren solche Lager schon an den Flughäfen in Frankfurt, München und Berlin-Brandenburg. Neu gebaut werden sollen solche Einrichtungen in Düsseldorf und Hamburg. Das Lager in Stuttgart ist schon fast einsatzbereit. Und mit der GEAS-Reform können dann für alle Gruppen Asylverfahren an Flughäfen durchgeführt werden. Der Sinn dahinter: Solange Menschen noch in der Transitzone sind, gelten sie juristisch als nicht eingereist.
1: Inzwischen zeigen aktuelle Daten der Grenzschutzagentur Frontex, dass in diesem Jahr deutlich weniger Menschen unerlaubt in die EU gekommen sind. Demnach sind illegale Einreisen um rund 40% zurückgegangen. Es soll erstmal keine weiteren US-Angriffe auf den Iran geben. Das hat zumindest US-Präsident Donald Trump angekündigt. Kurz vorher hatte er noch mit 9 Militärschlägen gedroht. Jetzt sagt Trump, es zeichne sich eine Verhandlungslösung mit dem Iran ab. Das Regime in Teheran sieht das anders und hat dementiert, dass es da Fortschritte gebe. In Rissen ist gestern Nachmittag eine Leiche gefunden worden. Die Mordkommission war bis in die Nacht am Fundort im Einsatz. Elias Bartel.
8: Zwei Frauen sollen den Mann in der Nähe vom Golfplatz Falkenstein an einem Waldstück entdeckt haben. Herbeigerufene Sanitäter und eine Notärztin versuchten noch, ihn wiederzubeleben, aber vergeblich. Um die Spuren am Tatort vor Regen zu schützen, bauten Ermittler Pavillons auf und sperrten das Waldstück weiträumig ab. Bis zum späten Abend sicherten Ermittler in weißen Schutzanzügen Spuren. Nach NDR-Informationen gehen die Ermittler davon aus, dass die Leiche in dem Waldstück nur abgelegt wurde und sich der eigentliche Tatort woanders befindet. Dafür spricht auch, die Stelle wird häufig von Autos und Spaziergängern passiert. Der Tote dürfte also nicht lange vor dem Fund dorthin gebracht worden sein. Ein Sprecher des Polizeilagezentrums sagte in der Nacht, dass es Hinweise auf einen gewaltsamen Tod gibt.
1: Es sind gleich zwei wichtige Hamburger Verkehrsadern, die am Wochenende gesperrt sind. Der Elbtunnel und die Kühlbrandbrücke. Die A7 zwischen Stellingen und Heimfeld wird heute Abend um 22 Uhr voll gesperrt, bis Montag früh. Die neue Tunnelleitzentrale bekommt ihre Betriebstechnik. Und auf der Kühlbrandbrücke stehen wieder Wartungsarbeiten an. Sie finden Details und auch eine Karte bei uns in der NDR Hamburg App. Die ersten Sieger des Turniers stehen schon mal fest. Bei der Fußball-WM in Mexiko hat die Gastgebermannschaft das Auftaktspiel gewonnen. Gegen Südafrika stand es 2-0. Außerdem hat Südkorea 2-1 gegen Tschechien gewonnen. Vorher haben rund 80.000 Menschen die Eröffnungsfeier erlebt. Aus dem WM-Team Desiree Krause.
9: Live-Musik, grün-rot-weißes Feuerwerk und viel Begeisterung. Die Eröffnungsfeier der Fußball-Weltmeisterschaft war bunt und laut. Mit dabei unter den 80.000 im Aztekenstadion auch die DFB-Spitze und Präsident Bernd Neuendorf und Sportdirektor Rudi Völler. Unter anderem, um einen Check der DFB-Mexiko-Hilfe zu überreichen. Außerhalb des Stadions kam es in Mexiko-Stadt zu chaotischen Szenen an der offiziellen Fanzone. Zehntausende Fans drängten dorthin, um das Eröffnungsspiel beim Public Viewing zu verfolgen. Ruhiger ging es bei der deutschen Nationalmannschaft zu. Einem Regenerationstag im Fitnessstudio und am Pool folgt das gemeinsame Fußballschauen im WM-Quartier.
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10: Wie regeneriert man denn im Fitnessstudio? Also das.
11: Was für einen Lebenswandel musst du haben, dass du im Fitnessstudio zum Regenerieren bist?
10: Ich glaube, die arbeiten auf einem anderen Level.
11: Ja, möglich.
10: Das Wetter für uns in Hamburg, bitte.
11: Ist sehr, sehr grau, aber noch nicht allzu nass. Einige Schauer werden aber heute wieder durch die Stadt ziehen. Die können auch kräftig und gewittrig ausfallen. Am Nachmittag dann aber auch lange trockene Phasen, ähnlich wie jetzt. Und am frühen Abend, da könnte sogar noch mal die Sonne rauskommen. 19 Grad maximal auf der Veddel, jetzt schon 13 Grad.
10: Blitzer und Staus aus unserem Verkehrszentrum Roter Baum.
11: Ach, das sieht schon alles sehr ruhig aus. Das ist der Homeoffice-Freitag, so wie wir ihn kennen. Selbst da, wo es sonst richtig voll ist, geht's. Mit einer Ausnahme rund um die Kreuzung Stalshofer Allee, Fuhlsbütteler Straße. Da haben wir jetzt schon stockenden Verkehr. Im Moment Fuhlsbütteler Straße stadteinwärts vor der U5-Baustelle 10 Minuten plus. Dann Stalshofer Allee und im Verlauf Nordheimstraße vor der Kreuzung im Moment 6 Minuten. Aber das pendelt immer so hin und her um die 10 Minuten. Bei Bussen und Bahnen, da läuft es auch soweit planmäßig. Und Stefan, der hat noch einen Blitzer gemeldet an der Drosselstraße Richtung Rübenkamp, kurz hinter der Kreuzung Bramfelder Straße.
10: Dankeschön, Stefan, fürs Melden. Gute Fahrt.
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10: Mit Philipp von Kageneck.
11: Hallo.
10: Ich bin Nicole Steins. Schönen Freitag mit uns. Also, Sie haben es gehört, unsere Mannschaft regeneriert im Fitnessstudio und wir generieren gleich ein bisschen Angeberwissen für Sie für die Halbzeitpause. Am Sonntag, ne, können Sie ein bisschen klugscheißen mit Infos zu unseren deutschen Spielern. Gleich machen wir das nach Elton John und jetzt Billy Idol mit Eyes Without a Face.

0: die besser kennen als unser Kollege Martin Roschitz aus unserem WM-Team in Amerika. Martin, was ist denn die Anekdote für die Halbzeitpause, bitte?
1: Die beste Geschichte hat aktuell Nick Woltemade. DFB-Sportdirektor Rudi Völler hat erzählt auf der Pressekonferenz, dass ausgerechnet Nick Woltemade ihn auf so einen ganz kuriosen Google-Eintrag aufmerksam gemacht hat. Wer Nick Woltemade eingibt bei Google, der bekommt dann die Frage, meintest du Rudi Völler? Wegen der Locken natürlich. In den 90ern hätten Rudi und Nick wirklich Zwillinge sein können. Heute nicht mehr.
2: Also ich will es mal so sagen, jetzt sieht er mir nicht mehr so ähnlich. Ne? Da ist es bei mir dann noch ein bisschen dünner geworden oben.
1: Ja, Rudi Völler fand es auf jeden Fall lustig und Nick Woltemade auch. Mehr Ritterschlag geht für einen deutschen Schirmer ja eigentlich auch nicht, als mit Rudi Völler verglichen zu werden und sei es nur wegen der Optik.
0: Okay, also ein Rudi Völler 2.0. Und wenn wir mit der Nordbrille auf unser Team gucken...
1: Ja, da haben wir gleich zwei Hamburger Jungs im Nationalteam, sogar in der ersten Elf. Jonathan Tah aus Altona und Felix Metscher, ebenfalls in Hamburg geboren. Tah vom FC Bayern, hat früher mal beim HSV gespielt und ist heute Abwehrchef der Nationalmannschaft. Und Metscher ist inzwischen Stammspieler bei Borussia Dortmund, hat als Jugendlicher zunächst für den englischen Nachwuchs gespielt, bevor er sich dann doch noch für Deutschland entschieden hat. Gute Entscheidung.
0: Und genau, Jonathan Tah und nicht Jonathan, wie ihn gestern ein Reporter auf der Pressekonferenz angesprochen hat.
3: Jonathan. Jonathan finde ich gut.
4: Ja, ich auch. Ja.
0: Und dann haben die beiden sich vor Lachen erst gar nicht mehr eingekriegt. Nico Schlotterbeck und Jonathan, also den Namen hat er weg jetzt bis zum Finale. Nein, unser Abwehrduo Nico und Jonathan, die hatten also richtig Spaß, verstehen sich super, konnte man sehen. Also das läuft schon am Sonntag gegen Curaçao. Anstoß ist 19 Uhr im Ersten. Und hier ist Tom O'Dell jetzt bei NDR 90,3 und Another Love. Wir sind Hamburg und wir freuen uns auf Sonntag. 19 Uhr.

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0: springt unser Lied hier, Roxy Music. Oh yeah, there's a band playing on the radio bei NDR 90,3. Und gleich hier spielt Michael Jackson für uns. Billie Jean hören wir nach unseren Nachrichten mit Philipp Kaute.
1: Guten Morgen, es ist 8.30 Uhr.
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1: Gas- und Ölheizungen sind weiter erlaubt. Das sieht das neue Heizungsgesetz vor, über das der Bundesrat heute berät. In Hamburg wird das kritisch gesehen. Die Stadtentwicklungsbehörde befürchtet, dass die Klimaziele so nicht eingehalten werden. Und die grüngeführte Umweltbehörde will einen Antrag unterstützen, der fossile Heizungen ab 2045 verbietet. Hamburg hat Nein zur Olympia gesagt, aber nicht Nein zum Sport. In diesem Sinn will der Hamburger Senat Konsequenzen ziehen aus der gescheiterten Olympia-Bewerbung. Zwei Punkte sind es, die Sportsenator Andi Grote umsetzen will. Das Schwimmenlernen soll intensiver gefördert werden und in der Schule sollen 5 Stunden Sport und Bewegung garantiert werden. Andere Projekte wie die Modernisierung von 100 Sporthallen klappen dagegen nicht mehr. Dafür gäbe es kein Geld. In diesem Jahr sind bisher deutlich weniger Menschen ohne gültige Papiere in die EU eingereist als im Vorjahr. Das zeigen neue Daten der Grenzschutzagentur Frontex, die dem ARD-Studio Brüssel vorliegen. Demnach sind seit Januar knapp 39.000 Menschen irregulär in der EU angekommen. Das ist ein Rückgang um rund 40%. Aus Brüssel, Katrin Schmidt.
3: Das ist der niedrigste Stand seit Jahren. 2023 beispielsweise lag die Anzahl der Fälle noch 3-mal so hoch. Mit dem Start der Asylreform heute wird dieser Trend noch verstärkt werden, prognostiziert Frontex-Exekutivdirektor Hans Leitjens. Denn ab heute werden alle Einreisenden an Europas Außengrenzen unabhängig von ihrem Herkunftsort nach denselben Standards identifiziert, registriert und überprüft. Nach Aufnahme der biometrischen Daten wird entschieden, ob die jeweilige Person aufgrund geringer Asylchancen in Europa in ein beschleunigtes Grenzverfahren an den Außengrenzen kommt, in dem innerhalb von 12 Wochen über das Asylgesuch entschieden werden soll.
1: Dass die Hamburger Hochbahn Schulden hat, darüber haben wir kürzlich berichtet. Eine Folge davon ist jetzt bekannt. DT4-Züge aus den 80er und 90er Jahren bleiben 10 Jahre länger im Einsatz als geplant, nämlich bis 2050. Sie werden aber nachgerüstet, bekommen zum Beispiel Durchgänge zwischen den Waggons und Klimaanlagen. Es gab mehr rote Karten als Tore. Beim Auftaktspiel der Fußball-WM sind 3 Spieler vom Platz geschickt worden. Gewonnen hat Mexiko. Die Mannschaft hat sich 2-0 gegen Südafrika durchgesetzt. Inzwischen hat Tschechien gegen Südkorea verloren mit 1-2.
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0: Das Wetter für uns in Hamburg ist jetzt noch kein Sommermärchen.
4: Nö, wird's heute auch nicht. So viel kann ich euch schon mal sagen. Es ist grau bewölkt. Im Laufe des Tages auch immer mal wieder Schauer, die aus den Wolken rauskommen. Die können auch kräftig ausfallen. Später Nachmittag, früher Abend, da dann wieder trocken. Und da kommt vielleicht sogar noch mal die Sonne raus. Dann bis zu 19 Grad. Jetzt aktuell 12 Grad in Hummelsbüttel.
0: Blitzer und Staus aus unserem Verkehrszentrum Roter Baum.
4: Ausgesprochen ruhige Verkehrslage. Die Straßen, ja, gut besucht. Aber keine großen Staus, selbst an den großen Staufallen des Berufsverkehrs nicht. Und bei Bussen und Bahnen läuft es auch im Moment soweit alles nach Plan. Also sieht gut aus. Und Steffi hat sich gemeldet, nicht mit einem Blitzer diesmal, sondern die Polizei kontrolliert Rotlichtverstöße bei Radfahrern. Und zwar an der Kreuzung Fruchtallee Dormannsweg.
0: Das auch noch. Dankeschön, Steffi, fürs Bescheid sagen. Gute und sichere Fahrt.
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0: Mit Philipp von Kageneck.
4: Na hallo.
0: Ich bin Nicole Steins. So, und das könnte jetzt ein Einkaufsmärchen für Sie werden bei Rewe, ja. Wenn Sie unseren Jackpot jetzt hier abräumen bei uns im Hamburg-Quiz. Sag doch bitte mal nochmal diese wunderschöne Zahl. Wir spielen jetzt um maximal
4: 1.350 Euro.
0: Ah, rufen Sie an, machen Sie 5 Richtige und die Jackpot-Frage obendrauf. Und dann, also wirklich, können Sie alles rauslassen im Supermarkt. Hier kommt die Telefonnummer.
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0: Ganz viel Glück. Wir spielen gleich nach Cloud und jetzt Michael Jackson mit Billie Jean.

0: um 8.42 Uhr, ganz genau. So, und jetzt wird's ernst.
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0: Und zwar für Helmut Lehmann aus Isarbrook. Hier sind Nicole und Philipp. Schönen guten Morgen.
2: Schönen guten Morgen, Nicole und Philipp.
3: Na, guten Morgen.
0: Na, Helmut, haben Sie auch gestern Fußball geguckt hier, WM-Eröffnung?
2: Nicht so richtig, nur mit einem halben Auge in der Tagesschau.
0: Okay, aber da kriegt man dann ja auch alles Wichtige immer, ne? Und sonst, wenn Deutschland spielt dann am Sonntag, sind Sie dann dabei?
2: Ich muss mal schauen. Also eigentlich bin ich WM-Verweigerer.
0: Oha, oh Mann, aber ja. Zum Finale. Also sollte es soweit kommen, Helmut, da verabreden wir uns jetzt. Aber da sitzen Sie in Reihe 1 dann. Das muss man dann noch erlebt haben. Sehr schön. Okay, aber gut, und wenn Sie jetzt hier die nächsten Tage nichts mit Fußball am Hut haben, was machen Sie denn dann am Wochenende?
2: Wir haben am Sonntag nochmal ein Konzert im Bunker beim Ensemble Resonanz, so ein Vorbereitungskonzert. Ja, und sonst müssen wir mal sehen, wie das Wetter wird und lassen uns darauf ein, ob wir nochmal hier durch die Feldmark laufen oder was auch immer. Mal schauen.
0: Möchtest du zum Wetter was sagen, Philipp, oder verschweigst du es lieber?
3: Ja, im Neoprenanzug kann man am Wochenende durch die Feldmark laufen.
0: Gott. Na gucken, vielleicht können Sie hier einkaufen, wer da drehe sowas auch noch am Spiel jetzt. Um bis zu 1.350 Euro, Helmut, wenn Sie alle unsere Fragen und die Jackpot-Frage richtig beantworten. So, und jetzt volle Konzentration. Wir starten mit Frage 1. Es geht um uns Uwe. Bei wie vielen Weltmeisterschaften stand HSV-Urgestein Uwe Seeler auf dem Platz? Bei einer oder bei vier?
2: Dann würde ich sagen vier.
0: Das ist richtig. Dann machen wir weiter mit Frage 2. Welche heutige Hamburger Hauptkirche brannte 1750 nach einem Blitzeinschlag komplett ab?
2: Der Michel.
0: Das ist auch richtig. Frage 3. Ein beliebter Trausaal im Hamburger Rathaus ist benannt nach einem mythischen Vogel.
2: Der Phönix.
0: Auch das ist richtig. Frage 4. Was ist größer, Volkspark oder Stadtpark?
2: Der Volkspark, würde ich sagen.
0: Auch das ist richtig. Und wir kommen zu Frage 5, Helmut. Bei welcher Sportart auf dem Wasser gibt es einen Schlagmann?
2: Beim Rudern.
0: Auch das ist richtig. Und es gibt schon mal einen kleinen Zwischenapplaus. Helmut!
2: Jetzt steigt die Aufregung.
0: Ja, guck mal. Ach, warum denn auch? Ich weiß gar nicht. Also 250 Euro haben Sie schon mal sicher, Helmut. Aber jetzt kommt es.
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0: Sie bekommen 1.350 Euro, wenn Sie das hier wissen. Die Uni Hamburg hat die europaweit größte Sammlung welches nach schlechtem Wetter klingenden Tieres?
2: Keine Ahnung, Regenwürmer?
0: Oh, ja, voll die Ahnung haben Sie.
2: Oh Mann, das war aus dem Bauch heraus. Aber, ja, schauen.
0: Das ist immer das Beste aus dem Bauch heraus, Helmut. 1.350 Euro bekommen Sie.
2: Oh Mann, da kann ich ja das ganze Jahr über gut von leben.
0: Das ist der Wahnsinn und alles aus dem Bauch heraus. Und auch wenn Sie Fußball überhaupt nicht interessiert, die Uwe Seeler-Frage richtig beantwortet. Also wirklich ganz, ganz großartig gemacht, Helmut.
2: Okay, ja. Ich bin noch ganz gerührt.
0: Ja, und sprachlos. Sehr gut. Helmut, dann verarbeiten Sie das erstmal alles schön zu Hause mit Ihrer Frau. Und wir wünschen ein ganz, ganz tolles Wochenende.
2: Jo, danke auch ans Team.
0: Tschüss. Oh, ich bin fix in alle.
3: Aber wie lässig.
0: Aus dem Bauch heraus.
3: Jackpot-Frage.
0: Wunderbar.
3: Keine Ahnung. Regenwurm.
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0: Ach, da sind wir schon ganz romantisch drauf hier mit Berlin und Take My Breath Away um 7:07. Passt perfekt hierzu.
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0: Sich Hochzeitsdaten zu merken, das überfordert doch viele. Da hilft der 26.06.26. Heute in 2 Wochen. Und die evangelische Kirche mit der Aktion Einfach heiraten. In Hamburg kann jeder an diesem Datum in Entenwerder und in Heimfeld in der St. Pauluskirche Ja sagen. Wer kirchlich getraut werden möchte, der braucht eine standesamtliche Eheurkunde. Und einer von beiden Eheleuten muss evangelisch sein. Für einen Segen ist es noch viel einfacher. Egal ob seit 25, seit 50 oder 75 Jahren verheiratet oder gar nicht verheiratet oder kurz davor oder egal welchen Glaubens, die Pastorinnen und Pastoren segnen am 26.06.2026 alle Paare, die das möchten. Toll!
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0: sind die größten Hits aller Zeiten hier bei NDR 90,3. Stevie Wonder und Part-Time Lover. Gleich hören wir Rick Astley, Never Gonna Give You Up. Und vorher natürlich erstmal unsere Nachrichten, alles Aktuelle jetzt mit Philipp Kaute.
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1: Hamburg will im Bundesrat mehr Klimaschutz beim Heizen fordern. Hochbahn setzt wegen Sparkurs ältere Züge länger ein. Polizei ermittelt nach Fund einer Leiche in Rissen. Das Wetter, ab und zu Regen, später auf Trocken, 19 Grad. Wie heizen wir im Winter? Darüber diskutiert heute der Bundesrat. Die Bundesregierung will den Einsatz von Öl und Gas weiterhin erlauben, also von fossilen Energien. Hamburg sieht das kritisch. Katharina Seiler, inwiefern?
3: Die Hamburger Behörde für Stadtentwicklung findet den Gesetzentwurf nicht unproblematisch. Sie sorgt sich zum Beispiel um die Einhaltung der Hamburger Klimaziele. Aus der Behörde heißt es auf NDR-Anfrage, mit der Streichung bisheriger Regelungen zu alten fossilen Heizkesseln verlieren die Länder wichtige Steuerungsmöglichkeiten. Die Stadtentwicklungsbehörde plädiert deshalb für mehr Spielraum für länderspezifische Regeln. Doch grundsätzlicher ist die Kritik aus der grün geführten Hamburger Umweltbehörde. Sie unterstützt einen Antrag, der sich unter anderem klar dafür ausspricht, dass es bei einem Betriebsverbot für fossile Heizungen ab 2045 bleiben soll. Insgesamt gibt es fast 70 Änderungswünsche von den Ländern. Welche davon an die Bundesregierung gehen, entscheidet am Vormittag der Bundesrat.
1: Was aus der abgelehnten Olympia-Bewerbung folgt, darüber ist gestern im Sportausschuss der Bürgerschaft diskutiert worden. Zwei Ergebnisse: Schülerinnen und Schüler sollen 5 Stunden Sport und Bewegung haben und Schwimmkurse sollen intensiver gefördert werden. Das hat Senator Andi Grote angekündigt. Für andere Projekte fehle dagegen das Geld, etwa für die Modernisierung von 100 Sporthallen. Mehr als 6.600 Beschäftigte hat die Hamburger Hochbahn. Der Chefposten bleibt aber noch Monate frei. Das wurde im zuständigen Bürgerschaftsausschuss bekannt. Reinhard Postelt.
4: Die Hochbahn muss noch ein halbes Jahr ohne Vorstandschef auskommen. Das ließ Hamburgs Verkehrssenator Agnes Tjarks durchblicken, der auch Aufsichtsratschef der Hochbahn ist. Es ist nicht zu erwarten, dass man das vorher besetzt, sagte der grünen Politiker im Ausschuss. Tjarks wollte nichts sagen zum Hintergrund des überraschenden Rückzugs. Seit Ende Mai ist Hochbahnchef Robert Henrich freigestellt, bekommt aber weiterhin seine Bezüge. Klarheit gab es dagegen zu Sparmaßnahmen der Hochbahn. Die seit 1989 eingesetzten Züge der Baureihe DT4 sollen 10 Jahre länger fahren als geplant, bis ins Jahr 2050 auf der U1. Dafür müssen sie nachgerüstet werden, etwa mit Klimaanlagen und Durchgängen zwischen den einzelnen Waggons. Deshalb kauft Hamburg weniger U-Bahn-Züge der neuen Baureihe DT6, die ab 2028 in Einsatz gehen.
1: Es ist die größte Asylreform seit Jahrzehnten, die um Mitternacht in Kraft getreten ist. Zentrale Idee: Geflüchtete sollen an den EU-Außengrenzen schneller erfahren, ob sie bleiben dürfen oder nicht. Für diese neue Regelung entsteht auch in Hamburg ein neues Asylzentrum am Flughafen. Kirchen- und Menschenrechtsorganisationen bewerten diese EU-Reform kritisch. Sie befürchten unter anderem längere Inhaftierungen und einen eingeschränkten Rechtsschutz für Asylbewerber. In Rissen ist gestern Nachmittag eine Leiche gefunden worden. Die Mordkommission war bis in die Nacht am Fundort im Einsatz. Elias Bartel.
5: 2 Frauen sollen den Mann in der Nähe vom Golfplatz Falkenstein an einem Waldstück entdeckt haben. Herbeigerufene Sanitäter und eine Notärztin versuchten noch, ihn wiederzubeleben, aber vergeblich. Um die Spuren am Tatort vor Regen zu schützen, bauten Ermittler Pavillons auf und sperrten das Waldstück weiträumig ab. Bis zum späten Abend sicherten Ermittler in weißen Schutzanzügen Spuren. Nach NDR-Informationen gehen die Ermittler davon aus, dass die Leiche in dem Waldstück nur abgelegt wurde und sich der eigentliche Tatort woanders befindet. Dafür spricht auch: Die Stelle wird häufig von Autos und Spaziergängern passiert. Ein Sprecher des Polizeilagezentrums sagte in der Nacht, dass es Hinweise auf einen gewaltsamen Tod gibt.
1: Für Mexiko war es ein gelungener Auftakt. Bei der Fußball-WM hat die Gastgebermannschaft das erste Spiel gewonnen. 2:0 stand es gegen Südafrika. Außerdem hat Südkorea Tschechien besiegt mit 2:1. Parallel zum Fußball gab es aber auch Proteste in Mexico City. Angehörige von Vermissten haben sich vor dem Stadion versammelt und einige sind dann auch mit Sicherheitskräften aneinander geraten. Sie haben schnellere Ermittlungen gefordert. In Mexiko gelten Zehntausende als vermisst, offenbar infolge der organisierten Kriminalität.
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0: Das Wetter für uns in Hamburg
6: ist grau, aber relativ trocken. Wobei heute im Laufe des Tages die Wolken zum einen bleiben, zum anderen aber auch Schauer wieder rumziehen werden. Am späten Nachmittag, am frühen Abend, da könnte mit Glück noch mal ein bisschen Sonne rauskommen. 19 Grad maximal, jetzt im Moment in Borgfelde messen wir 13 Grad.
0: Blitzer und Staus aus unserem Verkehrszentrum Roter Baum.
6: Eine ganz ruhige Veranstaltung ist das heute im Berufsverkehr. Da sind keine großen Staus in Sicht. Bei Bussen und Bahnen läuft es auch soweit alles ganz anständig. Und dann gibt es noch einen Blitzer, den Bernd gemeldet hat. An der A25 Hamburg Richtung Geesthacht in Höhe der Anschlussstelle Bergedorf.
0: Da bist du schon fertig?
6: Ja, schon fertig.
0: Oh Gott, das geht ja also wirklich
6: rasant.
0: Ja. Ich war noch gar nicht abfahrbereit. Ja, schön. Philipp von Kageneck ist da.
6: Hallo.
0: Ich bin Nicole Steins. Guck mal, wie schön, dass Rick Astley schon da ist. Sonst hätten wir jetzt aber hier also ein Loch. Never Gonna Give You Up. Die größten Hits aller Zeiten spielen wir ihn auf dem Weg ins Wochenende hier bei NDR 90,3. Schönen Freitag. 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

0: offiziell mit Schwung in Richtung Wochenende. Und Susi Quattro bei NDR 90,3. She's in love with you um 9:12. Philipp, und das ist wieder so ein Wochenende, bei dem ja angefühlt jeder Ecke gefeiert wird hier bei uns in der Stadt. Ne? In Bramfeld, Wilhelmsburg, auch auf der Uhlenhorst.
1: Ja, das Uhlenfest, das ist natürlich wieder ein Anziehungspunkt. Es ist ja manchmal auch schon zu voll. Also am besten tagsüber mal hingehen. Mhm. Da ist es da am Hofweg und an der Papenhuder noch nicht so proppevoll wie abends. Da gibt es dann im Hofweg einen Foodtruck neben dem anderen und ganz viele Sitzinseln. Da bin ich ja persönlich Fan, muss ich sagen. Und ein zünftiger Flohmarkt darf bei keinem Stadtfest fehlen. Auch, wie für mich gemacht, an beiden Tagen, Sonnabend und Sonntag, erst ab 11 Uhr für Langschläfer und bis in den Abend rein.
0: Wir stehen ja auch oft genug früh auf, also bitte, da darf der Flohmarkt auch ein bisschen später sein. Aber auch Altona ist am Start. Die Altonale beginnt gleich schon ab 10 Uhr sogar mit diversen Kunstausstellungen, denn dieses Fest war ja schon immer was Besonderes. Leider auch die akute Geldnot. Vielleicht ist es die letzte Altonale.
1: Das wollen wir natürlich alle miteinander nicht hoffen, denn also auch mein persönliches Highlight aus verständlichen Gründen, Sonntag, das Altonale Kulturfutter.
0: Es war so klar.
1: Ja. Und auf der Christianswiese, neben dem Rathaus Altona ist das. Sonntag ab 18 Uhr wird sich da getroffen, um Speisen aus geretteten Lebensmitteln zu genießen. Profiköche bereiten dann das zu und der Eintritt ist frei.
0: Ja, und wir haben noch viel mehr Tipps fürs proppevolle Wochenende für Sie. Motorradgottesdienst ist ja auch noch und da können Sie sich ein Video zur Wochenendplanung anschauen in unserer NDR Hamburg-App, geht das. Und jetzt George Ezra mit Budapest.

0: Gitarren könnten ewig weiterspielen. So schön U2 und I still haven't found what I'm looking for. Die größten Hits aller Zeiten für Sie hier bei NDR 90,3. 20 nach 9.
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0: El Corley und Square Rooms.
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0: Und gleich Kim Wilde, Kids in America, hören wir vorher unsere Nachrichten und die hat Jürgen Fitschen.
3: Moin, die Glocke ist habe ich drei.
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3: 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NDR 90,3, der Wetter für uns in Hamburg. 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
0: Dankeschön, Jürgen. Blitzer und Staus aus unserem Verkehrszentrum Roter Baum.
4: Ganz ruhig der Verkehr heute, keine großen Verzögerungen. Eine gibt's an der A1 Hamburg Richtung Bremen. Zwischen dem Haus der Dreieck und Dibbersen stockt 5 Kilometer, dauert knappe 10 Minuten länger. Das war's aber schon von den Straßen. Und auch bei Bussen und Bahnen läuft es im Moment ganz anständig.
0: Ja, dann gute Fahrt.
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4: Morgen.
0: Ich bin Nicole Steins. Schönen Freitag hier zusammen. Und bevor Sie am Wochenende in den Garten gehen oder den Balkon umpflanzen, gucken wir uns gleich an, wie die absoluten Profis das machen. 22 Landschaftsgärtnerinnen und Gärtner treffen sich heute nämlich vor Hagenbecks, um zu schauen, wer gärtnert am schnellsten, am besten, am schönsten. Da habe ich viele Fragen und wir schalten gleich hin. Vorher lassen wir aber erstmal eine erfolgreiche Gartengestalterin singen hier bei uns bei NDR 90,3. Kim Wilde, die hatte sogar eine Gartensendung im britischen Fernsehen und hat die Goldmedaille im Garten Gestalten gewonnen. Also bitte. Und die größten Hits aller Zeiten flötet sie nebenbei. Hier ist Kids in America.

0: ganz wunderbare Aretha Franklin hier bei uns. I say a little prayer um 20 Minuten vor 10.
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0: Ja, so ein paar Geranien, Sonnenblümchen und Petunien im Garten oder auf dem Balkon, das bekomme ich auch noch hin. Aber klar, so ein Landschaftsgärtner, Gärtnerin, also die zaubern da ja nochmal ganz, ganz anders. Und ab heute treffen sich hier bei uns in Lockstedt die besten Azubis im Garten- und Landschaftsbau aus Hamburg, Schleswig-Holstein und Mecklenburg-Vorpommern. Und gesucht wird der Sieger im Landschaftsgärtner-Cup Nord. Und unser NDR 90,3 Stadtreporter Carsten Sieg. Und der steht auf dem Vorplatz bei Hagenbeeks. Carsten, wie müssen wir uns das denn vorstellen? Bepflanzen die da Töpfe oder wie?
2: Ja, ganz am Ende. Aber erstmal ist noch eine ganze Menge zu tun. 10 Teams sind hier. Das sind jeweils 2 Azubis und die müssen eine 4x4 Meter große Fläche voll machen. Christian Janke, Chefjuror, mit was allem?
3: Ja, mit was wir jetzt bauen. Also wir machen bauen einen Club mit Dancefloor und einer Tanzfläche und werden dort mit Holzpodesten, Holzarbeiten und Natursteinarbeiten und einer mediterranen Pflanzung ein Gesamtprojekt herstellen.
2: Also da ist noch richtig viel zu tun, Nicole. Und das hört man, glaube ich, auch im Hintergrund. Überall wird getackert und gebohrt. Und sieht auch toll aus, wenn man hier vorbeigeht als Spaziergänger. Da bleiben schon mal einige stehen und denken, was ist denn das hier? Ganz spannend.
0: Haben die denn auch irgendwie Bagger dabei oder müssen die das alles mit bloßen Händen machen?
2: Also die Bagger sind natürlich da gewesen, um hier die ganzen Steine herzubringen, um hier, Sand ist hier ohne Menge, der musste angeliefert werden, aber der Rest ist Handarbeit. Henry, Tom vom Team Hamburg, was macht ihr gerade?
4: Ich setze gerade die Mauersteine und muss dabei achten, dass sie alle in Waage sind und dabei halt auch an die Schnur gucken, dass ich auch die richtigen Höhen übernehme.
2: Wow, das sieht spannend aus auf jeden Fall. Herr, ganz kurz, wie kann man denn, wenn alle das Gleiche machen, so unterscheiden, wer da nachher gewinnt?
3: Also es gibt vorgegebene Höhen- und Längenmaße. Die werden am Ende morgen Nachmittag bewertet von 3 Juryteams, die durchgehen. Und aus diesen 3 Juryteams wird dann sozusagen der Mittelwert genommen. Und dann gibt es halt einen entsprechenden Sieger.
2: Und bis dahin, Nicole, können alle Hamburgerinnen und Hamburger, jeder Besucher hier, der zum Beispiel zu Hagenbeeks Tierpark möchte, einfach mal stehen bleiben und sagen, was passiert denn da? Ah, da ist ein Wettbewerb und da wird gebaut. Und man sollte es genießen, Nicole, denn es wird zwar aufgebaut und es sieht dann bestimmt ganz toll aus hier, 10 DJ-Pulte und Lounge-Sessel, aber am Morgen Nachmittag wird auch schon wieder abgebaut.
0: Och, das wäre also meine Frage jetzt gewesen.
2: Kurz. Ja, genau.
0: Ob da noch getanzt werden darf dann, okay.
2: Ja, einmal kurz noch und dann wird es leider wieder abgebaut.
0: Alles klar, also wenn Sie vorbeischauen, dann gucken wir uns das an. Dankeschön, Carsten Seekund. Heute und morgen kann man dann nochmal gucken, wie die Profis also das da so richtig alles schick anlegen. Bis morgen 13:30 Uhr auf

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0: Marlon Rudert mit New Age um 10 Minuten vor 10.
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0: Und da wünschen wir Ihnen ein genauso schönes Wochenende, Philipp, wie es unser Hörer Helmut aus Isarbrook haben wird.
2: Ja, der hatte, einen positiven Schockstart heute Morgen in unserem Hamburg-Quiz. Da hat er einen 1.350 € Einkaufsgutschein für Rewe gewonnen.
0: Der Wahnsinn. Und das alles, weil er auf die Jackpot-Frage: Die Uni Hamburg hat die europaweit größte Sammlung welches nach schlechtem Wetter klingenden Tieres, gesagt hat.
3: Keine Ahnung, Regenwürmer?
0: Ja, voll die Ahnung haben wir.
3: Das war aus dem Bauch heraus. Aber ja, schau.
0: Das ist immer das Beste aus dem Bauch heraus. Helmut! 1.350 € bekommen Sie.
3: Oh Mann, da kann ich ja das ganze Jahr über gut von leben.
0: Und ich entschuldige mich nochmal, dass ich so ausgerastet bin, aber ich freue mich immer so mit. Ach, es ist doch großartig. Also, mit diesem guten Gefühl sagen wir, haben Sie es fein mit Maren Bockhold jetzt am Vormittag. Viel Spaß dabei. Ich bin Nicole Steins und wünsche Ihnen, ja, ein schönes Wochenende.
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0: Wenn Sie mich fragen, klingt das schon ganz schön nach Freitag, die Bee Gees.
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0: Und gleich heißt es Hallo, weil nämlich Lionel Richie mit Hallo an den Start geht. Vorher Hallo Philipp Kaute, du hast die Nachrichten für uns.
2: Hallo, guten Tag. Es ist 10 Uhr.
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2: Behörde sucht neuen Standort für psychisch kranke Straftäter. Hamburg will im Bundesrat mehr Klimaschutz beim Heizen fordern. Und in der EU gelten jetzt verschärfte Asylregeln. Das Wetter ab und zu Regen, später oft trocken, 19 Grad. Die Plätze reichen schon lange nicht mehr aus in Ochsenzoll. Die Sozialbehörde ist deshalb weiter auf der Suche nach einem zweiten Standort für den Maßregelvollzug. Das wurde im Gesundheitsausschuss der Hamburgischen Bürgerschaft besprochen. Jörn Strehler-Pohl.
3: Wo bringt man psychisch schwerstkranke Menschen unter, die Straftaten begangen haben? Der Standort Ochsenzoll wird zwar weiter und weiter vergrößert, zunächst um 16 Plätze. Klar ist aber schon lange, es braucht einen zweiten Standort. Lange Zeit gab es deshalb Gespräche mit den Nachbarbundesländern Schleswig-Holstein und Niedersachsen, sagt Staatsrat Tim Angerer aus der Sozialbehörde im Gesundheitsausschuss. Doch ein Standort außerhalb Hamburgs ist wohl politisch nicht machbar. Was also nur bleibt, ist ein weiterer Maßregelvollzug innerhalb der Stadtgrenzen. Die Sozialbehörde prüft offenbar mehrere mögliche Standorte. Details wollte der Staatsrat nicht nennen, dafür ist es aus seiner Sicht noch zu früh. Deshalb dürfte es wohl auch erst einmal bei einer Notlösung bleiben. Denn auch in der Untersuchungshaftanstalt am Holstenlassie gibt es einen Maßregelvollzug. Fachleute, Politik und Behörde sind sich aber einig, dass hier schwierige Bedingungen herrschen für psychisch schwerstkranke Menschen.
2: Kaum ein Gesetz hat in den vergangenen Jahren so viel Streit ausgelöst. Das sogenannte Heizungsgesetz. Mit welcher Technik wir künftig heizen können, das ist heute Thema im Bundesrat. Die Bundesregierung will auch künftig Gas- und Ölheizungen erlauben. Katharina Seiler, wie steht Hamburg zu diesem Gebäudemodernisierungsgesetz?
4: Die Hamburger Behörde für Stadtentwicklung findet den Gesetzentwurf nicht unproblematisch. Sie sorgt sich zum Beispiel um die Einhaltung der Hamburger Klimaziele. Aus der Behörde heißt es auf NDR-Anfrage: Mit der Streichung bisheriger Regelungen zu alten fossilen Heizkesseln verlieren die Länder wichtige Steuerungsmöglichkeiten. Die Stadtentwicklungsbehörde plädiert deshalb für mehr Spielraum für länderspezifische Regeln. Doch grundsätzlicher ist die Kritik aus der grün geführten Hamburger Umweltbehörde. Sie unterstützt einen Antrag, der sich unter anderem klar dafür ausspricht, dass es bei einem Betriebsverbot für fossile Heizungen ab 2045 bleiben soll. Insgesamt gibt es fast 70 Änderungswünsche von den Ländern. Welche davon an die Bundesregierung gehen, entscheidet am Vormittag der Bundesrat.
2: Hamburg hat Nein zur Olympia gesagt, aber nicht Nein zum Sport. In diesem Sinn will der Senat Konsequenzen ziehen aus der gescheiterten Olympia-Bewerbung. Das Schwimmenlernen soll intensiver gefördert werden und in der Schule sollen 5 Stunden Sport und Bewegung garantiert werden. Für andere Projekte wie die Modernisierung von etwa 100 Sporthallen fehlt dagegen erst einmal das Geld. Seit Mitternacht gilt in der EU das gemeinsame europäische Asylsystem. Es soll die Verfahren vereinheitlichen, schneller und verlässlicher machen. In Deutschland muss das Bundesamt für Migration und Flüchtlinge diese neuen Regeln umsetzen. Aus Nürnberg, Stanislaus Kosakowski.
5: Von zentraler Bedeutung sind Asylgrenzverfahren an deutschen Flughäfen. Dort ankommende Flüchtlinge werden zuerst einem umfangreichen Screening unterzogen. Erfasst werden zum Beispiel biometrische Daten, der Gesundheitszustand und mögliche Sicherheitsrisiken. Das BAMF entscheidet dann, ob ein Geflüchteter einreisen darf, ein Schnellverfahren am Flughafen bekommt oder zurückgeführt wird. Das Schnellverfahren muss nach spätestens 12 Wochen abgeschlossen sein. Zum Vergleich, die durchschnittliche Bearbeitungsdauer eines Asylantrags betrug 2025 über 12 Monate.
2: Es soll erstmal keine weiteren US-Angriffe auf den Iran geben. Das hat zumindest US-Präsident Donald Trump angekündigt. Kurz vorher hatte er noch mit 9 Militärschlägen gedroht. Jetzt sagt Trump, es zeichne sich eine Verhandlungslösung ab. Der Iran allerdings bestreitet das. Es sind gleich 2 wichtige Hamburger Verkehrsadern, die am Wochenende gesperrt sind. Der Elbtunnel und die Kühlbrandbrücke. Die A7 zwischen Stellingen und Heimfeld wird heute Abend ab 22 Uhr voll gesperrt, wie üblich bis Montag früh. Die neue Tunnelleitzentrale bekommt ihre Betriebstechnik. Und auf der Kühlbrandbrücke stehen Wartungsarbeiten an.
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0: Du guckst leicht, ich möchte das Wort sauertöpfisch nicht gebrauchen, aber du warst eben schon genervt, als es um die Sperrung geht und die Laune wird nicht besser von Philipp von Kageneck, wenn es ums Wetter geht, ne?
6: Ja, dann steht man mit Scheibenwischer im Stau, denn es ist tatsächlich nicht nur heute grau und mit Schauern durchzogen, der Tag. Das geht das ganze Wochenende so weiter. Heute Nachmittag haben wir nochmal die Chance, ein bisschen Sonne zu sehen. 19 Grad maximal in Sülldorf, jetzt im Moment 13 Grad und das Wochenende wird wie heute. Also Sonne, Wolkenschauer bis 18 Grad.
0: Okidoki, Blitzer und Staus aus dem Verkehrszentrum Roter Baum.
6: Immerhin aktuell, bevor die ganzen Sperrungen greifen, ist es noch auffallend ruhig auf den Straßen. Es gibt eine längere Verzögerung auf der A1 Hamburg Richtung Bremen, wobei länger da auch in Anführungsstrichen steht. Zwischen dem Horster Dreieck und Dibbersen 7 Kilometer stockt, dauert 11 Minuten länger. Darüber hinaus läuft es auch bei Bussen und Bahnen ganz gut und in der NDR Hamburg App kam eben eine Sprachnachricht rein.
0: Okay, und?
7: Ja, moin, der Stefan hier, eine Blitzermeldung Alster-Krug-Chaussee statt einwärts. Circa 500 Meter hinter dem Alster-Krug-Hotel guckt ein kleines Mobilgerät aus dem Gebüsch heraus.
6: Ganz scheu.
0: Gute und sichere Fahrt.
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0: Wir sind Hamburg, ich muss hier mal alles ganz leise machen, damit Sie dieses Geräusch wahrnehmen und einschätzen können. Ein Päckchen. Ich mach's auf.
6: Backpulver.
0: Ich wünschte, es wären wirkliche Panini-Karten, sind es aber nicht. Also ich habe euch quasi...
6: Die sind super schwer zu kriegen.
0: Die sind mega schwer zu kriegen. Die ganze Stadt ist leer gekauft. Panini-Bildchen kriegst du nicht mehr. Aber ich hasse es, wenn man mir sagt, es geht nicht. Das triggert mich bis ins Blut. Und deshalb schicken wir in der 90, Stadtreporter Carsten Siegrund los, ob der bitte irgendwo Panini-Bildchen findet. Nach Earth and Fire und Lionel Richie sind wir schlauer. Ich bin Maren Bockgold und dann tauschen wir.

0: besten Hits aller Zeiten, die gibt's hier bei uns bei NDR 90,3. Wir sind Hamburg und egal, ob man sich für Fußball interessiert oder nicht, egal, ob man an der WM Interesse hat oder nicht, an dieser Sache kann man Spaß und großes Interesse haben, weil das so losgelöst ist von allem und diese Sammelleidenschaft macht so einen Spaß. Ich rede von Panini-Alben. Das ist ein Riesenhype jedes Jahr. Und zu dieser WM ist das Panini-Album so dick wie nie. Fast 1000 Sticker brauchen sie, um das Album in diesem Jahr voll zu kriegen. So, nun kommen wir zum Problem. Es gibt offensichtlich fast nirgendwo in der Stadt mehr Panini-Bildchen. Ständig ausverkauft. Aber ich hasse es, wenn man sagt, das geht nicht. Deshalb schicken wir unseren besten Mann, NDR 90,3 Stadtreporter, Carsten Siegmund.
1: Danke für die Blumen.
0: Ja, ich glaube da komplett an dich. Könntest du bitte uns diese Panini-Sticker besorgen?
1: Also ich habe mich gestern schon in Fuhlsbüttel umgehört, da bei mir um die Ecke. Da haben die Kinder schon reichlich gesucht und keinen Laden gefunden. Vorgestern, als wir mit dem Ü-Wagen in Boberg und Bergedorf waren, waren die Kinder auch schon am Austauschen. Da hinten, der Laden soll noch welche haben. Ich versuch's hier auf jeden Fall. Ich werde nicht zurückkommen ins Funkhaus ohne Panini-Bilder, das verspreche ich dir. Ich habe die früher selber gesammelt. Das 82er-Album habe ich noch. Das 86er musste ich irgendwann entsorgen, weil es im Keller nass geworden ist. Aber ich verstehe diesen Hype und ich liebe auch dieses Geräusch. Du hast es eben, ach, so schön. Ich könnte minutenlang zuhören. Ich versuche es zu finden. Die Panini-Bilder für dich bringe ich mit.
0: Hier, für dich nochmal.
1: Der Sound, der glücklich macht.
0: Der Sound, der glücklich macht. Und wissen Sie was? Ich meine, Carsten, ich sag ja, bester Mann, wir wollen ihn ja nicht unnötig schlapp machen. Also sollten Sie ernst gemeinten Tipp haben, wo es noch Panini-Bilder gibt, wäre es super, wenn Sie Bescheid sagen. Dann macht uns das Leben alles ein bisschen einfacher. Und dann wäre ich auch bereit, untereinander zu tauschen. Großzügig. Ich

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0: besten Hörer der Welt, ganz klar, wir in der 90,3. Die größten Hits haben wir außerdem und eine Frage. Wo verdammt nochmal kriegen wir in der Stadt noch Panini-Bilder? Das Panini-Album zu dieser WM ist so dick wie nie. Man braucht fast 1000 Sticker, um das Teil voll zu kriegen. Problem ist nur, anscheinend sind die mehr oder weniger in der ganzen Stadt ausverkauft. Und ich habe gerade gefragt, weiß jemand, wo es noch welche gibt?
1: Moin Marien, Uwe aus Loro.
0: Uwe!
1: Also in meinem Einkaufszentrum Elbgaustraße bei dem Tabakladen, der hatte ich gestern noch einen ganzen Schwung Paganini-Bilder. Wünsche noch ein schönes Wochenende.
0: Danke dir. Schreib mal eben auf Elbgaustraße, damit ich das unserem NDR 90,3 Stadtreporter weitersagen kann. Carsten Sieg, und der soll mich hier mitbringen. Noch ein Tipp?
2: In Willensburg, Kirchdorf Süd, Kiosk 47, bekommt man noch Panini-Bilder gekauft.
0: Ach Sabine, das ist so, so nett. Wir sind auf der Suche nach den Panini-Bildern hier bei uns in Hamburg.

0: Nirgendwo ist das Grau schöner als in Hamburg. Ja. Philipp von Kagenen hat das Wetter für uns.
1: Ja, sehen wir heute wieder, wie schön grau ist. Es ist nämlich bewölkt den ganzen Tag. Im Tagesverlauf werden auch wieder einzelne Schauer rumziehen. Die können auch mal kräftiger ausfallen. Heute dann am frühen Abend, da könnte noch mal die Sonne ein bisschen
0: groß. Oh, danke, kommen. Petrus, danke für nichts.
1: So zum Wochenendstart dann. 19 Grad maximal in Hausbruch, jetzt im Moment 13 Grad und das Wochenende bleibt so, wie es heute ist, also wechselhaft Sonne, Wolken, Schauer bis 18 Grad.
0: Ich habe gerade noch mal gierig drauf geguckt, so wie das Wetter in der nächsten Woche sein soll und die einschlägigen Wetter-Apps behaupten, nächsten Freitag 34 Grad, das kann doch nicht, oder?
1: Nee, glaube ich auch nicht. Also ich glaube, da haben die einschlägigen Wetter-Apps Unrecht.
0: Ja.
1: Was schon wahrscheinlich ist, dass es etwas schöner wird im Laufe der Woche. Also es könnte ein sonniges, mildes Wochenende werden, aber 34 Grad, das...
0: Können wir eigentlich auch so eine schöne Wetter... Das fällt mir jetzt aus dem Kopf, so eine schöne Wetterwette machen, oder?
1: Ja.
0: Können wir eigentlich jetzt mit anfangen? Also wie warm wird es nächsten Freitag?
1: Achso, nächsten Freitag?
0: Ja, da sagen die Typen hier, die sagen 34 Grad.
1: Da gehe ich auf 25 maximal.
0: 25 maximal, auch gierig von Kagen.
1: Aber ist doch auch schon schön.
0: Ja, ich erhöhe auf 27 Bock heute, obwohl es reines Wunschdenken. So, Blitzer und Staus aus dem Verkehrszentrum Roter Baum.
1: Achtung, auf der A7 Flensburg Richtung Hamburg im Elbtunnel ein liegen gebliebenes Fahrzeug, da stockt es deswegen auch schon. Dann die A1 Hamburg Richtung Bremen, die Einfahrt Mofled gesperrt wegen Reparaturarbeiten noch bis ca. 12 Uhr und weiter die A1 Hamburg Richtung Bremen zwischen dem Horster Dreieck und Tibbersen baustellenbedingt 5 Kilometer stockender Verkehr, 11 Minuten plus.
0: Ich hab dich sehr gern, Philipp. Hm. Das, was hier Udo Lindenberg sagt, das stimmt nicht. Ich lieb dich überhaupt nicht mehr. Nein. Ich bin Maren Wockold. Ich freue mich sehr, dass wir zusammen sind und wünsche Ihnen jetzt schon mal ein schönes Wochenende.

0: Lieblingshits aller Zeiten gibt's hier bei uns bei der 90,3. Wir sind Hamburg und denken Sie bitte an ein Geräusch, das glücklich macht. Also ein Baby, das lacht vielleicht oder eine Kaffeemaschine, die morgens um 6:30 gurgelt. Alles fein, alles schön, aber dieses Geräusch, das ist der Sound, den Hamburg wirklich will. Das ist nämlich der Sound des Öffnens eines Panini-Päckchens. Und diese verdammten Panini-Bilder sind in der ganzen Stadt tutto completo ausverkauft. Und man braucht ungefähr 1000 Stück, um ein Panini-Album vollzukriegen. So, wenn man mir sagt, das geht nicht, es gibt keine, da werde ich bockig. Carsten Siegrund, NDR 90,3 Stadtreporter. Du bist in der Stadt unterwegs und probierst uns hier zum Tauschen, diese Panini-Bildchen ranzuschaffen. Wir wollen ja mit Ihnen, mit den Hörern auch gerne tauschen. Wie weit bist du denn, mein Lieber?
1: Also ich könnte den Gedanken nicht ertragen, eine bockige Maren Bockhold zu hören. Deswegen habe ich mich schon richtig schön umgehört, zum Beispiel am Siebersplatz bei Nadja.
2: Nein, leider nicht. Überhaupt nicht bekommen.
1: Also weitergucken. Hohe Luftchaussee, Späti, da ist der Herr Islami.
3: Ja, ausverkauft leider keiner mehr.
1: Kommen noch welche rein?
3: Nee, ich glaube, ich kann nicht finden. Ja, leider.
1: Aber ich lasse mich ja nicht unterkriegen. Weiter an die U-Bahn-Haltestelle Hohe Luftchaussee. Herr Jafari ist da der nette Verkäufer.
4: Panini haben wir nicht.
5: Fragen Sie bei Edeka, vielleicht finden Sie da bei Edeka neben uns.
1: Okay, da gucke ich gleich mal in den Supermärkten. Netter Tipp, aber ich habe Dominik und Raphael getroffen, zwei 14-jährige Jungs. Die sammeln die wie verrückt und die meinen, glaube ich, es gibt noch welche.
6: Weiß ich gar nicht, ich glaube schon.
1: Warum sammelst du?
6: Einfach so, habe ich immer schon gemacht.
7: Ja doch, ich würde schon sagen, dass es noch welche gibt. Es gibt die schon noch.
1: Wo hast du welche bekommen?
7: Ich habe die bei Lidl bekommen. Wenn mein Vater mal einkaufen geht, bringt er mir einfach welche mit.
1: Du hast einen guten Vater.
7: Ich habe einen sehr guten Vater, ja.
1: Also eins kann ich schon mal festhalten. Papa ist der Beste und es geht, glaube ich, von Trend her so Richtung großer Läden. Da werde ich mal reinschauen, Maren, meine Nase reinhalten. Und ich möchte unbedingt Panini-Bilder für dich und für mich kaufen.
0: Sag mal, die beiden 14-Jährigen, ne?
1: Die sind süß, ne?
0: Ja, sicher. Aber waren die besonders kräftig oder hättest du einfach sagen können, her mit den Karten?
1: Nein, mit den Karten, genau. Her damit, das ist was für Erwachsene.
0: Ah, Mann. Carsten Siegrund, NDR 90,3 Stadtreporter, auf der Suche nach Panini-Bildern. Und wenn wir welche haben, das verspreche ich Ihnen, gehe ich mit Ihnen in den aktiven Austausch. Also wenn Ihnen da was fehlt und ich was hätte, hallo, could be a match. Carsten?
1: Ja?
0: Such weiter.
1: Ich suche weiter.

0: 12 Minuten vor 11.
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2: Mit Sickert Wilm. In vielen evangelischen Gemeinden laufen an diesen Tagen die Anmeldungen für den Konfirmandenunterricht. Um dem Ganzen die Strenge zu nehmen, sprechen wir heute oft von der Konfizeit. Jugendliche im Alter von etwa 13, 14 Jahren können sich dazu anmelden. Manche sind bereits getauft, andere noch nicht. Glaubensinformation und Herzensbildung soll vermittelt werden. Ein oder zwei Jahre lang werden die Jugendlichen begleitet. Oft wird eine Freizeit unternommen. Am Abschluss steht die feierliche Konfirmation. Und es gibt Geschenke. Noch vor ein, zwei Generationen gingen ganze Schulklassen zum Konfirmandenunterricht. Das gehörte sich einfach so. Herausgeputzt im neuen Kleid oder im ersten Anzug galten die Konfirmierten nun als Erwachsener. So habe ich es noch erlebt als 15-Jähriger in den 80er Jahren. Wer nicht hinging, musste sich damals dafür erklären und wurde bemitleidet. Dann bekommst du ja keine Geschenke. Heute ist es genau andersherum. Von vielen Konfirmanden weiß ich, dass sie oft die einzigen in der Schulklasse sind, die zur Konfizeit gehen. Dann müssen sie anderen erklären, was das ist. Schöner fände ich, wenn alle die echte Chance hätten, die Wurzeln des Glaubens kennenzulernen, den ihre Familien über Jahrhunderte gelebt haben. Wunderbar ist es auch, den Glauben der anderen besser verstehen zu lernen. Ich habe mich immer gefreut, wenn meine Konfirmanden Freunde mitgebracht haben. Auch muslimische Jugendliche, die mal wissen wollten, was Christenkinder in der Konfizeit machen. Und dass es sogar Spaß machen kann. Die Konfizeit ist ein tolles Angebot, zwischen Kindheit und Jugend zu begleiten, offen für die Fragen und Nöte der jungen Menschen. Ein Freiraum ohne Noten, den ich allen jungen Menschen wünsche.
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0: Das war ein Beitrag der evangelischen Kirche.
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0: Mountain, Baby, I love
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0: Run to you von Bryan Adams. Gleich vor geht's die Nachrichten und die hat Philipp Kraute für Sie.
2: Guten Tag. Es ist 11 Uhr.
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2: Hamburger Flughafen wird wegen Sicherheitsvorfall geräumt. Behörde sucht neuen Standort für psychisch kranke Straftäter. Elbtunnel und Kühlbrandbrücke sind am Wochenende gesperrt. Das Wetter, ab und zu Regen, später oft trocken, dazu 19 Grad. Der Hamburger Flughafen wird gerade geräumt. Bundespolizei und Sicherheitspersonal sind dort im Einsatz. Grund dafür ist ein Sicherheitsvorfall, so sagt es ein Bundespolizeisprecher. Frau Gereinig.
3: Der Flughafen wird wegen einer polizeilichen Lage geräumt, heißt es offiziell. Ob eine mögliche Gefahr von einem Gegenstand oder Menschen ausgeht, ist noch unklar. Klar ist, alle Menschen müssen den Sicherheitsbereich des Flughafens verlassen, also den Abschnitt hinter den Sicherheitskontrollen. Außerdem sind auch Passagiere, die bereits in startbereiten Flugzeugen saßen, aufgefordert, die wieder zu verlassen. Anschließend soll die Bundespolizei ein Terminal absuchen. Dies dauert demnach wahrscheinlich mehrere Stunden. Aktuell landen noch Flugzeuge am Airport. Wann und ob auch Starts stattfinden können, ist ungewiss.
2: Die Plätze reichen schon lange nicht mehr aus in Ochsenzoll. Die Sozialbehörde ist deshalb weiter auf der Suche nach einem zweiten Standort für den Maßregelvollzug. Das wurde im Gesundheitsausschuss der Hamburgischen Bürgerschaft besprochen. Jörn Strehler-Pohl.
4: Wo bringt man psychisch schwerstkranke Menschen unter, die Straftaten begangen haben? Der Standort Ochsenzoll wird zwar weiter und weiter vergrößert, zunächst um 16 Plätze. Klar ist aber schon lange, es braucht einen zweiten Standort. Lange Zeit gab es deshalb Gespräche mit den Nachbarbundesländern Schleswig-Holstein und Niedersachsen, sagt Staatsrat Tim Angerer aus der Sozialbehörde im Gesundheitsausschuss. Doch ein Standort außerhalb Hamburgs ist wohl politisch nicht machbar. Was also nur bleibt, ist ein weiterer Maßregelvollzug innerhalb der Stadtgrenzen. Die Sozialbehörde prüft offenbar mehrere mögliche Standorte. Details wollte der Staatsrat nicht nennen, dafür ist es aus seiner Sicht noch zu früh. Deshalb dürfte es wohl auch erst einmal bei einer Notlösung bleiben. Denn auch in der Untersuchungshaftanstalt am Holstenlassi gibt es einen Maßregelvollzug. Fachleute, Politik und Behörde sind sich aber einig, dass hier schwierige Bedingungen herrschen für psychisch schwerstkranke Menschen.
2: Gas- und Ölheizungen sind weiter erlaubt. Das sieht das neue Heizungsgesetz vor, über das heute der Bundesrat berät. In Hamburg wird das kritisch gesehen. Die Stadtentwicklungsbehörde befürchtet, dass die Klimaziele so nicht eingehalten werden. Und die grün geführte Umweltbehörde will einen Antrag unterstützen, der fossile Heizungen ab 2045 verbietet. Es ist die größte EU-Asylreform seit Jahrzehnten, die da um Mitternacht in Kraft getreten ist. Zentrale Idee, Geflüchtete sollen an den Außengrenzen schneller erfahren, ob sie bleiben dürfen oder nicht. Für die neue Regelung entsteht auch in Hamburg ein neues Asylzentrum am Flughafen. Kirchen- und Menschenrechtsorganisationen bewerten diese Reform kritisch. Sie befürchten unter anderem längere Inhaftierungen und einen eingeschränkten Rechtsschutz für Asylbewerber. Wer an diesem Wochenende mit dem Auto über die Elbe will, hat es schwer. Am Abend wird der Elbtunnel gesperrt und außerdem ist die Kühlbrandbrücke dicht. Franziska Becker.
5: Die A7 samt Elbtunnel wird zwischen Stellingen und Heimfeld ab 22 Uhr gesperrt, bis Montag früh. Ab 21 Uhr sind die Abfahrten Stellingen Volkspark, Bahrenfeld, Othmarschen-Waltershof, Hausbruch und Heimfeld bereits dicht. Die neue Tunnelleitzentrale bekommt ihre Betriebstechnik. Und auf der Kühlbrandbrücke laufen die üblichen Instandsetzungs- und Wartungsarbeiten. Innerstädtisch können Autofahrer über die neuen Elbbrücken ausweichen, aber am Sonntag sind in der Innenstadt und östlich der Außenalster viele Straßen gesperrt. Grund ist der Women's Run, der Straßenlauf für Frauen. Damit Fußgänger und Radfahrer leichter über die Elbe kommen, fahren am Wochenende mehr Haddack-Fähren der Linien 62 und 64 nach Finkenwerder. Dafür allerdings fällt die Fähre 72 zwischen Landungsbrücken und Elbphilharmonie aus.
2: Und außerdem ist ja am Sonntag auch noch Motorradgottesdienst. Sie finden Details dazu in der NDR Hamburg App. Am 2. Mai ist der Buckelwal in der Nordsee ausgesetzt worden. Danach hat er noch 4 oder 5 Tage gelebt. Das hat Mecklenburg-Vorpommerns Umweltminister Till Backhaus am Vormittag bestätigt. Diese neuen Informationen gehen demnach aus einem Sender hervor, dessen Daten Fachleute jetzt ausgewertet haben.
0: Das fröhliches Wochenende für dich, Philipp. Komm gut nach Hause, bleibt am so ein bisschen im Hals stecken, ne?
2: Wir sehen uns ja vielleicht morgen wieder.
0: Ach so, dann ja. Komm gut heim. Alles klar.
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0: Das Wetter für uns in Hamburg hat Anna Adams für Sie.
6: Ja, also ist ja gar nicht so sommerlich, wie wir dachten. Es gibt viele Wolken, es gibt immer wieder Regen, vereinzelt auch mal ein kleines Gewitterchen. Wer noch was Wind braucht, hätten wir auch was da, der legt am Nachmittag dann zu. Später gibt es aber auch mal trockene Phasen, gibt auch noch mal ein bisschen Sonne, insgesamt bis zu 19 Grad. Hausbruch ist aktuell bei 13. Und das Wochenende, also morgen gibt es auf jeden Fall deutlich mehr Sonne als heute, das kann ich schon mal sagen, bleibt aber wechselhaft.
0: Okay. Blitzer und Staus aus dem Verkehrszentrum Roter Baum.
6: Da gibt es eine Meldung von der A1. Hamburg Richtung Bremen. Hier ist die Einfahrt Morfleet gesperrt wegen Reparaturarbeiten. Das geht noch bis 12. Also sind wir eigentlich auch bald mit durch. Dann A1 Hamburg Richtung Bremen zwischen Horster Dreieck und Dibbersen. Hier stockt's auch. Gute 10 Minuten plus. Die A7 Flensburg Richtung Hamburg. Da hat es einen Liegenbleiber gegeben im Elbtunnel zwischen Stellingen und dem Elbtunnel. Da stockt's. Da kommt eine Viertelstunde dazu.
0: Gute und sichere Fahrt. Ach Mann.
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0: Ich hatte mir das so schön vorgestellt in Sachen Panini. Ich habe gedacht, sie rufen an und sagen, Mensch, ich brauche die 167. Dann hätten wir gesagt, habe ich, tausche ich gegen die 72, irgendwie so. Ja. Das Blöde ist, die Stadt ist absolut leer gekauft. Du kriegst so gut wie nirgendwo mehr Panini-Bildchen. Aber ich fühle mich ja immer so ein bisschen herausgefordert, wenn mir jemand sagt, nee, geht nicht. NDR 90,3 Stadtreporter Carsten Siegmund ist auf dem Weg und versucht noch verzweifelt Panini-Bildchen für uns aufzutreiben, damit wir in einer Art großen Community tauschen können. Also noch habe ich die Hoffnung nicht aufgegeben. Rod Stewart, Bryan Adams, ich bin Maren Bockholz.

0: Die größten Hits aller Zeiten gibt's bei uns bei in der 90,3. Wir sind Hamburg und das kann doch wohl nicht wahr sein, dass es dieses Geräusch hier in Hamburg quasi nicht gibt. Das Aufreißen eines frischen Panini-Päckchens, denn die Panini-Bilder und man braucht rund 1000 Stück, um das extra dicke Panini-Album zur WM voll zu kriegen. Diese Panini-Bildchen sind so gut wie nicht zu kriegen. Und ich will das nicht einsehen. Ich wollte mit Ihnen tauschen und wir wollten es gut haben zusammen. NDR 90,3 Stadtreporter. Carsten Seekund, hast du irgendwas aufgetrieben?
1: Puh, also die Kioske haben wir ja vorhin alle schon abgeklappert, da war nix, dann war ich bei Lidl, haben keine aktuell, bei Edeka war ich, die haben WM-Bildchen, aber nicht die von Panini, sondern eigene. Dann war ich bei Rewe, auch keine Panini-Bilder, aber immerhin zwei Alben gab es noch an der Kasse. Eins habe ich dir gekauft und sechs Sticker sind da drin. Also sechs Bilder haben wir sozusagen gratis mitbekommen. Ein Spieler aus Japan, Yukugi Ogawa, die Nummer 19, ein Spieler aus Kasachstan, einer aus dem Iran und die Österreicher. Nationalmannschaft. Immerhin würde ich sagen, machen ein Teilerfolg.
0: Also wir haben zwei Hefte und sechs Bildchen und du warst jetzt anderthalb Stunden unterwegs.
1: Das ist mindestens.
0: Mann. Dann hat uns Kerstin noch geschrieben, probiert mal hier Perle, Innenstadt, Kaufland, Friedrich-Ebert-Damm. Es ist alles zum Auswachsen. Vielen Dank für Ihre Hilfe. Vielen Dank, dass Sie uns geschrieben haben, dass Sie uns gemailt haben und dass Sie, warte mal, ich gehe noch mal ins Telefon, NDR 90,3. Hier ist Maren. Hallo, wer ist jetzt dran?
2: Hallo, hier ist Frederik Braun vom Miniatur Wunderland.
0: Hallo Frederik Braun, ja. Guten Tag.
2: Damit rechnet man nicht, wenn man von Panini-Bildern spricht, oder?
0: Nee, ich meine, dass Sie die Nummer haben, finde ich schon cool. Was kann ich tun für Sie, Herr Braun?
2: Ich habe gehört, dass Panini-Bilder gesucht werden und ich war anscheinend der Einzige in Hamburg, der gut disponiert hat, weil ich Zahlen aus den letzten 20 Jahren mir angeschaut habe, wie viel Panini-Bilder zur WM oder EM verkauft werden
0: und reichlich bestellt habe. Geschäftsmann bleibt Geschäftsmann. Das heißt, Sie haben noch Bilder?
2: Reichlich, ja. Und die laufen super, klar. Wenn sie überall ausverkauft sind, nimmt fast jeder hier was mit. Also wir haben noch, ich glaube, noch 1600 Tütchen haben wir. Und auch Adrenalin, also alles eigentlich, ist fast alles noch da.
0: Und wo kann ich die kaufen?
2: Im Wunderland. Und wir kriegen das mit Sicherheit auch hin, dass wenn jemand jetzt in der Nähe ist, also man soll jetzt bitte nicht extra herkommen, aber wenn jemand in der Nähe ist, dann sollen die einfach an der Kasse Bescheid sagen, dass sie nur kurz Bilderchen kaufen wollen, dann bringen wir die nach vorne.
0: Okay. Also es ist jetzt aber nicht so, dass Sie sagen, ach Mensch, Maren, also da würde ich ja, also so ein paar, haha, Sie wissen schon.
2: Ihnen welche schenken?
0: Ja.
2: Wenn Sie herkommen?
0: Ja. Ich fände, das wäre angemessen, oder?
2: Ja, kein Problem.
0: Ja, also dann kommen wir noch ins Geschäft, alles klar. Vielen, vielen lieben Dank. Guck mal, Wissen nützt, Wissen schützt. Carsten, wenn wir das gewusst hätten, oder?
1: Ich bin so gerührt. Vor allem Frederik Braun, letzte Woche war er noch gerührt, weil ein ICE nach Knuffingen benannt wurde. Jetzt habe ich Tränen in den Augen, nachdem ich das gehört habe.
0: Naja, Moment, er hat nicht gesagt, dass wir vorbeikommen sollen, er schenkt sie uns. Da musste ich schon relativ hart pressen,
1: aber
0: also in Sachen Rührung.
1: Immerhin, die Geste ist doch da.
0: Die Geste ist da. Also, okay. Wenn wir dann hier wirklich welche am Start haben, dann lassen Sie uns doch gerne ein kleines bisschen tauschen. Letztendlich war diese Mission ein Erfolg in Sachen Panini-Bilder und Stadtreporter.

0: das Wetter für uns in Hamburg hat Anna Adams für Sie.
1: Ist auch für den Herbst ein schöner Tag, finde ich.
0: Oh, guck mal, die Pilze.
1: Ja, Schnelsen meldet 14 Grad, dazu ganz, ganz viele Wolken, immer mal wieder Regen, kann auch mal so ein bisschen grummeln. Später gibt es aber auch noch mal trockene Phasen. Die Sonne sagt auch noch mal kurz Hallo und bis zu 19 Grad sind drin. Am Wochenende bekommen wir erstmal mehr Sonne, also zumindest morgen. Aber ich muss sagen, es bleibt wechselhaft.
0: Okay, Blitzer und Staus aus dem Verkehrszentrum Rotherbaum.
1: Okay, auf der B5 Bergedorfer Straße stadteinwärts, da liegt ein Stein zwischen Horner Rampe und Schurzallee Nord. Dort bitte vorsichtig fahren. Ganz große Staus haben wir ansonsten nicht. Es stockt auf der 1 Lübeck Richtung Hamburg zwischen Bilstedt und Norderelbbrücke. Das ist aber inzwischen unter 10 Minuten. A1 haben dann die A7 Flensburg Richtung Hamburg zwischen Stellingen und dem Elbtunnel. Das stockt auf 6 Kilometern. Da haben wir eine Viertelstunde mehr. Und ansonsten kommen Sie richtig gut durch.
0: Dann gute, sichere Fahrt.
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0: 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Ich habe das eben schon mit deinem Kollegen Philipp von Kageneck besprochen. Wetterdienste meinen ja, angeblich gäbe es am nächsten Freitag 34 Grad. Haben wir beide den Kopf geschüttelt und gesagt, mach schönes Wetter werden, aber glaube ich nicht.
1: Ich glaube auch, man kann es wirklich erst 3 Tage vorher.
0: Ja, alles andere schieben ist dieses angeblich gute Wetter schon so lange vor uns her. Philipp meint, 25 könnte er sich vorstellen. Ich habe auf 27 erhöht. Möchtest du dich dazu irgendwie äußern?
1: Ich bleibe dann dazwischen euch.
0: Auf 26 notiere ich Anna Adams, 26 Adams. Ich bin Maren Bockhold. Schön, dass wir zusammen sind und schönes Wochenende jetzt mit Roxette. Listen to your heart.

Soundtrack fürs Wochenende. Die größten Hits aller Zeiten gibt's hier bei uns in der 90,3. Natürlich hören Sie auch, was los ist in der Stadt. Ich wollte gerade sagen, ach Mensch, das Wetter könnte eine Hürde sein. Es kommt aber gerade von Ralf die Nachricht rein, dass ich mal nicht rumjammern soll. 17 Grad und Wolken ist genau sein Wetter. Das wäre herrlich. Also, wenn Sie das auch so sehen, perfekt, dann ab nach Wandsbek. Direkt am Markt geht es nämlich heute Mittag schon los. Der Beach Club macht auf und zwar um 13 Uhr, also direkt zu Ihrer Mittagspause. Anschließend könnten Sie nach Bramfeld zum Stadtteilfest auf dem Marktplatz. Geht am Nachmittag um 16 Uhr los. Und was ich total gut finde, 48 Stunden Wilhelmsburg ist auch noch, liebe ich sehr, das ist sind so engagierte Menschen und so eine super Stimmung. Raus mit ihnen, ab auf die Elbinsel. Außerdem, Altonale ist ja auch noch, das ist Hamburgs größtes Stadtteilfest. Und das haben Sie mit Sicherheit mitbekommen. Die Altonale, die hängt ja finanziell am seidenen Faden. Die müssen unbedingt Geld reinholen, denn sonst ist das die letzte Altonale. Das will ja auch keiner. Also gehen Sie da gerne mal eine Falafel essen oder nehmen Sie ein Bierchen. Das ist auf keinen Fall falsch. Da tun Sie was Gutes für die Zukunft der Altonale. Das Partywochenende im Überblick natürlich wie immer auch bei uns in der NDR Hamburg App. Was immer Sie tun, viel Spaß dabei.

0: vor 12, es wird Zeit.
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0: Und damit ein fröhliches Juhu zu Thailand aus Eimsbüttel.
2: Hallo, guten Tag.
0: Hallo, 45 Sekunden habe ich Thailand nicht mehr, um rauszufinden, was Sie denn wohl beruflich machen. Kann ich unter 3, 2, 1 jetzt einen Tipp kriegen, bitte?
2: Ich mache alles Nachhaltigkeit.
0: Nachhaltigkeit. Okay, dann arbeiten Sie vielleicht auf einem Recyclinghof?
2: Nein.
0: Oder stellen Sie was her aus recyceltem Material?
2: Ja.
0: Okay, machen Sie vielleicht so Taschen aus so Laschen von Cola- und Fanta-Dosen?
2: Nein, das ist, ich mache, wie kann man sagen, jede glücklich.
0: Sie machen jeden glücklich aus recyceltem Material?
2: Ja.
0: Okay, vielleicht, was macht er? Luftballons? Stellen Sie Luftballons her? Oder nee, Sie machen Spielzeug aus recyceltem Material?
2: Ja, das stimmt.
0: Aber nicht so richtig ganz gut, ne?
2: Das geht. Ich mache auch Spielzeug, natürlich. Ja. Ist das recycelt alles?
0: Machen Sie das aus...
2: Und Handarbeit?
0: Machen Sie das aus Blech?
2: Nein.
0: Aus Gummi? Aus alten Reifen vielleicht?
2: Nein.
0: Aus Stoff?
2: Nein, nein.
0: Ach, Thailand, Sie sagen immer nein. Thailand, was, also wir halten fest.
2: Okay, ja, ich sag Ihnen ja.
0: sagen Sie mir, was Sie machen.
2: Ich mache Holzspielzeug, alles recycelt, Handarbeit.
0: Mega gut. Ja. Mensch, Thailand, ich spreche mit so vielen interessanten Leuten. Das finde ich ganz toll. Vielen Dank für Ihren Job, Thailand.
2: Ich bedanke euch und grüße alle Hamburg.
0: Wir grüßen zurück, Thailand. Alles Liebe nach Eimsbüttel.
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0: Nachmittag, die größten Hits aller Zeiten und das Jobquiz läuft so. Sie geben mir einen Tipp und anhand des Tipps versuche ich rauszufinden, was Sie beruflich machen. Das war der Tipp des sehr netten Thailern aus Eimsbüttel, aus dem Heusweg.
1: Ich mache alles Nachhaltigkeit.
0: Nachhaltigkeit, okay. Wir haben uns dann relativ schnell darauf geeinigt, dass Thailand tolles Spielzeug macht und das auch aus Holz. Soweit bin ich gekommen.
1: Ich mache Holzspielzeug, alles recycelt, Handarbeit.
0: Recycelt und Handarbeit und mit diesem Holzspielzeug, das Thailand macht, kann man auch lernen. Also auch für ältere Menschen, nicht nur für Kinder. Da wird Geschicklichkeit trainiert, da wird das Gedächtnis trainiert. 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
1: The Power of Love, Jennifer Rush, gibt es gleich. Erstmal kommt Finn Kessler und hört die Nachrichten für Sie.
2: Guten Tag. Es ist 12 Uhr.
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2: Mann löst Sicherheitsalarm am Hamburger Flughafen aus. Neue Migrationsregeln in der EU stoßen auf Lob und Kritik. Hamburg sucht nach zweitem Standort für den Maßregelvollzug. Das Wetter, Wolken und immer wieder Schauer bis 19 Grad. Nach einem Sicherheitsvorfall am Hamburger Flughafen läuft der Betrieb dort langsam wieder an. Vor etwa einer halben Stunde konnte der Polizeieinsatz am Airport beendet werden. Elias Bartel.
3: Ein Mann hatte am Morgen für viel Chaos am Hamburger Flughafen gesorgt. Laut einem Sprecher der Bundespolizei hatte er einen Notknopf betätigt und war so ohne Sicherheitskontrolle in einen gesicherten Bereich gelangt. Daraufhin wurde der Flughafen evakuiert. Passagiere, die bereits in ihren Flugzeugen saßen, mussten diese wieder verlassen. Starts und Landungen wurden verschoben oder fielen ganz aus. Wie viele Flüge genau betroffen waren, ist noch unklar. Bundespolizisten konnten den Mann schließlich im Sicherheitsbereich identifizieren und vorläufig festnehmen. Er befindet sich noch im Gewahrsam der Polizei am Flughafen. Laut dem Sprecher geht die Bundespolizei davon aus, dass der Mann aus Versehen auf den Knopf kam und so den Großalarm auslöste. Der Flughafen nimmt den Betrieb jetzt schrittweise wieder auf.
2: In der EU sind seit heute schärfere Migrationsregeln in Kraft. Die Behörden erheben jetzt bei allen Menschen ohne Einreiseerlaubnis einheitliche Daten zur Identität. Dadurch sollen sie ein beschleunigtes Verfahren bekommen und auch schneller abgeschoben werden können. Innenminister Alexander Dobrindt begrüßt das neue Verfahren, aber es gibt auch Kritik. Aus Berlin, Jasper Ruppert.
4: Wo bringt man psychisch schwerstkranke Menschen unter, die Straftaten begangen haben? Der Standort Ochsenzoll wird zwar weiter und weiter vergrößert, zunächst um 16 Plätze. Klar ist aber schon lange, es braucht einen zweiten Standort. Lange Zeit gab es deshalb Gespräche mit den Nachbarbundesländern.
1: Wir stoppen das Stück einmal, höre ich hier gerade aus der Regie, und spielen jetzt, muss einmal sagen, welches bitte? Jetzt müssen wir einmal sagen, welches. Sag mir einfach nochmal laut, welches. Jasper Ruppert. Gut, so machen wir es.
5: Von einem großen Meilenstein spricht Bundesinnenminister Alexander Dobrindt. Man komme von der Dysfunktionalität in der Europäischen Union jetzt zu einem funktionierenden europäischen Migrationssystem, sagte der CSU-Politiker im Morgenmagazin von ARD und ZDF. Mit der Reform sollen die Asylzahlen weiter sinken, Geflüchtete gerechter verteilt werden und an den europäischen Außengrenzen soll es schnelle Asylverfahren geben. Nach jahrelangen Verhandlungen hatte sich die EU auf diese Maßnahmen geeinigt. An denen gibt es aber auch deutliche Kritik. Die Menschenrechte seien in Gefahr, argumentieren Grüne und Linke. Sie warnen vor haftähnlichen Zuständen in den geplanten Zentren an den Außengrenzen, in denen auch Familien festgehalten werden könnten. Laut linken Politikerin Clara Bünger ziele die Reform darauf ab, Geflüchtete zu isolieren und unter Druck zu setzen.
2: Die Inflationsrate ist im Mai auf 2,6% gesunken. Noch im April hatte das Statistische Bundesamt errechnet, dass sich Waren und Dienstleistungen verteuert haben. Und zwar im Vergleich zum Vorjahresmonat um 2,9%. Die Experten gehen davon aus, dass die Energiepreise wegen des Tankrabatts zurückgegangen sind und dass sich dadurch auch die Verbraucherpreise insgesamt abgemildert haben. Die Plätze reichen schon lange nicht mehr aus in Ochsenzoll. Die Sozialbehörde ist deshalb weiter auf der Suche nach einem zweiten Standort für den Maßregelvollzug. Das wurde im Gesundheitsausschuss der Hamburgischen Bürgerschaft besprochen. Jörn Strelapol.
4: Wo bringt man psychisch schwerstkranke Menschen unter, die Straftaten begangen haben? Der Standort Ochsenzoll wird zwar weiter und weiter vergrößert, zunächst um 16 Plätze. Klar ist aber schon lange, es braucht einen zweiten Standort. Lange Zeit gab es deshalb Gespräche mit den Nachbarbundesländern Schleswig-Holstein und Niedersachsen, sagt Staatsrat Tim Angerer aus der Sozialbehörde im Gesundheitsausschuss. Doch ein Standort außerhalb Hamburgs ist wohl politisch nicht machbar. Was also nur bleibt, ist ein weiterer Maßregelvollzug innerhalb der Stadtgrenzen. Die Sozialbehörde prüft offenbar mehrere mögliche Standorte. Details wollte der Staatsrat nicht nennen, dafür ist es aus seiner Sicht noch zu früh. Deshalb dürfte es wohl auch erst einmal bei einer Notlösung bleiben. Denn auch in der Untersuchungshaftanstalt am Holstenlassie gibt es einen Maßregelvollzug. Fachleute, Politik und Behörde sind sich aber einig, dass hier schwierige Bedingungen herrschen für psychisch schwerstkranke Menschen.
2: Es sind gleich zwei wichtige Hamburger Verkehrsadern, die am Wochenende gesperrt sind. Der Elbtunnel und die Kühlbrandbrücke. Die A7 zwischen Stellingen und Heimfeld wird heute Abend ab 22 Uhr vollgesperrt, bis Montag früh. Denn die neue Tunnelleitzentrale bekommt ihre Betriebstechnik. Auf der Kühlbrandbrücke stehen Wartungsarbeiten an.
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1: Das Wetter für uns in Hamburg hat Anne Adams für Sie.
6: Da messen wir 14 Grad in Ochsenwerder, auch in Ohlsdorf 14 Grad, begleitet von vielen Wolken. Es gibt auch immer mal wieder Regen, kann auch mal ein bisschen grummelig werden. Aber die Sonne wird auch nochmal Hallo sagen. Später am Tag bis 19 Grad werden es. Und das Wochenende wird erstmal sonniger, aber insgesamt bleibt es wechselhaft.
1: Finde ich per se besser, wenn du sagst, es wird besser. Blitzer und Staus aus dem Verkehrszentrum Roter Baum.
6: Ganz viel los ist heute nicht. Wir schauen auf die A1 Lübeck Richtung Hamburg zwischen Oehlendorf und der Norderelbbrücke. Hier 6 Kilometer stockend. Eine knappe Viertelstunde kommt dazu. A7 Flensburg Richtung Hamburg zwischen Dreieck Nordwest und Waltershof. Hier stockt es auf 10 Kilometern. Da sind es gute 20 Minuten mehr. Und auf der A23 Heide Richtung Hamburg zwischen Tornesch und Pinneberg Nord sind es 7 Minuten mehr. Und netterweise haben wir noch einen Anruf bekommen von Thomas.
7: Auf der Autobahn Richtung Süden, A7, also ein ganzes Stück hinter dem Tunnel, kurz bevor da freie Geschwindigkeit ist, steht der Blitzer, ein Caddy, abseits und hat seine Blitzapparatur hinter den Leitplanken versteckt. Die glänzen da eben noch so rüber. Ja, dann macht er dann freundliche Fotos, ne? Ja, ansonsten schönes Wochenende, schöne Grüße, ne, von einem freundlichen Klempner. Bis dann, tschüss. Ja,
1: Grüße, Kinder, würde ich sagen. Vielen, vielen Dank. Da weißt du auch, wo der Mann von weg kommt, ne?
6: Großartig. Absolut.
1: Ganz, ganz großartig.
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1: Wir sind Hamburg, das ist Jennifer Rush. Ich bin Maren Bockholt. Schöne.

0: Minuten gibt's hier in der 90,3. Wir sind Hamburg und ich möchte wirklich sagen, Respekt. Der Drachenboot Cup der Michael Stich Stiftung geht jetzt tatsächlich schon in die 20. Runde. Das muss man erstmal schaffen. Also wie toll, wenn so eine grundgute Veranstaltung zu einer richtigen Tradition geworden ist. Alles, was beim Drachenboot Cup an Geld zusammenkommt, geht an HIV-positive und bedürftige Kinder. Und in der 90,3 Stadtreporter ist da, where the magic happens, und zwar am Alster-Pavillon. Carsten, wir essen dieses Jahr am Start.
1: Na, auf jeden Fall machen drei laute, 3 Meter wow. hohe Drachen, die jeden hier begrüßen. Die Teams auch schon am Start, richtig gut drauf, lassen sich feiern, machen doch ihre Selfies hier. Und natürlich der Chef himself, Michael Stich.
2: Absolut, ja, 20-jähriges Jubiläum, da kommen alle zusammen wieder. Und wir wollen ja, dass alle Spaß haben. Und es regnet ja nicht wirklich, oder? Wir sind ja Hamburger. Ich kenne alle, die hier sind, also von da ist das das Entscheidende, weil wir machen es ja nicht für die sogenannten Promis. Der Andreas Bruckner ist da und so 2, 3 andere noch, der Manu Lubowski. Aber es geht um den Spaß miteinander und einfach eine gute Zeit zu haben. Wir haben 15 Teams. Das ist schön, gerade weil es ja so ein bisschen improvisiert ist.
1: Genau, ein bisschen Nieselregen stört auch nicht, hat Michael Stich schon gesagt. Mit dabei hier Detlef und sein Team Whisky.
3: Monkey Shoulder sind wir. Das ist ein ziemlich cooler Whisky. Ja.
1: Rudert ihr nüchtern?
3: Das kriegen wir hin. Gerade eben so. Und das ist natürlich für uns auch ein bisschen Teambuilding, in der Freizeit zusammen zu sein.
1: Wie bei so vielen anderen Teams auch. Team East Hotel, die gewinnen, glaube ich, hier in Serie. Die Haspa hat ein Team aufgestellt. Oder auch der Verband der Immobilienverwalter, Thorsten Meyer.
4: Weil ich das schon seit Jahrzehnten mache. Und wenn Sie in die Statistiken gucken, ist es so, wir haben Plätze letzter, vorletzter, drittletzter. Und die machen wir aber klassisch wiederholend.
1: Dabei sein ist alles machen und natürlich unterstützen alle Michael Stich.
0: Ja, Immobilienverwalter, ja, witziger als Ihr Ruf offensichtlich. So, sag mal, ich habe jetzt gar nicht mehr so genau auf der Uhr, wie das Drachenbootrennen abläuft. Kann ich jetzt noch anfeuern, wenn ich schnell in die Stiefel springe, oder ist das Ganze nach einer halben Stunde vorbei?
1: Oh Maren, in einer halben Stunde geht es eigentlich erst so richtig los. Dabei sein kann man den ganzen Tag, Michael Stich?
2: Den ganzen Tag.
1: Michael, Sie werden nicht älter, wie machen Sie das?
2: Ich werde leider auch älter, aber schön, dass Sie das sagen.
1: Ja, sieht wirklich gut aus. Also Drachenbootrennen fahren und Tennis spielen scheint irgendwie jung zu halten.
0: Ja, helfen Sie mit, unterstützen Sie den Drachenboot Cup und gucken sich den jung gebliebenen Michael Stich ab. Das Ganze ist am Alster-Pavillon. Da gehen die Rennen los und es macht wirklich Spaß zuzugucken und anzufeuern. 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

0: Hallo Petrus. Hör auf das, was Anne Adam sagt und hilf ihr, dass sie ein paar Stunden was Besseres sagen kann. Das Wetter, Anne, wie wird's denn?
1: Das klang wie ein Gebet. Es ist, ich sag, für den Herbst ist es schön. Also Dulsberg 14 Grad, aktuell in der Sorte bewölkt. Kommt auch immer mal wieder so ein bisschen Regen runter. Viel wärmer wird vermutlich nicht werden. 19 Grad wären möglich. Die Sonne wird mal kurz vorbeikommen am Nachmittag. Und der Wind dann auch. Das Wochenende bleibt wechselhaft. Ja. So, aber morgen wird sonniger als heute.
0: Guck das ist doch super. Blitzer und Staus aus dem Verkehrszentrum Roter Baum.
1: Eine Meldung von der A7 Hamburg Richtung Flensburg zwischen Schnelsen und dem Rastplatz Bönning steht. Da liegt ein Reifen. Dann haben wir einen Stau, also eine Stelle, wo es länger dauert. A7 Flensburg Richtung Hamburg ist das zwischen Schnelsen und Waltershof. Da stockt das auf 10 Kilometern. Da kommt eine halbe Stunde dazu. Das war dann aber auch schon die längste Verzögerung. A1 Lübeck Richtung Hamburg zwischen Ügendorf und der Norderelbbrücke. Hier sind es gute 10 Minuten mehr. A1 Hamburg Richtung Bremen zwischen Maschnerkreuz und Dibbersen. Hier sind jetzt doch 20 Minuten plus geworden. Und auf der A23 Heide Richtung Hamburg zwischen Tonnesch und Pinneberg Nord, da knappe 10 Minuten mehr. Wenn wir in die Stadt schauen, dann läuft sehr gut. Bisschen voller an der Verbindungsbahn im Verlauf zur Edmund-Siemers-Allee. Da sind es aktuell 8 Minuten mehr.
0: Gute und sichere Fahrt.
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0: Wir sind Hamburg. Und so um 12:30 habe ich es gerne mal so ein bisschen so einmal zum Durchatmen. Es ist Freitag, Sie haben wahrscheinlich bald Feierabend. Im besten Fall haben Sie Butni und Reinigung schon erledigt, müssen morgen nicht. Ja. Das sind die Thompson Twins. Ich bin Maren Bockold.

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0: Und wie jeden Morgen, guten Morgen Hamburg, bekommen Sie 5 Fragen rund ums Thema Hamburg gestellt. Jede richtige Antwort ist 250 Euro wert. Und dann gibt's ja nochmal den fetten Jackpot. Und ich sag Ihnen, heute Morgen ging es um 1.350 Euro. In Worten 1.350 Euro. Und die hat Helmut aus Isarbruck klargemacht und auf die Frage. Helmut, was kaufen Sie denn ein?
2: Das muss meine Frau entscheiden. Also die ist für Einkauf zuständig und ich mache nur das, was mir gesagt wird.
0: Helmut, das ist jetzt nicht Ihr Ernst, dass Sie das so sagen.
2: Doch, das ist so.
0: Okay, und was sagt Ihre Frau Ihnen so? Was sind so Ihre Aufgaben?
2: Ich bin für die Wohnung, fürs Staubsaugen und sowas zuständig.
0: Okay, das finde ich fair. Da trenne ich ganz klar wunderbar die Frau kauft.
2: Und fürs Tragen.
0: Das ist ja immer
2: fair. Einkäufe nach Hause tragen, ja.
0: Helmut, ich merke, Sie sind ein Mann mit Herz, mit Verstand und mit kräftigen Oberarmen. Herzlichen Glückwunsch. Also, Ihre Frau sagt einfach, was Sie einkaufen müssen. Oder wie auch immer. Ich wünsche Ihnen ganz viel Spaß, ein tolles Wochenende. Ganz Hamburg freut sich mit Ihnen. Herzlichen Glückwunsch zu 1.350 Euro.
2: Dankeschön.
0: Sehr, sehr gerne. Und am Montag spielen Sie wieder mit. Das ist die Nummer, die Sie brauchen. 01371 93 93 kostet Sie dann 14 Cent pro Anruf. Und dann machen Sie sich die Kohle klar und denken an diesem Wochenende schon ans große Geld.
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0: Mit Crocodile Rock verbinde ich Erinnerungen an die Kindheit, dass man das Leben in vollen Zügen genießen konnte. Und ich finde, die Musik, die passt heute noch genauso wie früher. Elton John ist für mich zeitlos.
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0: Adams ist da und das bedeutet, wir müssen mal eben schnell auf die Straßen schauen, Anne.
1: Jawohl, eine Meldung von der A7 Flensburg Richtung Hamburg zwischen Schnelsen und dem Dreieck Nordwest. Da steht ein defektes Fahrzeug.
0: Gute Fahrt. Ja.

0: feinste 80er-Drama-Ballade Alison Moyet. Und genauso machen wir gleich weiter, nämlich mit Richard Marx Right Here Waiting. Bevor es romantisch wird, wird es erstmal seriös, Finn Kessler, mit allem, was wir wissen müssen für
1: Guten
0: den Tag.
1: Guten Tag. Es ist 13 Uhr.
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1: Mann löst Sicherheitsalarm am Hamburger Flughafen aus. Neue Migrationsregeln in der EU stoßen auf Lob und Kritik. Elbtunnel und Kühlbrandbrücke sind am Wochenende gesperrt. Das Wetter, Wolken und immer wieder neue Schauer bis 19 Grad. Nach einem Sicherheitsvorfall am Hamburger Flughafen läuft der Betrieb dort wieder an. Der Polizeieinsatz am Airport ist mittlerweile beendet. Elias Bartel.
3: Ein Mann hatte am Morgen für viel Chaos am Hamburger Flughafen gesorgt. Laut einem Sprecher der Bundespolizei hatte er einen Notknopf betätigt und war so ohne Sicherheitskontrolle in einen gesicherten Bereich gelangt. Daraufhin wurde der Flughafen evakuiert. Passagiere, die bereits in ihren Flugzeugen saßen, mussten diese wieder verlassen. Starts und Landungen wurden verschoben oder fielen ganz aus. Wie viele Flüge genau betroffen waren, ist noch unklar. Bundespolizisten konnten den Mann schließlich im Sicherheitsbereich identifizieren und vorläufig festnehmen. Er befindet sich noch im Gewahrsam der Polizei am Flughafen. Laut dem Sprecher geht die Bundespolizei davon aus, dass der Mann aus Versehen auf den Knopf kam und so den Großalarm auslöste. Der Flughafen nimmt den Betrieb jetzt schrittweise wieder auf.
1: In der EU sind seit heute schärfere Migrationsregeln in Kraft. Die Behörden erheben jetzt bei allen Menschen ohne Einreiseerlaubnis einheitliche Daten zur Identität. Dadurch sollen sie ein beschleunigtes Verfahren bekommen und auch schneller abgeschoben werden können. Die Diakonie Hamburg fordert in diesem Zusammenhang, dass grundlegende Schutzstandards für Geflüchtete erhalten werden müssen. Susanne Röse.
4: Mit der Reform des Asylsystems gelten schärfere Regeln. Asylanträge sollen bereits an den EU-Außengrenzen bearbeitet werden. Solche Grenzverfahren soll es an 6 deutschen Flughäfen geben. Auch in Hamburg ist für die Dauer des Verfahrens am Flughafen eine extra Unterkunft mit einer niedrigen zweistelligen Zahl an Plätzen geplant. Ob und wann sie tatsächlich gebaut wird, steht laut Innenbehörde aber noch nicht fest. Hamburg habe sich frühzeitig auf die neuen Regeln vorbereitet, heißt es aus der Behörde. Auch mit dem seit dem Frühjahr 2025 eröffneten Dublin-Zentrum in Rahlstedt. Dort sind Menschen untergebracht, für deren Asylverfahren ein anderer Staat zuständig ist. Diese sollen nun schneller dorthin abgeschoben werden können. Das Diakonische Werk in Hamburg warnt, die Reform dürfe nicht dazu führen, dass Rechte von Geflüchteten faktisch eingeschränkt werden.
1: Nach dem Fund eines tödlich verletzten Mannes in Rissen hat die Polizei weitere Details mitgeteilt. Demnach handelt es sich bei ihm um einen 27-jährigen Mann. Passanten hatten ihn in einem Waldstück gefunden und laut Polizei noch versucht, ihn zu reanimieren. Alarmierte Rettungskräfte stellten wenig später den Tod des Mannes fest. Die Mordkommission ermittelt und prüft, ob es sich bei dem Auffindeort auch um den Tatort handelt. Wer im Zusammenhang mit der Tat verdächtige Dinge beobachtet hat, wird gebeten, sich bei der Polizei zu melden. Schwarzfahren soll nach dem Willen der Initiative Freiheitsfonds künftig nicht mehr mit Gefängnis bestraft werden. Dafür werden heute am Rande der Justizministerkonferenz in Hamburg mehr als 120.000 Unterschriften übergeben. Oliver Wuttke.
5: Wer nicht zahlt, muss sitzen. Anders als in vielen Nachbarländern ist das Schwarzfahren hierzulande eine Straftat, die aber in der Regel mit Geldstrafen geahndet wird. Immer mehr Menschen können die aber nicht bezahlen und müssen für eine sogenannte Ersatzfreiheitsstrafe ins Gefängnis. Leonard Eason vom Verein Freiheitsfonds findet das ungerecht.
6: Hier geht es um Menschen, die deswegen eine Haft antreten, weil sie arm sind. Das heißt, ihnen hat kein Richter gesagt, sie müssen jetzt ins Gefängnis, sondern Herr Meyer hatte einfach nicht genug Geld, um eine Geldstrafe zu bezahlen.
5: Die übernimmt in einigen Fällen Easons Verein und will heute etwa 160 Menschen aus der Haft holen. In einer Petition fordert der Verein grundsätzlich, niemanden wegen fehlender Tickets ins Gefängnis zu schicken. Die Haftkosten gehen in die Millionen. In Hamburg zeigt sich die grüne Justizsenatorin Anna Gallina offen für den Vorstoß. Kritik kommt aber vom Hamburger Richterverein. Der hält es für falsch, auf Ersatzfreiheitsstrafen zu verzichten, wenn es dabei nur um Einsparungen geht.
1: Die Apothekenreform hat den Bundesrat passiert. Damit tritt sie umgehend in Kraft. Sie soll die Apotheken stärker in die Gesundheitsversorgung einbinden. Aus Berlin, Nicole Markwald.
7: Mit der Apothekenreform werden die Befugnisse für Apotheken erweitert. Sie dürfen in Zukunft mehr medizinische Leistungen anbieten, wie Vorsorgeuntersuchungen, einfache Bluttests und zusätzliche Schutzimpfungen. In bestimmten Fällen können Apotheken auch verschreibungspflichtige Medikamente ohne neues Rezept ausgeben, wie bei chronischen Krankheiten oder einfachen akuten Erkrankungen. Künftig sollen Apotheken noch stärker beraten, zu Vorbeugung und Früherkennung, etwa bei Herz-Kreislauf-Erkrankungen, Diabetes oder rund ums Rauchen. Die schwarz-rote Koalition erhofft sich von der Reform Verbesserungen für Kundinnen und Kunden, weniger Arzttermine, kürzere Wege und schnellere Hilfe. Insbesondere der Apothekenbetrieb auf dem Land soll davon profitieren.
1: Im Blockprozess ging es heute vor allem um die Aussagen einer wichtigen Zeugin. 3 Tage lang hatte Keren Tennenbaum vor Gericht ausgesagt. Sie spielte bei der Entführung der Kinder eine zentrale Rolle und belastete Christina Block schwer. Ihr Anwalt versuchte, ihre Aussage dagegen heute als entlastend darzustellen. Heiko Sander.
8: Ingo Bott, Anwalt von Christina Block, spricht fast 2 Stunden lang. Die Aussage von Keren Tennenbaum sei ein Wendepunkt. Nun sei klar, dass seine Mandantin Christina Block nicht in den Tatplan eingeweiht gewesen sei. Dagegen sagte der Anwalt des mitangeklagten Unternehmensanwalts, die Israelin habe seinen Mandanten Andreas Kostat überschießend belastet. Sie sei unglaubwürdig. Er weist auf Widersprüche zu den Aussagen anderer israelischer Zeugen hin. Die Nebenklage und Prozessbeobachter hatten die Aussagen zuvor für beide Angeklagte als belastend eingestuft.
1: Flugtickets bei Flügen aus Deutschland werden wie geplant von Juli an weniger stark besteuert. Der Bundesrat hat entsprechende Pläne zur Senkung der Ticketsteuer genehmigt. Die Abgabe sinkt je nach Strecke um einen Betrag zwischen 2,50 Euro und 11,40 Euro pro Flug. Ob Flugtickets dadurch günstiger werden, hängt davon ab, ob die Airlines die Ersparnis an die Kunden weitergeben. Wer an diesem Wochenende mit dem Auto über die Elbe will, hat es schwer. Am Abend wird der Elbtunnel gesperrt und außerdem ist die Kühlbrandbrücke dicht. Franziska Becker.
9: Die A7 samt Elbtunnel wird zwischen Stellingen und Heimfeld ab 22 Uhr gesperrt, bis Montag früh. Ab 21 Uhr sind die Abfahrten Stellingen Volkspark, Bahrenfeld, Othmarschen-Waltershof, Hausbruch und Heimfeld bereits dicht. Die neue Tunnelleitzentrale bekommt ihre Betriebstechnik. Und auf der Kühlbrandbrücke laufen die üblichen Instandsetzungs- und Wartungsarbeiten. Innerstädtisch können Autofahrer über die neuen Elbbrücken ausweichen, aber am Sonntag sind in der Innenstadt und östlich der Außenalster viele Straßen gesperrt. Grund ist der Women's Run, der Straßenlauf für Frauen. Damit Fußgänger und Radfahrer leichter über die Elbe kommen, fahren am Wochenende mehr Haddack-Fähren der Linien 62 und 64 nach Finkenwerder. Dafür allerdings fällt die Fähre 72 zwischen Landungsbrücken und Elbphilharmonie aus.
1: Außerdem ist am Sonntag Motorradgottesdienst. 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
0: Das Wetter für uns in Hamburg hat Anna Adams.
10: Ich habe es aber nicht gemacht. Das möchte ich nochmal kurz sagen.
0: Ich weiß. Man möchte sich da immer frei von machen.
10: Ich halte mich da zurück. 14 Grad in Dulsberg, 15 meldet Allermöhe. Aktuell in der Sorte bewölkt. Kann auch immer noch mal wieder nass werden und auch mal grummelig. Später am Tag wird es dann auch mal trocken. Die Sonne will auch noch mal kurz vorbeischauen. Wir sind gespannt, ob sie es tut. Bis 19 Grad kann es werden. Und am Wochenende machen wir wechselhaft weiter.
0: Blitzer und Staus direkt aus unserem Verkehrszentrum Unterbaum.
10: Da gibt stockenden Verkehr. Einmal auf der A7 Flensburg Richtung Hamburg zwischen Schnelsen und Waltershof. Tatsächlich auch eine halbe Stunde ist es im Moment. Plus 10 Kilometer stockt hier. A1 Lübeck Richtung Hamburg zwischen Öchendorf und der Norderelbbrücke. Hier 6 Kilometer stocken, gute 10 Minuten plus. Und auf der A1 Hamburg Richtung Bremen zwischen Maschener Kreuz und Dibbersen. Hier 20 Minuten mehr. Ansonsten kommen Sie überall recht gut durch.
0: Wie, das war schon?
10: Von meiner Seite.
0: Von deiner Seite für so einen Freitag. Mittag auch relativ ruhig. Ja. Und hoffen wir mal, dass das so bleibt. Kommen Sie gut in Richtung Wochenende. Und wir haben jetzt, ich erinnere mich, als wäre es gestern gewesen. Ich war 14, mein Mädchenzimmer war rosa gestrichen. Ja. Und um 21 Uhr gab es beim Radiosender meiner Wahl, es war nicht Hamburg, deswegen gab es immer so eine Kuschelrock-Playlist, weißt du?
10: Oh.
0: Und Richard Marx ganz vorne mit dabei.
10: Oh.
0: Ja, ich habe einen süßen Spot für.
10: Es ist süß.
0: Ich hoffe, Sie auch. Unser romantischer gemeinsamer Moment. Um 13:10 Uhr bei der 90,3. Eva Tanzke, moin.

0: 1 bei NDR 90,3. Ja, ich habe es wirklich versucht, weil es heißt ja irgendwie alle paar Jahre wieder, Kaffee ist völlig ungesund, darf man nicht trinken, bevor es dann im nächsten Jahr wieder heißt, Kaffee ist ganz toll, bitte mindestens 4 Tassen am Tag. Ich komme nicht runter vom Kaffee, ich bleib beim Kaffee. Bei Gesche Gleustein ist das anders.
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0: wenn man sich das so anguckt, also der Kalender fürs Wochenende ist bald wegen Überfüllung geschlossen. Zumindest für alle, die halbwegs wasserfest sind. Und ich würde sagen, das gilt ja für 80% bei uns in der Stadt. Ne? Es ist 48 Stunden Wilhelmsburg in Bramfeld, ist Stadtteilfest. Die Altonale startet, also ist richtig viel los. Aber es kann ja auch sein, dass Sie mehr auf Wasser von unten stehen als Wasser von oben. Sie können beides haben, wahrscheinlich am Wochenende. Und zwar im Museumshafen Övelgönne. Da hat ein echtes Schmuckstück festgemacht. Ein norwegisches Museumsschiff, das heißt Gamle Oxøy, wenn ich es jetzt richtig ausspreche. Aber ich glaube, es ist auch nicht so wichtig, wie Sie es aussprechen. Hauptsache, Sie kommen und gucken es sich an. Frank Toussaint vom Museumshafen hat ein paar Infos dazu.
1: Heute besucht uns im Museumshafen Övelgönne ein ganz besonderes Schiff. Das ist quasi ein kleiner Tanker. Ein norwegisches Museumsschiff, das in den Fjorden die Leuchttürme mit Brennstoff versorgt hat. Man kann das Schiff heute im Museumshafen besichtigen. Und zwar von 11 bis 17 Uhr. Und ab 14 Uhr werden auch Elbe 3 und der kleine rote Leuchtturm geöffnet sein.
0: Das ist nochmal. Also kann man auch die Hamburger Klassiker anschauen. Also das Leuchtturmsversorgungsschiff aus Norwegen ist unterwegs auf der sogenannten European Route of Lighthouses, auf der europäischen Leuchtturmroute. Und deswegen schnell sein geht tatsächlich nur noch heute, sich das anzuschauen im Museumshafen Övelgönne. Denn morgen geht schon weiter von Hamburg aus nach Cuxhaven.

0: geht immer in der 90,3. Bei uns sowieso, wir spielen schließlich die größten Hits aller Zeiten. Und gleich liefern wir einen von Michael Jackson, Man in the Mirror. Und vorher schaue ich erwartungsfroh auf Anne Adams mit dem Wetter für uns in Hamburg jetzt um 13.30 Uhr.
1: Ich habe eben die Szene beobachtet, dass du unserer Kollegin Steffi deinen Regenschirm geliehen hast.
0: Richtig, weil sie mal eben schnell zum Kiosk wollte. Ja.
1: Das sagt dann schon mal alles. Wir haben 14 Grad aktuell in Eppendorf, 14 in Großborstel. Es ist bewölkt und es kommt auch immer mal wieder ein bisschen Regen bei uns vorbei. Die Sonne hat sie auch noch mal angekündigt, kurz rauszukommen. Insgesamt für eine Stunde will sie heute noch kommen. Bitte gerne. Insgesamt sind 19 Grad drin. Das Wochenende. Das sieht genauso aus. Ja. Es ist wechselhaft, morgen viel sonniger als heute, das kann ich schon mal sagen, aber es bleibt wechselhaft.
0: Ich gucke wirklich sehr nervös drauf, weil wir haben morgen Kindergeburtstag auf dem Spielplatz geplant. Wir sitzen in einem Boot. Ich höre, du hast auch einen Kindergeburtstag.
1: Ja, aber ich habe auch morgen Kindergeburtstag.
0: Ja, es wäre schon äußerst ungünstig, möchte ich sagen.
1: Wir wollten Erdbeeren pflücken, so viel dazu.
0: Wenn es den Nachmittag schüttet, also das geht so nicht. Du hast doch den direkten Draht nach oben. Mach da mal bitte was.
1: So,
0: Blitzer und Staus, direkt aus unserem Verkehrszentrum Unterbaum. Da kannst du auch mal was machen.
1: Ja, für die A7 könnte ich was machen. Das wäre gut. Flensburg Richtung Hamburg zwischen Schnelsen und Waltershof. Da stockt es auf 10 Kilometern und das sind 40 Minuten, die hier dazukommen. Der Rest geht aber dann doch einigermaßen. A1 Lübeck Richtung Hamburg zwischen Üchendorf und Norderelbbrücke. Hier gute 10 Minuten mehr. A1 Hamburg Richtung Bremen zwischen Waschner Kreuz und Dibbersen. Da 20 Minuten plus und es stockt auch auf der A7 Hannover Richtung Hamburg zwischen Hausbruch und dem Elbtunnel. In der Stadt läuft es ganz gut, aber die Bürgerweide, die B75 stadtauswärts im Verlauf zu den neuen Elbbrücken, die ist auch sehr voll. Hier gute 20 Minuten mehr, drumherum auch relativ voll.
0: Herzlich willkommen im Freitagmittag. Danke, Anne. Und wenn Sie noch was haben, dann gerne Bescheid geben unter 08000 90 93 93.
1: Oder melden Sie sich gern bei uns über die NDR Hamburg App.
0: So funktioniert das. Ich weiß nicht, glaubst du, Seifenblasen indoors? Kann man das wagen? Ich habe so Riesenseifenblasen geholt.
1: Du kannst alles indoor machen. Es hängt davon ab, wie du an deiner Wohnung hängst.
0: Schon auch, schon auch. Michael Jackson bei NDR 90,3.

0: Regen am Hochzeitstag, das ist nicht so richtig was, was man gerne hat. Ne? Aber es ist ja gerade Hochzeitshochsaison und da gibt's was Interessantes für alle, die vielleicht nicht so mit dem Vorplan haben. Das kommt von Nicole Steins.
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2: Sich Hochzeitsdaten zu merken, das überfordert doch viele. Da hilft der 26.06.26. Heute in 2 Wochen. Und die evangelische Kirche mit der Aktion Einfach heiraten. In Hamburg kann jeder an diesem Datum in Entenwerder und in Heimfeld in der St. Pauluskirche Ja sagen. Wer kirchlich getraut werden möchte, der braucht eine standesamtliche Eheurkunde. Und einer von beiden Eheleuten muss evangelisch sein. Für einen Segen ist es noch viel einfacher, egal ob seit 25, seit 50 oder 75 Jahren verheiratet oder gar nicht verheiratet oder kurz davor oder egal welchen Glaubens, die Pastorinnen und Pastoren segnen am 26.06.2026 alle Paare, die das möchten. Toll!
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1: Billy Joel hat einige davon geliefert. River of Dreams gerade gehört. Und gleich ein Duo, das zu zweit auch so ein paar auf dem Kasten hat. Von Maggie Reilly und Mike Oldfield. Moonlight Shadow spielen wir Ihnen gleich. Vorher bringt uns Finn Kessler auf den neuesten Stand.
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2: Mann löst Sicherheitsalarm am Hamburger Flughafen aus. Neue Migrationsregeln in der EU stoßen auf Lob und Kritik. Initiative will Schwarzfahren entkriminalisieren. Das Wetter, Wolken und immer wieder Schauer bis 19 Grad. Nach einem Sicherheitsvorfall am Hamburger Flughafen läuft der Betrieb dort wieder an. Laut Airport kann die Wartezeit an der zentralen Sicherheitskontrolle aber noch mehr als eine Stunde betragen. Elias Bartel.
3: Ein Mann hatte am Morgen für viel Chaos am Hamburger Flughafen gesorgt. Laut einem Sprecher der Bundespolizei hatte er einen Notknopf betätigt und war so ohne Sicherheitskontrolle in einen gesicherten Bereich gelangt. Daraufhin wurde der Flughafen evakuiert. Passagiere, die bereits in ihren Flugzeugen saßen, mussten diese wieder verlassen. Starts und Landungen wurden verschoben oder fielen ganz aus. Wie viele Flüge genau betroffen waren, ist noch unklar. Bundespolizisten konnten den Mann schließlich im Sicherheitsbereich identifizieren und vorläufig festnehmen. Er befindet sich noch im Gewahrsam der Polizei am Flughafen. Laut dem Sprecher geht die Bundespolizei davon aus, dass der Mann aus Versehen auf den Knopf kam und so den Großalarm auslöste. Der Flughafen nimmt den Betrieb jetzt schrittweise wieder auf.
2: In der EU sind seit heute schärfere Migrationsregeln in Kraft. Die Behörden erheben jetzt bei allen Menschen ohne Einreiseerlaubnis einheitliche Daten zur Identität. Dadurch sollen sie ein beschleunigtes Verfahren bekommen und auch schneller abgeschoben werden können. Die Diakonie Hamburg fordert in diesem Zusammenhang, dass grundlegende Schutzstandards für Geflüchtete erhalten werden müssen. Susanne Röse.
4: Mit der Reform des Asylsystems gelten schärfere Regeln. Asylanträge sollen bereits an den EU-Außengrenzen bearbeitet werden. Solche Grenzverfahren soll es an 6 deutschen Flughäfen geben. Auch in Hamburg ist für die Dauer des Verfahrens am Flughafen eine extra Unterkunft mit einer niedrigen zweistelligen Zahl an Plätzen geplant. Ob und wann sie tatsächlich gebaut wird, steht laut Innenbehörde aber noch nicht fest. Hamburg habe sich frühzeitig auf die neuen Regeln vorbereitet, heißt es aus der Behörde. Auch mit dem seit dem Frühjahr 2025 eröffneten Dublin-Zentrum in Rahlstedt. Dort sind Menschen untergebracht, für deren Asylverfahren ein anderer Staat zuständig ist. Diese sollen nun schneller dorthin abgeschoben werden können. Das Diakonische Werk in Hamburg warnt, die Reform dürfe nicht dazu führen, dass Rechte von Geflüchteten faktisch eingeschränkt werden.
2: Nach dem Fund eines tödlich verletzten Mannes in Rissen hat die Polizei weitere Details mitgeteilt. Demnach handelt es sich bei ihm um einen 27-jährigen Mann. Passanten hatten den Mann in einem Waldstück gefunden und laut Polizei noch versucht, ihn zu reanimieren. Alarmierte Rettungskräfte stellten wenig später seinen Tod fest. Die Mordkommission ermittelt und prüft, ob es sich bei dem Auffindeort auch um den Tatort handelt. Wer im Zusammenhang mit der Tat verdächtige Dinge beobachtet hat, wird gebeten, sich bei der Polizei zu melden. Und mehr dazu finden Sie auch in der NDR Hamburg App. Schwarzfahren soll nach dem Willen der Initiative Freiheitsfonds künftig nicht mehr mit Gefängnis bestraft werden. Dafür werden heute am Rande der Justizministerkonferenz in Hamburg mehr als 120.000 Unterschriften übergeben. Oliver Wuttke.
5: Wer nicht zahlt, muss sitzen. Anders als in vielen Nachbarländern ist das Schwarzfahren hierzulande eine Straftat, die aber in der Regel mit Geldstrafen geahndet wird. Immer mehr Menschen können die aber nicht bezahlen und müssen für eine sogenannte Ersatzfreiheitsstrafe ins Gefängnis. Leonard Isen vom Verein Freiheitsfonds findet das ungerecht.
6: Hier geht es um Menschen, die deswegen eine Haft antreten, weil sie arm sind. Das heißt, ihnen hat kein Richter gesagt, sie müssen jetzt ins Gefängnis, sondern Herr Meier hatte einfach nicht genug Geld, um eine Geldstrafe zu bezahlen.
5: Die übernimmt in einigen Fällen Isens Verein und will heute etwa 160 Menschen aus der Haft holen. In einer Petition fordert der Verein grundsätzlich, niemanden wegen fehlender Tickets ins Gefängnis zu schicken. Die Haftkosten gehen in die Millionen. In Hamburg zeigt sich die grüne Justizsenatorin Anna Gallina offen für den Vorstoß. Kritik kommt aber vom Hamburger Richterverein. Der hält es für falsch, auf Ersatzfreiheitsstrafen zu verzichten, wenn es dabei nur um Einsparungen geht.
2: Der britische Künstler David Hockney ist tot. Er starb gestern im Alter von 88 Jahren in seiner Londoner Wohnung. Das hat seine Agentin heute mitgeteilt. Hockney gehörte zu den einflussreichsten Vertretern der zeitgenössischen Kunst.
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1: Das Wetter für uns in Hamburg, du hörst das vielleicht hier, ne? An unserem kleinen Hintergrundmusikbett. Ich habe dir schon das schon mal auf Moll eingestellt. Ich fand, das passt. Das passt zu dem draußen. Anne Adams.
7: Es ist Mollwetter. 16 Grad in Neuland, 15 in Stalz. Oh, ist das furchtbar. Es gibt viele Wolken wieder Regen. Aber ich muss ja sagen, es kommt noch mal kurz die Sonne raus heute. Irgendwann.
1: Sie ja, möchte für eine Stunde rauskommen. Hör zu.
7: Ja?
1: Das ist unser Wetterunterleger für wenn das gute Wetter wieder da ist.
7: Wir können auch das schlechte Wetter einfach gut verkaufen. Es ist gut für die Natur, gut für die Pflanzen. Es wächst und grün und gedeiht alles. Denn wir haben Regen und ein bisschen Sonne im Wechsel. Und das wird am Wochenende ganz genauso weitergehen. Und dann bis zu 18 Grad.
1: Blitzer und Staus direkt aus unserem Verkehrszentrum Unterbaum.
7: Da gibt es einen längeren Stau auf der A7 Flensburg Richtung Hamburg zwischen Schnelsen und Waltershof. Das ist tatsächlich eine Dreiviertelstunde mehr hier, 10 Kilometer stockend. Auf der A1 Lübeck Richtung Hamburg zwischen Oehlendorf und Norderelbbrücke hier 20 Minuten plus 6 Kilometer stockt es hier. A1 Hamburg Richtung Bremen zwischen Maschnerkreuz und Dibbersen auch ungefähr 20 Minuten plus. Und zwischen Hausbruch und dem Elbtunnel, also A7 Hannover Richtung Hamburg, auch hier stockt es auf 3 Kilometern. In der Stadt besonders voll die B75, die Bürgerweide, Stadt auswärts dann bis über die neuen Elbbrücken gute 20 Minuten mehr, genauso wie über die Amsingstraße Richtung Neue Elbbrücken hier auch 20 Minuten plus. Und der Rest ist der übliche frühe Feierabendverkehr.
1: Das Übliche, ne? Danke, ja. Anne.
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1: Und das ist so eine schöne Ironie in der Geschichte, die kann ich Ihnen nicht vorenthalten. Diese Woche stellen wir Ihnen jeden Mittag einen Hamburger Verein vor in unserer Aktion Vereint im Norden. Heute wollen wir sprechen mit den Amateurfunkern Alzertal. Und ausgerechnet bei der Kommunikation mit den Funkern ist irgendetwas schiefgelaufen. Ich weiß nicht, auf welchem Kanal, aber irgendwas ist schiefgelaufen. Und die Armen waren an unserem alten NDR 90,3 Standort am Roten Baum. Wir sitzen jetzt aber in Lockstedt. Ne? Aber wie der Wind sind sie hierher gefahren. Ich habe die gerade schon aufs Gelände rasen sehen und das bedeutet, wir können gleich drüber sprechen, wie geplant und mal auf den Zahlen fühlen, was Amateurfunker im Jahr 2026 eigentlich noch machen. So viel schon mal vorab, ist es eine ganze Menge. NDR 90,3 hier, moin.

0: Die Bee Gees bei NDR 90,3 und sie haben es geschafft. Salome und Christoph sind bei mir. Schön, dass ihr da seid, ihr beiden. Warte mal, Salome, da bist du. So, moin.
1: Ja, schönen guten Tag. Schön, dass wir da sein dürfen.
2: Und schönen guten Tag an alle Hörer hier in Hamburg.
0: Ihr seid die Amateurfunker Alstertal, der Deutsche Amateur- und Radioclub, so Ortsverband Hamburg-Alstertal. Habe ich das korrekt schon mal wiedergegeben?
1: E13, richtig, ja.
0: Super. Und ich gebe es zu, ich hatte in der Vorbereitung auf euch wirklich meine liebe Mühe und Not, denn ich konnte mir gar nicht mehr so richtig was drunter vorstellen. Jetzt mal für jemanden, der mit TikTok auf dem Handy und der Smartwatch am Handgelenk groß wird. Christoph, was macht ihr? Was machen Amateurfunker?
2: Na, also erstmal machen Amateurfunker genau das Gleiche, was Handynutzer machen. Sie nutzen nämlich elektromagnetische Strahlen. Anders geht's ja nicht. Also insofern ist der Unterschied gar nicht so weit weg. Der Unterschied ist aber der, dass wir keine Nummer anrufen, sondern wir rufen einfach über unsere Frequenz, da gibt es ganz unterschiedliche, einfach mal rein. Das heißt dann CQCQ, das ist der allgemeine Anruf. Und mal gucken, wer antwortet. Und ob jetzt jemand antwortet aus Russland, aus der Westsahara, aus Amerika, aus China oder aus Japan. Das weiß ich nicht.
0: Also verrückt, das sind wirklich wahnsinnig große Distanzen, die ihr da überbrücken könnt. Das war mir gar nicht so klar vorher,
1: also,
0: ehrlicherweise.
1: Also selbst die Antarktis oder die ISS ist mit dabei. Also um die
0: Wobei
1: Distanzen
0: ich bei
1: noch,
0: Christoph schon gehört habe, der hat sich schon beschwert, dass er mit der Antarktis noch nicht gesprochen hat.
1: Ja, das stimmt.
0: Richtig?
2: Das ist richtig, das liegt aber nicht daran, dass die zu faul sind oder ich das nicht kann. Das liegt schlicht und ergreifend daran, dass das auch die ISS gilt genauso. Das sind Wissenschaftler und die machen das natürlich nur dann, wenn sie gerade Zeit haben, wenn sie ein Päuschen haben oder eine keine aktive Zeit haben und dann können die das machen. Aber das ist auch der Sport daran. Also es muss ja nicht immer alles nach Fahrplan gehen.
0: Also sprich, ihr redet per Funk miteinander, mit anderen Funkern, aber eben nicht übers Handy, übers Internet, wie es einfach wäre, sondern mit dieser eigenen Funktechnik. Salome, meine große Frage, warum? Es ginge ja mittlerweile auch deutlich einfacher.
1: Also erst einmal kann man durchaus auch das Handy nutzen. Ne?
0: Ja,
1: also zum Funken.
0: Ja. Aha.
1: Also auch die Möglichkeit gibt es. Ist natürlich in unserem Bereich, also als White-Stickerin, also als blinde Person, natürlich auch nochmal ein Vorteil. Ja, ich würde eher fragen, warum nicht? es ist basierend auf Physik, also etwas, was schon immer da war und immer da sein wird. Ja. Auf der anderen Seite weißt du nicht, mit wem du redest, ob du jemanden redest. Ich finde das total spannend. Also ganz viele verschiedene Kulturen. Dann ist einfach der Inklusionsgedanke, der ist schon da, ohne dass man den überhaupt aufgenommen hat.
0: Also erklär das mal genauer. Warum?
1: Naja, es ist egal, ob du alt oder jung bist oder gesund oder krank oder ein Handicap hast oder so.
0: Du bist jetzt sehbeeinträchtigt und du nutzt aber so ein bisschen andere Technik dann vielleicht eher übers Handy als über dieses klassische Funkgerät? Oder?
1: Nee, ich habe auch ein Funkgerät da. Also es ist die Erweiterung. Also ich kann dann von zu Hause mein Funkgerät zum Beispiel steuern. SDR nennt sich das. Also es gibt viele Möglichkeiten. Es gibt mittlerweile, die Mischung ist mittlerweile ganz gut. Ne? Diese alte Technik in Kombination mit neuer Technik. Und das ist super, weil wir müssen uns immer wieder auf neue Sachen einlassen. Wir müssen, also es muss nicht, aber es ist immer ideal.
0: Also für viele ist es wahrscheinlich so ein bisschen dieser Bastel, auch dieser Bastelmoment, ne? Und dieses Tüfteln. Und ich habe gelesen, es ist so ein bisschen wie segeln gehen, obwohl man auch mit dem Flugzeug fliegen könnte. Das wäre zwar bequemer und geht schneller, aber das ist eben so schön handgemacht.
2: Ja, es ist handgemacht, man kann es selber machen, man muss aber nicht. Aber es ist auch die einzige legale Möglichkeit, sich zu Hause wirklich ein Funkgerät, wenn man es möchte, selber zusammenzubasteln. Dafür macht man eine Prüfung und dann damit auf Sendung zu gehen. Das darf kein anderer, ansonsten muss man immer ein Gerät kaufen, da muss eine Prüfnummer drauf sein, das ist alles ganz wichtig. Wir haben nachgewiesen mit einer Prüfung, dass wir das machen können. Wir können also auch selbst ein Funkgerät selbst berechnen, die Schaltung, und das dann zusammenlöten und dann geht das auch schon los.
0: Ja, das ist alles mit Prüfung. Und so weiter. Darüber sprechen wir vielleicht gleich nochmal, was es als Bedarf, bevor man einfach so losfunken darf und wie ihr dabei auch Leuten helfen könnt, die daran interessiert sind. Schön, dass ihr da seid von den Amateurfunkern Hamburg, Salome und Christoph. 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

0: Von Funker zu Funker quasi. NDR 90,3 ist hier in unserer Woche, in der wir jeden Mittag einem Verein bei uns in Hamburg hier die Studiotür öffnen und Ihnen diesen Verein näher bringen. Und bei mir sind Salome und Christoph von den Amateurfunkern Alstertal. Und wir haben gerade schon drüber gesprochen, Christoph, es ist jetzt nicht so, dass ich mir einfach im Internet Equipment bestellen kann und zu Hause drauf losfunken, sondern das läuft alles ganz ordentlich. Man muss eine Prüfung ablegen, es gibt dann eine Lizenz und so weiter. Warum? Wieso darf ich nicht einfach für mich durch die Gegend funken? Huch, ja. Da bist du. Pardon, ich habe dein Mikrofon ausgemacht.
1: So, ja, warum darf man das Ganze nicht? Also erstmal, wir haben drei unterschiedliche Lizenzgruppen. Das ist eine Einsteiger, eine mittlere und die große, die sogenannte A-Lizenz. Die kleine Lizenz, das ist recht unkompliziert. Da ist auch kaum Technik bei. Da kann man ein bisschen Funkgerät machen. Wenn wir dann aber die höheren Frequenzen, Berechtigungen haben und dann auch mit wesentlich mehr Leistung bis zu 750 Watt senden dürfen, dann muss man schon gucken, dass das, was man da rausstrahlt, das ist ja Energie, so eine Funkwelle, dass die eben keine anderen Dinge stört. Das kann, theoretisch könnte das sogar der Herzschrittmacher sein, das können aber auch Türöffner von Autos sein und all diese Dinge. Und diese elektromagnetische Strahlung, das muss berechnet werden, und um das berechnen zu können, muss man es lernen, und damit man es auch wirklich verstanden hat, macht man eine Prüfung.
0: Also das ist oh, ich verstehe schon. Also da kann schon ganz schön viel schieflaufen. Salome, du hast auch erzählt, ihr hattet tatsächlich auch schon mal so ein Beispiel mit dem Nachbarn.
2: Ja, das, ganz genau. Und zwar war das bei meinem Partner. Der hat seinen Nachbarn ein kleines bisschen geärgert. Der hat immer wieder seinen BMW abgeschlossen. Derjenige hat dann den ADAC angerufen und gesagt, hier funktioniert nicht. Der ADAC kam, hat gesagt, was willst du eigentlich? Funktioniert doch alles einwandfrei. Und kaum war er wieder weg, hat es nicht funktioniert.
0: Hat er sich dazwischen gefunkt, im wahrsten Sinne?
2: Ja, so ein kleines bisschen, ja.
0: Oh, ich weiß nicht, ob das das Beste Nachbarschaftsverhältnis.
2: Naja.
0: Aber gut. Aber es ist dann so, man bekommt quasi eine eigene Kennung, eine Art Kürzel als Funker, und theoretisch seid ihr dann damit auch zurückverfolgbar, ne? Dass man eben weiß, wer da eigentlich rausfunkt, oder?
2: Ja, genau.
1: Absolut.
2: Ich hätte so gesehen sagen können, moin, hier ist DL3 LEV.
0: Okay, und Christoph, du hast auch dein DL3CH, sehe ich.
1: So ist es. Ja, und wenn man jetzt ins Internet eingeben würde, Amateurfunk-Rufzeichen, und würde da jetzt DL3CH eingeben, dann würde mein Name da rauskommen und der ist weltweit abrufbar. Und wenn ich eine Bestellung aufgebe von irgendetwas oder an einer Messe bin, dann macht der Funkhändler, der schreibt sich nur mein Rufzeichen auf, weil die Adresse kriegt er ganz einfach raus und schickt mir den Kram dann zu. Das ist also dann auch sehr einfach.
0: Ist ja schon mal gut, sich das zu merken. Also bevor man auf die Idee kommt, ähnlichen Unfunk zu machen wie Salome, dein Partner, Obacht, es ist alles nachverfolgbar.
2: Es ist alles nachverfolgbar.
0: Wir sprechen gleich nochmal.

0: Carly Simon bei NDR 90,3. Gleich Vaya con Dias, What's a Woman? Und ich habe Anne Adams hier mit dem Wetter für uns in Hamburg. 14.30 Uhr haben wir es. 2:30, was sagst du?
1: Ja, zumindest gerade mal hellgrau bei uns. Ist doch schön. 15 Grad in Hummelsbüttel, 15 auch in der Neustadt aktuell. Es gibt viele Wolken, immer wieder Regen, ist vereinzelt sogar auch mal gewittrig. Trockene Phasen hat auch angekündigt, also bis zu einer Stunde Sonne sind heute drin. Das Wochenende bleibt dann aber wechselhaft. Es gibt alles im Mix und das Ganze bei bis zu 18 Grad.
0: Blitzer und Staus direkt aus unserem Verkehrszentrum Unterbaum.
1: Dann haben wir die A7 Flensburg Richtung Hamburg zwischen Schnelten und Waltershof. Hier gibt es 10 Kilometer stockenden Verkehr. Eine Dreiviertelstunde kommt dazu. A1 Lübeck Richtung Hamburg zwischen Öhendorf und Norderelbbrücke. Hier auch stockender Verkehr, 20 Minuten plus. A1 Hamburg Richtung Bremen zwischen Maschner Kreuz und Dibbersen auch 20 Minuten mehr. Und wenn wir in die Stadt schauen, dann ist es besonders die Bürgerweide stadtauswärts im Verlauf Neue-Elbbrücken hier über 20 Minuten plus. Genauso wie über die Amsingstraße Richtung Neue-Elbbrücken. Auch hier gute 20 Minuten mehr. Und die Verbindungsbahn im Verlauf Edmund-Siemers-Allee hat knappe 10 Minuten plus. Ansonsten sieht die Stadt aus wie in einem normalen Feierabendverkehr. Also hier und da stockt's.
0: Wir hoffen, ist alles freitags immer ein bisschen früher als sonst, ne? Danke, Anne. Wenn Sie noch was haben, zum Beispiel 08.090.93 kostenfrei anrufen oder Sie melden sich bei uns in der NDR Hamburg App. Salome und Christoph von den deutschen Amateurfunkern als Total. Schön, dass ihr da seid, ihr beide. Wir stellen nämlich Ihnen ja diese Woche Vereine bei uns in Hamburg vor. Wir hatten schon Ruderer, wir hatten gestern Line Dancer, wir hatten Mentor e.V., die lesen mit Kindern in Grundschulen. Und jetzt eben heute euch, also da sieht man mal, wie wahnsinnig vielfältig die Vereinslandschaft bei uns in der Stadt tatsächlich ist. Und wir haben es ja schon geklärt, also für mich war es immer so ein bisschen Funken, so ich habe mir das so vorgestellt wie Walkie-Talkie für Große. Aber die Distanzen, die ihr überqueren könnt mit euren Funksignalen, sind Wahnsinn. Was ist so, Christoph, das Weiteste, das du mal hattest, mit wem, wo hast du jemanden reingefunkt auf der Welt?
2: Japan und Brasilien, also links und rechts.
0: Einmal rum. Und ich meine, es gibt jetzt auch was Besonderes, so zur WM zum Beispiel, habt ihr auch ein paar Aktionen geplant mit den Funkern? Da sprechen wir gleich noch mal drüber.
2: Das ist
0: ausführlich. Einverstanden. So, nach Barry White und das sind Vaya con Dias, What's a Woman. Ich bin Eva Tansky. Schön, dass Sie dabei sind bei NDR 90,3 an diesem Freitagmittag.

0: Gleich 20 Minuten vor drei bei NDR 90,3 am Freitagmittag. Ich bin nicht allein im Studio, zum Glück. Ich habe Salome und Christoph da von den Amateurfunkern Alstertal. Und wir haben eben darüber gesprochen, dass ihr mit eurer Funktechnik ja tatsächlich die ganze Welt erreichen könnt. Hier aus Hamburg, aus Alstertal und wo auch immer. Da, wo ihr sitzt. Und wir hatten gestern Abend das Eröffnungsspiel zur WM. Da seid ihr als Funker auch dabei. Christoph, ihr seid da weltweit vernetzt. Was macht ihr da genau?
1: Also es gibt sogenannte Sonderrufzeichen, die können beantragt werden bei der jeweiligen Stelle. Das wäre bei uns die Bundesnetzagentur. Und die werden dann an den jeweiligen Austragungsordner, wo die Spiele stattfinden, das sind Amateurfunker, und die machen ein Sonderrufzeichen. Das ist nur an diesem Tag, ist das gültig. Und damit funken die weltweit. Und jetzt ist es eben der Sport, dass man versucht, dieses Rufzeichen aufzufangen und zu bestätigen. Und dann hat man eben Kontakt dahin.
2: Mhm. Also ein kleines bisschen wie Panini-Aufkleber für Funkamateure, ne?
0: Das macht's für mich schön greifbar. Ja, ne? Und Salome, du hast gesagt, das ist auch was, was für dich so den Reiz ausmacht, dass man irgendwie mit der ganzen Welt sprechen kann, von zu Hause aus quasi. Ja. Was sind denn da so für Begegnungen, die du hattest, an die du dich besonders erinnerst?
2: Ja, also ich bin ja schon sehr italienaffin. Also ich freue mich immer über die Italiener, wenn ich mit denen vielleicht über Sizilien, das Wetter und die Kultur reden kann.
0: Wobei die ja klischeehaft schlechtes Englisch sprechen, aber das überbrückt ihr.
2: Ja, aber selbst Franzosen können plötzlich beim Amateurfunk Englisch reden. Also man glaubt es kaum. Es gibt immer Wunder. Mhm. Ja, ne? Mhm. Ja, das ist natürlich super. Ich freue mich natürlich auch aus Ländern, die so vielleicht, die man gar nicht so wahrnehmen würde. Ne? Also wer denkt dran, dass, wie der Christoph vorhin erzählt hatte, Westsahara oder jetzt in meinem Fall, ich bin Perserin und ich freue mich natürlich dann, ein Lebenszeichen aus dem Iran zu hören.
0: Okay, also du kannst, da ist tatsächlich auch gerade der einzige Kommunikationskanal, mit dem du irgendwie Kontakt zur Heimat aufnehmen kannst.
2: Ja, was meine Familie angeht, auf jeden Fall, ja, richtig. Die sind nicht so ganz regimetreu.
0: Ja, das ist eben was man vielleicht hier bei uns auch schnell vergisst, wie wichtig dann solche Kanäle sind in Gesellschaften, wo es eben nicht selbstverständlich ist.
2: Wir haben Meinungsfreiheit und die schätzen wir nicht, aber wenn man die nicht hat, weiß man erst, wie wichtig das ist. Und den Funk, den kann man nicht so einfach abschalten, wie das Internet, Telefon und so weiter.
0: Was uns ja auch hier zugutekommt in Situationen, von denen wir alle hoffen, dass sie nicht schnell wiederkommen, aber Stichwort Flutkatastrophe im Ahrtal im Sommer 21. Ja. Christoph, da wart ihr ja als Funker quasi auch wirklich relevant, um den Kontakt aufrechtzuerhalten. Wieso könnt ihr noch funken, wenn alles andere nicht funktioniert?
1: Ah, das ist relativ einfach. Der normale UKW-Sprechfunk, aber auch Radio, das geht eben immer nur wie ein Licht. Und wenn das irgendwo der Schatten ist, dann ist da auch keine Funkstrahlung.
0: Also ich mir das jetzt einfach vorstelle, ich leuchte mit der Taschenlampe und es ist ein Hindernis dazwischen, dann kommt das Licht nicht rum.
1: Das kommt da nicht an. So. Jetzt gibt es aber eine Möglichkeit, Funkstrahlen, also Kurzwelle. Kurzwelle wird reflektiert von der Ionosphäre. Und wenn ich jetzt eine Antenne baue und die meine Funkstrahlen sozusagen senkrecht nach oben schicke, dann werden sie reflektiert und dann bin ich auf einmal in einem Radius von 300 Kilometer zu hören. Und da die Strahlen ja dann von oben kommen, meine Funkstrahlen, spielen auf einmal Berge, Täler und so etwas keine Rolle mehr.
0: Und ganz genau, wie konnte das zum Beispiel die Behörden unterstützen bei der Kontaktaufnahme während der Ahrtal-Katastrophe?
2: Naja, zum Beispiel kann man dann irgendwie mitteilen, wo eine Sammelstelle ist, wo die Leute zum Beispiel Hilfe bekommen können.
0: So, aber du brauchst eben auf der anderen Seite auch jemanden, der empfangen kann, ne?
1: Ich brauche auf der anderen Seite einen, der empfangen kann. Und deshalb ist es wichtig, dass Funkamateure nach Möglichkeit weit verstreut sind und dass alle sich darauf vorbereiten. Und da im Amateurfunkgesetz dieser Katastrophenschutz ja mit aufgeführt ist, sind wir aufgefordert, nicht verpflichtet. Aber das machen wir auch, dass wir unsere Geräte so aufbauen, dass sie dann auch im Falle eines Stromausfalls nutzen können. Und damit wäre das dann zu machen.
0: Und es sind auch hier bei uns in Hamburg gar nicht mal so wenige. 150 Leute sind bei euch dabei im Verein.
1: Nur von E13. Wir haben ja in Hamburg, da haben wir noch ein paar mehr. Also wir haben in Hamburg, ich schätze mal, an die 1000.
0: An die 1000, und es dürfen aber von euch aus noch mehr werden. Sprechen wir gleich drüber.
3: Hoch.

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0: Also ich muss sagen, ich habe in der letzten Stunde eine Welt kennengelernt, die mir vorher so völlig unbekannt war. Und dafür danke ich schon mal Christa von Salome von den Amateurfunkern Alstertal. Schön, dass ihr da wart, seid ihr beide.
1: Ja, schön, dass wir da sein dürfen.
0: Wir sprechen diese Woche mit Vereinen bei uns in Hamburg. Ihr seid in Hamburg über 1000 Hobbyfunkerinnen und Funker.
2: Ne?
0: Und bei euch im Ortsverband Alstertal, wie viele seid ihr?
3: Da sind wir 150. Und der größte Verein dann hier auch.
0: Ganz schöne Hausnummer.
1: Und dann auch schon mal einen Gruß an E13. An alle, die gerade zuhören.
0: E13, das ist euer Kürzel für euren Ortsverband, ne?
1: Ja.
0: Wie sieht denn bei euch so eine Vereinswoche aus? Also wofür kommt ihr zusammen? Was macht ihr? Was unternehmt ihr zusammen?
3: Ja, wir machen einmal am Dienstag immer Zusammentreffen. Da können wir auch, kann man auch sonst machen. Wir haben eine Clubstation für alle diejenigen, die zu Hause keine große Antenne aufbauen können. Die kommen in die Clubstation. Da ist ein Funkgerät, eine große Antenne, kann man drehen. Wunderbar. Weltweit. Das ist der erste Punkt. Der zweite geht Austausch. Wir wissen nicht alles. Also tauschen wir uns aus. Naja, und dann kommt eben das Große, die Unterstützung. Wenn jemand ein Problem hat, auch zu Hause, er ist bettlägerig und kann nicht so richtig, dann kommen wir dahin, helfen ihm, er unterstützt uns und so geht dann so eine 2 Stunden Zusammenkunft ganz, ganz schnell vorbei.
1: Ja, und ich habe erst letztens von jemandem gehört, er ist froh, dass er Amateurfunker ist, denn in seinem Freundes-, Bekannten- und Familienkreis leben die meisten Leute nicht mehr. Und hätte er den Amateurfunk nicht, wäre er sehr alleine.
0: Und das ist auch, habt ihr ja gesagt, es ist völlig egal, wie alt man ist, ob man gesund ist, ob man krank ist, ob man alleine ist oder dick im Freundeskreis drin. Irgendwer auf der Welt funkt immer und hat immer Zeit für einen. So
1: immer.
0: Ist, ne?
3: Genau so ist es. Und wer nachts wirklich mal nicht schlafen kann und wacht auf, der geht ans Funkgerät und irgendwo ist tatsächlich 15 Uhr. Und somit hat man weltweit immer irgendjemanden und es wird dadurch nicht langweilig. Und da wir weder über Politik noch über Religion sprechen, über Amateurfunk, haben wir auch in totalitären Staaten die Möglichkeit, dort Kontakt hinzuhalten, und zwar ganz legal. Und es gibt nichts Verbindenderes.
0: Und jetzt hier so vor Ort seid ihr also irgendwas zwischen Technikclub, Bastelwerkstatt und Freundeskreis.
3: Und da sind wir dann eben am Donnerstag, Dienstag immer, wenn wir zusammenkommen, da wird dann auch schon mal gebastelt, da wird zusammengelötet irgendwas oder man holt sich mal eine Info, weil man das selber nicht so drauf hat im Moment, kommt man auf die Idee nicht, der andere kommt dann da drauf und am Schluss wird's dann was. Und die Schwarmintelligenz ist enorm. Also insofern, jeder ist willkommen.
0: So, und Salome, ihr seid doch vertreten zum Beispiel Sonntag auf dem Stadtteilfest Bramfeld, wenn man mal einfach mal so ein bisschen schon mal locker mit euch ins Gespräch kommen möchte.
1: Ja, also wer Lust hat, irgendwie Amateurfunk allgemein kennenzulernen, E13 vielleicht im Speziellen oder vielleicht sogar nur uns. Am Sonntag sind wir dort, laden jeden herzlich ein. Wir nehmen uns Zeit und würden uns sehr freuen.
0: Ja.
1: Stadtteilfest Bramfeld.
0: Und ich habe mich schon mal gefreut, euch beide kennenzulernen. Schön, dass ihr da wart, ihr beiden. Christoph und Salome.
3: Vielen Dank, Eva.
0: Ich habe gehört, warte, Funkersprech habe ich gelernt. Kurs O, danke fürs Kurs O. Kurs O ist Funkersprech fürs Gespräch. Richtig?
1: Genau.
0: So, und noch mehr Funker-Insider können Sie heute Abend lernen um 19.30 Uhr im Hamburg-Journal, im NDR-Fernsehen. Da sehen Sie nämlich auch, was die Funker in Alstertal den ganzen Tag so machen.

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3: Ganz Sutsche in ihren Freitagnachmittag gleich mit Smooth Operator von Sade. Finn Kessler vorher mit allem, was aktuell ist.
4: Guten Tag. Es ist 15 Uhr.
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4: Tornado-Kampfflugzeuge verlassen den Hamburger Flughafen. Hamburg steht neuem Heizungsgesetz skeptisch gegenüber. Umweltbehörde startet neues Solarforschungsprojekt. Das Wetter, Wolken und immer wieder Schauer bis 19 Grad. Sie waren in den vergangenen Tagen deutlich zu hören über Hamburg, die 6 Tornado-Kampfflugzeuge der Bundeswehr. Heute hat die Luftwaffe ihre Militärübung am Hamburger Flughafen beendet. Die Tornados haben Fuhlsbüttel heute Vormittag verlassen. Insgesamt gab es in dieser Woche knapp 40 Flüge mit den Kampfjets. Annalena Ehle.
5: Die Kampfflugzeuge sind nach ihrem Training heute wieder bei ihrem eigentlichen Standort in Jagel in Schleswig-Holstein gelandet. Die Übung sei dank der hervorragenden Zusammenarbeit mit dem Hamburg Airport sehr gut verlaufen, heißt es vom taktischen Luftwaffengeschwader 51 Immelmann. Geübt wurde am Hamburg Airport, wie die Kampfjets starten und landen, aber auch, wie sich dies in die normalen Abläufe an einem zivilen Flughafen einbinden lässt. Und die Feuerwehr bekam Einweisungen in das Kampfflugzeug Tornado. Ob und falls ja, wann die Luftwaffe erneut in Hamburg übt, steht noch nicht fest. Kritisch äußerte sich der Umweltverband Big Fluglärm. Besonders belastend waren aus seiner Sicht die Starts und Überflüge vorgestern. Die Fluglärmgegner kritisieren nicht grundsätzlich die militärischen Übungen, sondern dass es zu wenig Informationen gibt.
4: Und wir bleiben am Hamburger Flughafen. Dort gibt es nach einem Zwischenfall noch immer Verspätungen und längere Wartezeiten. Heute früh hatte ein Mann offenbar versehentlich einen Alarm im Sicherheitsbereich ausgelöst. Der Mann konnte von Bundespolizisten identifiziert und in Gewahrsam genommen werden. Dennoch wurde der Sicherheitsbereich zwischenzeitlich geräumt. Laut Airport beträgt die Wartezeit an der Sicherheitskontrolle aktuell rund eine Stunde. Apotheken können künftig mehr Leistungen wie Impfungen, Vorsorge und Tests anbieten. Eine entsprechende Reform der schwarz-roten Koalition hat der Bundesrat in Berlin passieren lassen. Konkret sollen Apotheken unter anderem neue Leistungen zur Vorbeugung und Früherkennung von Herz-Kreislauf-Erkrankungen, Diabetes und rund ums Rauchen anbieten können. Auch Impfungen gegen Grippe und Tetanus sind möglich. Auch der Entwurf zum Gebäudeenergiegesetz war heute Thema im Bundesrat. Es soll das umstrittene Heizungsgesetz der Ampel ablösen. Der Kern des neuen Gesetzes ist, dass der Einbau neuer Öl- und Gasheizungen nicht verboten sein soll. Katharina Seiler in Berlin, wie hat sich Hamburg im Bundesrat zu dem Gesetz positioniert?
6: Die Senatorin für Stadtentwicklung Karen Pein hat in ihrer Rede im Bundesrat keinen Hehl daraus gemacht, dass das geplante Gebäudemodernisierungsgesetz in Hamburg polarisiert. Denn Hamburgs Ziel sei es, möglichst schnell klimaneutral zu werden.
7: Wir haben in Hamburg einen Volksentscheid, der uns jetzt auch gesetzlich verpflichtet, bis 2040 klimaneutral zu werden. Das sind nur noch 14 Jahre, noch nicht mal mehr. Deshalb brauchen wir Instrumente im Zweifel, die schneller sind. Und dabei kann es auch darum gehen, dass wir keine Ölheizungen mehr einbauen wollen in Hamburg.
6: Darum sei es für Hamburg wichtig, dass das Gesetz den Ländern durch Öffnungsklauseln erlaube, eigene, strengere Regeln zu erlassen, wie ein Einbauverbot von Ölheizungen. Die Mehrheit der Länder hat sich dieser Forderung angeschlossen.
4: Hamburg hängt immer noch hinterher, was den Solarstrom angeht. Ein Grund ist der Mangel an geeigneten Flächen. Mit einem Forschungsprojekt will die Umweltbehörde jetzt prüfen, ob sich die zahlreichen Gewächshäuser im Hamburger Südwesten nutzen lassen. Nico Stubbe.
8: Ausgerechnet die Sonne lässt sich heute nicht blicken, als die Umweltbehörde den Start ihres Photovoltaikprojektes feiern will. Bei einem Kurslacker Schnittblumenbetrieb soll in den nächsten 4 Jahren untersucht werden, wie sich Solaranlagen auf bestehenden Gewächshäusern errichten lassen, um Betriebskosten zu senken und das Klima zu schonen. Umweltsenatorin Katharina Fegebank.
9: Wir starten hier mit einem echten Pionierprojekt, wo man wirklich in einem Reallabor, einem Gewächshaus gucken will, ob es funktioniert. Um zu sehen, ob die Pflanzen sich so entwickeln, wie sie sich entwickeln sollen.
8: Denn die Anlagen sorgen nicht nur für grünen Strom, sondern auch für deutlich mehr Schatten innerhalb der Gewächshäuser. Gleichzeitig könnten die Betriebe durch diese Beschattung im Hochsommer Kühlenergie einsparen. Um genau solche Kosten-Nutzen-Abwägungen geht es bei dem Forschungsprojekt unter der Leitung des Fraunhofer-Instituts. Die Stadt investiert rund 2 Millionen Euro.
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3: das Wetter für uns, nicht nur im Kurslöcker Schnittblumenbetrieb, sondern für uns alle, hat Anne Adams.
2: Ich möchte sagen, das Wetter ist in wechselhaft. Riesenwortwitz, aber es ist tatsächlich so wechselhaft und geht auch so weiter. 16 Grad dazu in Bilbrook und auch in Gutmoor. Viele Wolken, immer wieder etwas Regen. Die Sonne kann auch mal rausschauen. Und am Wochenende geht es genauso wechselhaft weiter. Sonne, Wolkenschauer, alles durcheinander bis 18 Grad.
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2: Mit einer Meldung von der B4 stadtauswärts zwischen dem Übergang zu den Elbbrücken und Hamburg-Veddel. Da liegen Gegenstände und es staut sich besonders auf der A7. Flensburg Richtung Hamburg zwischen Dreieck Nordwest und dem Elbtunnel. Hier aktuell eine Dreiviertelstunde plus. A1 Lübeck Richtung Hamburg zwischen Öchendorf und Norderelbbrücke. Da sind es 20 Minuten mehr. A1 Hamburg Richtung Bremen zwischen Maschner Kreuz und Dibbersen. Hier sind es 20 Minuten plus. Und dann haben wir noch die Stadt natürlich. Nicht zu vergessen, das ist besonders voll, wenn Sie über die neuen Elbbrücken wollen. Also von der B75 Bürgerweide Stadt auswärts. Da geht es schon ganz früh los mit dem Stau. Gute 20 Minuten mehr. Über die Amsingstraße Richtung Neue Elbbrücken auch 25 Minuten plus. Die Hammerstraße haben wir auch noch in Richtung Horner Kreisel, da 10 Minuten mehr. Und ansonsten der übliche, jo, den Sie kennen, ne?
3: Mit Stefan Heller und gleich tauchen wir ein in die 90er. Hellers Hitparade, Freitag nachmittags, immer 15.15 Uhr. Was haben wir damals in dieser Woche vor 30 Jahren gehört? Und da sind wieder einige Perlen dabei. Gleich bei NDR 90,3.

0: Freitagnachmittag. Gleich 15.15 Uhr.
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0: 1996. Was haben wir diese Woche vor 30 Jahren gehört? Das haben wir gehört. Mark Morrison macht den Macker auf Platz 5. Und er ist in Wilhelmsburg groß geworden, wohnt jetzt in Elbvororten, auch dank eines seiner Riesenhits. Heaven von Alex Christensen und U96 auf Platz 4.

Jackson auf 3. Das Video zum Hit hat er in einer Favela in Rio de Janeiro aufgenommen. They don't care about us. Really 1996 gab es zwei Sommerhits.

30 Jahren gehört. Und den wollen wir doch nochmal voll ausgespielt hören und tanzen mit. Den Macarena, NDR 90,3. 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

0: ist NDR 90,3 an ihrem Freitagnachmittag. Und das zumindest hier in Lochschied vorm Studio. Sonnige Wetter hat Anne Adams.
1: Sonniges Wetter ist tatsächlich ein Strahl, der uns erreicht hat. Der Himmel meint es gerade sehr gut mit uns. Herrlich. Auf der Vettel messen wir dazu 17 Grad, da allerdings gerade starke Wolken. Es bleibt bei vielen Wolken immer mal wieder etwas Regen, aber wie man es gerade sieht, auch ab und zu ein bisschen Sonne bis zu 19 Grad. Und am Wochenende machen wir es nochmal genauso. Da kommen wir auf bis zu 18 Grad und haben Sonne, Wolken, Schauer, alles im Wechsel.
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1: Erstmal eine Meldung von der A7 Flensburg Richtung Hamburg in Höhe Volkspark. Da steht ein defekter PKW. Schauen wir auf den einen langen Stau. Auf der A7 Flensburg Richtung Hamburg zwischen Dreieck Nordwest und dem Elbtunnel. Hier eine Dreiviertelstunde Verzögerung, 10 Kilometer stockt es. A1 Lübeck Richtung Hamburg zwischen Ögendorf und der Norderelbbrücke. Hier 6 Kilometer stocken, 20 Minuten mehr. A1 Hamburg Richtung Bremen zwischen Maschnerkreuz und Dibbersen etwas über 20 Minuten plus. Und dann haben wir auch noch die A21 Kiel Richtung Bargteheide zwischen Lezen und Bad Oldesloe Nord. Hier 7 Kilometer stockend. Schauen wir in die Stadt, die B75, die Bürgerweide stadtauswärts. Die ist sehr voll im Verlauf Neue Elbbrücken, gute 20 Minuten plus. Genauso wie über die Amsingstraße Richtung Neue Elbbrücken. Und wir haben einige Stellen, an denen es stockt, aber es ist eigentlich nichts Unübliches dabei für einen Freitag. Fast schon späten Nachmittag.
0: Ist ein Blitzer irgendwo oder gibt es sonst noch Probleme tatsächlich irgendwo auf der Straße? Sie melden sich gerne bei uns, Ihr Anruf kostenfrei ins Verkehrszentrum Roter Baum. Stefan Heller, und Sie haben es ja in den Nachrichten gehört, vorhin musste der Flughafen kurzfristig mal geräumt werden. Da ging nichts mehr, weil angeblich jemand aus Versehen gegen einen wohl Notfallknopf gekommen ist. Und Anne und ich haben uns so Gedanken gemacht, was man so machen könnte, wenn einem das aus Versehen passiert. Und Anne, darüber schnacken wir gleich. Ja. Erstmal frage ich mich, wie kann das überhaupt passieren?
1: Das ist auch meine wirklich allererste.
0: Oh, mir ist da unten was hingefallen. Bupp. Und dann komme ich gegen diesen Knopf oder wie? Ich weiß es nicht. Auf jeden Fall. Also bleiben Sie dran. Wir hören uns gleich wieder. 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

0: Da war ja was los heute am Hamburger Flughafen. Große Aufregung. Da gab es einen Polizeieinsatz. Es musste der Flughafen irgendwie geräumt werden. Da hatte ein Passagier offenbar aus Versehen eine Nottür genutzt, vorher einen großen Knopf gedrückt, um eben diese Tür zu öffnen, und war dann in den Sicherheitsbereich des Airports gelangt. Wahrscheinlich so Flugzeuglärm. Oh, die Flugzeuge sind aber auch groß, ne? Also, alle raus, Leute, auch die in den Maschinen saßen. Jetzt läuft's wieder am Flughafen, und Anne und ich und wir hier bei NDR 90,3 haben uns gefragt, wie kann das denn eigentlich passieren, so aus Versehen den Knopf zu drücken? Und was macht man eigentlich, wenn man merkt, man hat jetzt was richtig Blödes gemacht,
1: ja, was, Anne? Wenn du jetzt diesen roten Knopf gedrückt hättest, hättest du den gesamten Hamburger Flughafen lahmgelegt, ja?
0: Mir wäre erstmal so richtig heiß geworden.
1: Ja.
0: T-Shirt ausziehen, weil so heiß, also mindestens 90,3 Grad. Und dann, du bist ja ertappt, weil überall sind Kameras.
1: Ja.
0: Man sieht ja, dass es dir passiert ist. Ich frage mich ehrlich gesagt, warum man denn noch durch die Tür gehen muss. Aber okay, wenn du dagegen kommst. Und dann hätte ich wahrscheinlich so einem Touristen auf die Schulter getippt und darauf hingewiesen, dass you stay here, wait, wave to the camera, I go now to the plane, yes. No time, you know.
1: Das hätte ich wahrscheinlich, wenn somebody ask you, say you press the button.
0: Ja, richtig. Das hätte ich jetzt zum Beispiel womöglich.
1: Und nee, das ist gut.
0: Was hättest du gesagt?
1: Obala.
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0: Hamburg ist am Wochenende lahmgelegt.
1: 55 Stunden Vollsperrung auf der A7.
0: Elbtunnel gesperrt in beide Richtungen. 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Da brauchen wir dicke Nerven und ein bisschen Entspannungsmusik. Streets of London für die größten Hits aller Zeiten. 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
2: You Can't Hurry Love, Phil Collins gleich bei uns. Finn Kessler jetzt mit allem, was aktuell ist.
3: Guten Tag. Es ist 16 Uhr.
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3: Besuch der Elbphilharmonie Plaza soll künftig Geld kosten. Tornado-Kampfflugzeuge verlassen den Hamburger Flughafen. Justizminister beschließen in Hamburg schärferes Sexualstrafrecht. Das Wetter, Wolken und immer wieder Schauer bis 19 Grad. Es ist schon länger darüber spekuliert worden, aber nach Informationen von NDR 90,3 ist es intern nun beschlossene Sache. Der Eintritt auf die Plaza der Elbphilharmonie soll in Zukunft Geld kosten. Danny Marquez-Massalo.
4: Einmal die spektakuläre Rolltreppe hoch und den Ausblick genießen. Das kostet in Zukunft. Zwei Quellen, die mit den Gesprächen über die Finanzierung der Elbphilharmonie vertraut sind, haben es NDR 90,3 bestätigt. Pro Person soll ein Ticket dann künftig 5 Euro kosten. Noch ist unklar, ob das für alle gilt oder ob es Ausnahmen zum Beispiel für Hamburger gibt. 2025 haben 2,2 Millionen Menschen die Elbphilharmonie Plaza besucht. Die Elbphilharmonie und die Kulturbehörde wollen den neuen Eintrittspreis auf Anfrage nicht bestätigen. Sie verweisen auf die Haushaltsverhandlungen. Ende Juni will der Senat den neuen Gesamthaushalt beschließen. Die Opposition ist entsetzt. Der Zugang zur Plaza dürfe unter keinen Umständen Geld kosten, findet Marie Kleinert, die kulturpolitische Sprecherin der Linken in der Bürgerschaft. Und ihr Pendant in der CDU, Dietrich Wersig, sagt, ein Eintrittspreis sei durchaus vernünftig. 5 Euro seien aber zu viel. Er würde 2 bis 3 Euro angemessen finden.
3: Sie waren in den vergangenen Tagen deutlich zu hören über Hamburg, die 6 Tornado-Kampfflugzeuge der Bundeswehr. Heute hat die Luftwaffe ihre Militärübung am Hamburger Flughafen beendet. Die Tornados haben Fuhlsbüttel heute Vormittag verlassen. Insgesamt gab es in dieser Woche knapp 40 Flüge mit den Kampfjets. Annalena Ehle.
5: Die Kampfflugzeuge sind nach ihrem Training heute wieder bei ihrem eigentlichen Standort in Jagel in Schleswig-Holstein gelandet. Die Übung sei dank der hervorragenden Zusammenarbeit mit dem Hamburg Airport sehr gut verlaufen, heißt es vom taktischen Luftwaffengeschwader 51 Immelmann. Geübt wurde am Hamburg Airport, wie die Kampfjets starten und landen, aber auch, wie sich dies in die normalen Abläufe an einem zivilen Flughafen einbinden lässt. Und die Feuerwehr bekam Einweisungen in das Kampfflugzeug Tornado. Ob und falls ja, wann die Luftwaffe erneut in Hamburg übt, steht noch nicht fest. Kritisch äußerte sich der Umweltverband Big Fluglärm. Besonders belastend waren aus seiner Sicht die Starts und Überflüge vorgestern. Die Fluglärmgegner kritisieren nicht grundsätzlich die militärischen Übungen, sondern dass es zu wenig Informationen gibt.
3: Opfer häuslicher Gewalt sollen künftig durch den Einsatz sogenannter elektronischer Fußfesseln besser geschützt werden. Der Bundesrat hat eine Reform des Gewaltschutzgesetzes gebilligt. Der Bundestag hatte bereits zugestimmt. Sie sieht vor, dass ein Gericht Täter zum Tragen der Fußfessel verpflichten kann. Das Opfer wird dann gewarnt, wenn ihm der Täter zu nahe kommt. Die Justizminister von Bund und Ländern wollen den Schutz von Frauen im Sexualstrafrecht verbessern. Bei ihrer Konferenz in Hamburg sprachen sie sich unter anderem für eine deutlich längere Verjährungsfrist bei Vergewaltigung aus. Oliver Wuttke.
6: Oft sind es prominente Fälle wie der der Französin Gisèle Pelicot, die Rechtslücken aufzeigen. Die Frau, die jahrelang betäubt und missbraucht wurde, hätte nach geltendem Recht in Deutschland Probleme, ihren Fall vor Gericht zu bringen. Nun strebt Bundesjustizministerin Stefanie Hubig an, die Verjährungsfrist für Vergewaltigung von 5 auf 20 Jahre heraufzusetzen. Auch eine Anzeigepflicht für schwere Sexualstraftaten ist geplant, etwa wenn man im Netz davon etwas mitbekommt. Bei pornografischen Deepfakes im Netz sollen Betroffene mehr Rechte bekommen und Plattformbetreiber stärker in die Pflicht genommen werden. Keine Einigung gab es auf das Prinzip nur Ja heißt Ja. Nach europäischen Vorgaben soll bei Minderjährigen nur ein ausdrückliches Ja auch einvernehmlichen Sex bedeuten. Für Erwachsene sahen die unionsgeführten Länder keine Notwendigkeit. Für diese Verschärfung der bisherigen Regel Nein heißt Nein.
3: In Blankenese haben 3 Jugendliche eine 90-jährige Frau überfallen. Ein Mann beobachtete die Tat und verfolgte die 3 mutmaßlichen Räuber, bis sie auch ihn attackierten. Die alarmierte Polizei nahm die 3 15- und 16-Jährigen kurz darauf in der Nähe eines Supermarktes fest.
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2: Anne Adams hat das Wetter für uns in Hamburg.
7: Ja, ist auch inzwischen ein flottes Hellgrau geworden. 17 Grad in Eilbek, genauso wie auch in Harvestehude. Wolken und vereinzelt etwas Regen, so gehen wir dann auch in den Abend. Und morgen und übermorgen, also am Wochenende, machen wir genauso weiter mit Sonne, Wolken und Schauern bei bis zu 18 Grad.
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7: Einen langen Stau haben wir auf der A7 Flensburg Richtung Hamburg zwischen Schnelsen und dem Elbtunnel. Hier sehr stockender Verkehr auf 7 Kilometern, 3/4 Stunde kommt dazu. Dann haben wir auf der 1 Lübeck Richtung Hamburg zwischen Billstedt und der Norderelbbrücke 5 Kilometer stockenden Verkehr. Hier sind es 20 Minuten plus. A1 Hamburg Richtung Bremen zwischen Horster Dreieck und Dibbersen, da kommen auch 20 Minuten dazu. In der Stadt ist es besonders voll, wenn Sie Richtung Neue Elbbrücken unterwegs sind. B75 Heidenkampsweg statt auswärts im Verlauf zu den Neuen Elbbrücken eine halbe Stunde mehr, genauso wie über die Amsingstraße Richtung Neue Elbbrücken auch über 20 Minuten plus. Und dann kommt gerade noch eine Meldung rein. Von der A7 Hannover Richtung Hamburg zwischen Evendorf und Egestorf, da liegt eine Metallstange. Dann hat uns der Bernd einen aktuellen Blitzer zu melden. Der steht wo?
8: Am Ulsdorfer Friedhof in der 30-Zone blitzt er in beiden Richtungen. Danke.
7: Danke auch.
2: Und für die größten Hits aller Zeiten Styx gleich Boat on the River und Phil Collins You Can't Hurry Love NDR 90,3. 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

Das ist unser Hamburg, deswegen leben wir so gerne hier in der Stadt. Egal wann, man kann eigentlich immer irgendwas machen. Und dieses Wochenende hat unsere Stadt so viel zu bieten, man weiß gar nicht, wohin man zuerst soll. Hauptsache, sie haben wetterfeste Klamotten dabei, aber das kennen wir ja. Es geht los, zum Beispiel beim Stadtteilfest in Bramfeld. 35 Mal wurde er schon gefeiert, also jetzt zum 35. auf dem Marktplatz dort. Es war gerade Anpfiff sozusagen mit Live-Musik und dann auf unserer großen Elbinsel 48 Stunden Wilhelmsburg. Buntes Programm mit fast 200 Musik-Acts im ganzen Stadtteil in Cafés, Parks, Gärten, Hinterhöfen, Wohnzimmern, Sportverein. Und dann ist Altona natürlich am Start mit der Altonale, Hamburgs größtes Stadtteilfest. Denen geht's ja, was die Kohle angeht, momentan nicht so gut. Und die freuen sich dann bestimmt, wenn sie dahin fahren und eine Cola trinken oder ein Crepe essen oder was auch immer. Da gibt's so viele leckere Sachen. Und einfach mal hin zur Altonale. Und Sonntagabend treffen sich Profiköche und die bereiten aus geretteten Lebensmitteln leckere Sachen zu. Ab 18 Uhr geht's auf den Christianswiesen neben dem Rathaus Altona los. 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

0: Was für ein dickes Ding heute Morgen um 8.40 Uhr.
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0: Helmut Lehmann aus Isarbrook am Start bei Nicole und Philipp. Es geht ja darum, Hamburg-Fragen richtig zu beantworten. Inklusive der Jackpot-Frage ging es heute um 1.350 Euro. Und dann kam die Jackpot-Frage. Helmut, ahnungslos, aber...
2: Keine Ahnung, Regenwürmer?
3: Oh, ja, voll die Ahnung haben Sie. Jackpot.
2: Oh Mann, das war aus dem Bauch heraus. Ja, schau.
3: Das ist immer das Beste aus dem Bauch heraus, Helmut. 1.350 Euro bekommen Sie.
2: Oh Mann, da kann ich ja das ganze Jahr über gut von leben.
0: Auf jeden Fall richtig reinhauen, den Wochenendeinkauf, so richtig den Einkaufswagen voll machen. Montag spielen wir wieder und dann geht's immerhin um 250 Euro

Herbsttag noch recht mild bei uns in Hamburg und am Wochenende, ja, da bleibt's so. Aber die gute Laune, die behalten wir doch sowieso, auch wenn der Himmel zumindest hier gerade in Lochstedt etwas grau ist. Und für die größten Hits aller Zeiten haben sie uns ja auch NDR 90,3.

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2: The Captain of a Heart von Double hören wir gleich. Janine Legrand hören wir jetzt mit allem, was im Sport aktuell ist.
3: Schönen guten Tag.
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3: Ja, die erste Eröffnungsfeier der Fußball-Weltmeisterschaft, die haben wir verdaut. Gestern in Mexiko-Stadt. Heute stehen dann Nummer 2 und 3 an in Toronto und Los Angeles. Wieder mit großem Entertainment. In Toronto ist unter anderem Michael Bublé mit dabei. In Los Angeles Katy Perry. Einer soll aber laut Medienberichten fehlen, nämlich US-Präsident Donald Trump. Um 21 Uhr ist dann Anpfiff. Kanada gegen Bosnien-Herzegowina mit noch St. Pauli-Torhüter Nicolas Vasi, der ja heute Abend sein WM-Debüt feiert. Und um 3 Uhr heute Nacht dann die zweite Partie USA gegen Paraguay. Doch ein Stadtderby in der nächsten Saison. Die U23 des FC St. Pauli darf in der kommenden Saison doch in der Regionalliga spielen. Jetzt steht nämlich offiziell fest, dass 1860 München trotz sportlicher Qualifikation, aber wegen nicht erfüllter wirtschaftlicher Bedingungen in die Regionalliga Bayern absteigen muss. Der freigewordene Platz geht an den TSV Havelse und dadurch ist ein Platz in der Regionalliga Nord frei geworden, den der bestplatzierte Absteiger bekommt und das ist die U23 des FC St. Pauli. Also müssen wir in der nächsten Saison doch nicht auf das Stadtderby zwischen dem HSV und dem FC St. Pauli verzichten, jedenfalls nicht in der Regionalliga. Die U23 von St. Pauli wird dann aber mit einem neuen Trainer in die Saison gehen. Carsten Neitzel kehrt zurück in die Scouting-Abteilung. Es war zu erwarten, jetzt ist es offiziell. Devon Daniels verlässt die Hamburg Towers. Gut ein halbes Jahr spielte er für den Basketball-Bundesligisten. Jetzt verlässt er unsere Stadt und spielt künftig in Puerto Rico. Der 27-Jährige war in der vergangenen Saison der Topscorer bei den Towers. Wechselt HSV-Liebling Luka Vucevic innerhalb der Premier League von Tottenham zu Brighton. Die Seagulls wollen 35 Millionen für den 19-Jährigen geboten haben. Dem hat Vucevic wohl auch schon zugestimmt. Und auch Tottenham ist daran interessiert, den Innenverteidiger abzugeben, fordert aber einen höheren Preis. Sollte der Transfer klappen, wäre Ex-St. Pauli-Trainer Fabian Hürzeler der neue Trainer von Vucevic.
2: Das Wetter für uns in Hamburg hat Anne Adams und eben gerade hat es ganz schön runtergeplattert hier vorm Studio.
4: Tja, Lok steht gerade einen dicken fetten Schauer erwischt und das Ganze bei 17 Grad. Neuenfelde meldet noch 18 Grad. So ist das Wetter heute, ne? Mal so und genauso gehen wir eben auch in den Abend. 21.49 Uhr Sonnenuntergang, nur mal so als Info.
2: Welche Sonne?
4: Ja, das, wir werden es nicht merken, aber ich wollte es wenigstens mal gesagt haben. Das Wochenende wird dann im Grunde ganz ähnlich, auch wechselhaft, Sonne, Wolke und Schauer und bis zu 18 Grad.
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4: Da haben wir noch zwei Meldungen von den Autobahnen, zwei Staus. A7 Flensburg Richtung Hamburg zwischen Schnelsen und dem Elbtunnel. 7 Kilometer hier stockend, 40 Minuten kommen dazu. Und A7 Hannover Richtung Hamburg zwischen Haus und im Elbtunnel hier auch stockender Verkehr, 20 Minuten plus. Aus der Stadt gibt es aber auch noch mal Meldungen und zwar immer noch von der B75, dem Heidenkampsweg stadtauswärts. Im Verlauf zu den neuen Elbbrücken hier eine halbe Stunde ungefähr plus und über die Amsingstraße Richtung Neue Elbbrücken auch so 20 Minuten mehr.
2: Für Ihre Blitzer- und Staumeldungen melden Sie sich gerne im Verkehrszentrum Roter Baum, zum Beispiel per NDR Hamburg App. Stefan Heller und für Heller als Heller das Ja-Nein-Schwarz-Weiß-Spiel rufen Sie uns an unter 01371 90393, 14 Cent pro Anruf. 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

0: 1945.
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0: NDR 90,3. Wer ist heute mit dabei?
2: Moin Moin, der Marcel hier.
0: Moin Marcel, wo sind Sie denn zu Hause?
2: Ich bin zu Hause jetzt, ja.
0: Nee, in welchem Stadtteil denn?
2: In Bergedorf.
0: Schöne Grüße nach Bergedorf. Und wer drückt Danke. Gleich die Daumen?
2: Auch die Frau und ein paar Freunde.
0: Ja, das ist gut, die Frau. Wie heißt die Frau denn?
2: Das ist die Nadine.
0: Und Sie kommen gerade von der Arbeit, oder wie?
2: Genau.
0: Was machen Sie denn beruflich?
2: Ich bin Kaufmann im Vertrieb.
0: Okay, ja, dann können Sie ja gut schnacken. Im Vertrieb, da muss man ja, also...
2: Ich gebe mein Bestes.
0: Ja, ich auch. So, unsere Schiedsrichterin ist Anne Adams.
3: Moin, moin.
2: Moin.
0: Marcel, eine Minute lang stelle ich gleich Fragen und du antwortest nicht mit Ja, Nein, Schwarz, Weiß. Es geht um den Kult-Thermobecher, den gibt es ja nirgendwo zu kaufen, nur bei uns zu gewinnen. Wo stehst du gerade, in der Küche oder wo?
2: Ich stehe in der Küche, ja.
0: Ja, guck mal,
3: das haben wir schon gesagt. Das scheppert zum Wäschen, das ja, schon beim ja, Kochen.
2: Die Tür kurz zu.
0: Ja. Jetzt kommt die Konzentration. Mhm. Tür zu. Wenn du bereit bist für die 60 Sekunden, dann sag noch einmal laut und deutlich Ja, dann starte ich die Zeit. Können wir loslegen?
2: Ja.
0: Marcel, die Zeit läuft. Hast du gestern Fußball geguckt? Gestern Abend? Das Spielchen?
2: Ach, da hatte ich leider keine Zeit.
0: Musstest du früh ins Bett wahrscheinlich, ne?
2: Genau so sieht's aus.
0: Wann gehst du immer ins Bett? So um 8? Oder?
2: Mal so, mal so.
0: Ja, was denn nun? 9?
2: Wow.
0: Nein!
2: Nein, scheiße.
0: Marcel, oh, hab ich nicht gehört. Aber ja, das Ja haben wir gehört.
3: Da hat Stefan jetzt zugeschlagen.
0: Ja, Marcel. Alles klar. Danke fürs Mitmachen.
2: Danke.
0: Schönes Wochenende und Montag spielen wir dann wieder mit Ihnen. Dann sind Sie dran. Also nee, dann spielen wir erstmal und dann gewinnen Sie. 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
3: Von UB40, Kingston Town, gleich bei uns. Jetzt Finn Kessler mit allem, was aktuell ist.
4: Guten Tag, es ist 17 Uhr.
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4: Besuch der Elbphilharmonie Plaza soll künftig Geld kosten. Justizminister beschließen in Hamburg schärferes Sexualstrafrecht. Tornado-Kampfflugzeuge verlassen den Hamburger Flughafen. Das Wetter, Wolken und immer wieder Schauer bis 19 Grad. Es ist schon länger darüber spekuliert worden, aber nach Informationen von NDR 90,3 ist es intern nun beschlossene Sache. Der Eintritt auf die Plaza der Elbphilharmonie soll in Zukunft Geld kosten. Danny Marquez-Masalo.
5: Einmal die spektakuläre Rolltreppe hoch und den Ausblick genießen. Das kostet in Zukunft. Zwei Quellen, die mit den Gesprächen über die Finanzierung der Elbphilharmonie vertraut sind, haben es NDR 90,3 bestätigt. Pro Person soll ein Ticket dann künftig 5 Euro kosten. Noch ist unklar, ob das für alle gilt oder ob es Ausnahmen zum Beispiel für Hamburger gibt. 2025 haben 2,2 Millionen Menschen die Elbphilharmonie Plaza besucht. Die Elbphilharmonie und die Kulturbehörde wollen den neuen Eintrittspreis auf Anfrage nicht bestätigen. Sie verweisen auf die Haushaltsverhandlungen. Ende Juni will der Senat den neuen Gesamthaushalt beschließen. Die Opposition ist entsetzt. Der Zugang zur Plaza dürfe unter keinen Umständen Geld kosten, findet Marie Kleinert, die kulturpolitische Sprecherin der Linken in der Bürgerschaft. Und ihr Pendant in der CDU, Dietrich Wersig, sagt, ein Eintrittspreis sei durchaus vernünftig. 5 Euro seien aber zu viel. Er würde 2 bis 3 Euro angemessen finden.
4: 2 Tage lang haben die Justizminister von Bund und Ländern in Hamburg über Reformprojekte beraten. Im Mittelpunkt stand dabei ein besserer Schutz von Frauen gegen Sexualstraftaten. Oliver Wuttke, welche Veränderungen werden denn jetzt auf den Weg gebracht?
6: Einigkeit gab es in 2 von 3 Punkten. Die Verjährungsfrist bei Vergewaltigung soll von 5 auf 20 Jahre angehoben werden. Hintergrund ist der Fall der Französin Gisèle Pelicot, die jahrelang unbemerkt betäubt und vergewaltigt wurde. Und wer von solchen schweren Straftaten etwas mitbekommt, etwa Verabredungen dazu im Internet, der soll künftig zur Anzeige verpflichtet sein. Und bei Deepfake-Pornos im Netz, auch da ein prominenter Fall, sollen Betroffene mehr Rechte bekommen. Dass in Zukunft nur Ja auch wirklich Ja heißt beim einvernehmlichen Sex, dagegen stemmten sich die unionsgeführten Länder. Diese Schutzregel soll nach europäischen Vorgaben nun nur für Minderjährige eingeführt werden.
4: Insgesamt 60 Punkte standen in Hamburg auf der Tagesordnung. Was ist denn noch beschlossen worden?
6: Gute Nachrichten gibt es für Erben, denn das Nachlassverfahren und die Erteilung eines Erbscheins sollen deutlich vereinfacht werden. Das führt ja oft zu monatelangen Verzögerungen, etwa bei der Haushaltsauflösung von Verstorbenen. Außerdem soll es schärfere Strafen für das Fahren unter Drogen oder Alkohol mit Todesfolge geben. Und ein kontroverses Thema wurde sogar noch auf der Pressekonferenz diskutiert. Hass und Hetze gegen Politiker werden zwar auch künftig anders verfolgt als eine normale Beleidigung, in Zukunft aber nur noch bei Kommunalpolitikern. Und die können die Strafverfolgung auch ablehnen. Es sei hier abzuwägen zwischen berechtigter Machtkritik und Demokratieschutz, so die Justizminister.
4: Oliver Wuttke zur Justizministerkonferenz in Hamburg. Nach dem Fund eines tödlich verletzten Mannes in Rissen hat die Polizei weitere Details mitgeteilt. Demnach handelt es sich bei ihm um einen 27-jährigen Mann. Passanten hatten den Mann in einem Waldstück gefunden und laut Polizei noch versucht, ihn zu reanimieren. Alarmierte Rettungskräfte stellten wenig später seinen Tod fest. Die Mordkommission ermittelt und prüft, ob es sich bei dem Auffindeort auch um den Tatort handelt. Wer im Zusammenhang mit der Tat verdächtige Dinge beobachtet hat, wird gebeten, sich bei der Polizei zu melden. Und mehr zu dem Fall finden Sie auch in der NDR Hamburg App. Sie waren in den vergangenen Tagen deutlich zu hören über Hamburg, die 6 Tornado-Kampfflugzeuge der Bundeswehr. Heute hat die Luftwaffe ihre Militärübung am Hamburger Flughafen beendet. Die Tornados haben Fuhlsbüttel heute Vormittag verlassen. Insgesamt gab es in dieser Woche knapp 40 Flüge mit den Kampfjets. Annalena Ehle.
7: Die Kampfflugzeuge sind nach ihrem Training heute wieder bei ihrem eigentlichen Standort in Jagel in Schleswig-Holstein gelandet. Die Übung sei dank der hervorragenden Zusammenarbeit mit dem Hamburg Airport sehr gut verlaufen, heißt es vom taktischen Luftwaffengeschwader 51 Immelmann. Geübt wurde am Hamburg Airport, wie die Kampfjets starten und landen, aber auch, wie sich dies in die normalen Abläufe an einem zivilen Flughafen einbinden lässt. Und die Feuerwehr bekam Einweisungen in das Kampfflugzeug Tornado. Ob und falls ja, wann die Luftwaffe erneut in Hamburg übt, steht noch nicht fest. Kritisch äußerte sich der Umweltverband Big Fluglärm. Besonders belastend waren aus seiner Sicht die Starts und Überflüge vorgestern. Die Fluglärmgegner kritisieren nicht grundsätzlich die militärischen Übungen, sondern dass es zu wenig Informationen gibt.
4: Und wir bleiben am Hamburger Flughafen. Dort gibt es nach einem Zwischenfall noch immer Verspätungen und längere Wartezeiten. Heute früh hatte ein Mann offenbar versehentlich einen Alarm im Sicherheitsbereich ausgelöst. Der Mann konnte von Bundespolizisten identifiziert und wenig später in Gewahrsam genommen werden. Dennoch wurde der Sicherheitsbereich zwischenzeitlich geräumt. Laut Airport beträgt die Wartezeit an der Sicherheitskontrolle aktuell rund eine Stunde. Hamburg hängt immer noch hinterher, was den Solarstrom angeht. Ein Grund ist der Mangel an geeigneten Flächen. Mit einem Forschungsprojekt will die Umweltbehörde jetzt prüfen, ob sich die zahlreichen Gewächshäuser im Hamburger Südwesten nutzen lassen. Nico Stubbe.
2: Ausgerechnet die Sonne lässt sich heute nicht blicken, als die Umweltbehörde den Start ihres Photovoltaikprojektes feiern will. Bei einem Kurslacker Schnittblumenbetrieb soll in den nächsten 4 Jahren untersucht werden, wie sich Solaranlagen auf bestehenden Gewächshäusern errichten lassen, um Betriebskosten zu senken und das Klima zu schonen. Umweltsenatorin Katharina Fegebank.
8: Wir starten hier mit einem echten Pionierprojekt, wo man wirklich in einem Reallabor, einem Gewächshaus gucken will, ob es funktioniert. Um zu sehen, ob die Pflanzen sich so entwickeln, wie sie sich entwickeln sollen.
2: Denn die Anlagen sorgen nicht nur für grünen Strom, sondern auch für deutlich mehr Schatten innerhalb der Gewächshäuser. Gleichzeitig könnten die Betriebe durch diese Beschattung im Hochsommer Kühlenergie einsparen. Um genau solche Kosten-Nutzen-Abwägungen geht es bei dem Forschungsprojekt unter der Leitung des Fraunhofer-Instituts. Die Stadt investiert rund 2 Millionen Euro.
4: In Blankenese haben 3 Jugendliche eine 90-jährige Frau überfallen. Ein Mann beobachtete die Tat und verfolgte die 3 mutmaßlichen Räuber, bis sie auch ihn attackierten. Die alarmierte Polizei nahm die 3 15- und 16-Jährigen kurz darauf in der Nähe eines Supermarktes fest. Der britische Künstler David Hockney ist tot. Er starb gestern im Alter von 88 Jahren in seiner Londoner Wohnung. Das hat seine Agentin heute mitgeteilt. Hockney gehörte zu den einflussreichsten Vertretern der zeitgenössischen Kunst.
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9: Das Wetter für uns in Hamburg hat Anne Adams.
10: Da ist der späte Nachmittag noch mal recht mild geworden. 19 Grad meldet uns Eppendorf. Und hier und da schafft sogar noch mal so ein Sonnenstrahl. Es bleibt aber bei einem Mix aus vielen Wolken und auch mal Regenschauern. Sonnenuntergang ist gemeldet für 10 vor 10. Da werden wir heute nicht so viel von merken. Das Wochenende wird dann morgen erstmal deutlich sonniger als heute. Aber insgesamt bleibt es wechselhaft mit Schauern und vor allem auch viel Wind. Das Ganze bei 18 Grad.
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10: Das hat sich ganz gut zurechtgemuckelt auf der A7 Flensburg Richtung Hamburg zwischen Schnelsen und dem Elbtunnel. Hier ist es noch eine halbe Stunde mehr. 7 Kilometer stockt es. A7 Hannover Richtung Hamburg zwischen Hausbruch und dem Elbtunnel hier noch 20 Minuten plus. Und in der Stadt, da ist es deutlich weniger geworden. Heidenkampsweg stadtauswärts im Verlauf zu den neuen Elbbrücken noch 10 Minuten mehr. Über die Amsingstraße in die gleiche Richtung 20 Minuten plus. Und ansonsten sind es die üblichen Bekannten, besonders Vollgrad rund um die Baustelle Nordheimstraße, über die Fuhlsbüttler Richtung Barmbek halt auch über 10 Minuten mehr. Aber das geht auch nicht.
9: Stefan Heller hier und für die größten Hits aller Zeiten UB40s, Kingston Town und um 17.17 Uhr Frühstück bei Stefan, die besten Sprüche bei NDR 90.

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2: Franz, wo ist Emma?
3: Wieso? Zu Hause bei mir in der Küche, das wärmer als in Schuppen.
2: Also,
4: ich glaube es ja nicht.
3: Ja, erst war sie in Schuppen.
2: Ich hab dir gesagt, ich gebe sie dir normal übers Wochenende mit, wenn du sie nicht alleine lässt.
3: Wieso, der Vogel ist ja auch noch da.
2: Das ist ja wohl nicht dasselbe.
5: Puh, ich hab dir das gleich gesagt, Steffi. Wenn der Hund mit seinem Schwanz bei Franz die Kanister umhaut, dann geht der ganze Stadtteil in die Luft. Und du haftest dafür.
2: Aber.
4: Ja, allein schon, dass er die Kleine auf seinen Gepäckträger mit nach Hause genommen hat.
3: Ja, das machen andere auch.
4: Ja, aber dann den Hund in ein Körbchen und nicht unter den Bügel klemmen.
3: Ja, wieso? Ich hab ja geschoben.
5: Das meint er nicht.
4: Das meine ich nicht.
2: Ich sehe. Nee, du, das habe ich mir die ganze Zeit schon gedacht, dass das nicht läuft mit euch zwei, Franz. Dann nehme ich sie dir weg.
3: Emma, die kann schon Sitz und Platz machen, glaube mir.
2: Ja, immer so ein Schnickschnack.
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0: Hier ist NDR 90,3 und Anne Adams hat das Wetter für uns in Hamburg.
1: Da reiten wir doch auf ganz milden Temperaturen in unseren Feierabend. 19 Grad in Morfleet, 18 meldet Nienstädten. Schauer bleiben, Wolken bleiben. Vielleicht gibt es auch noch mal einen kleinen Sonnenstrahl, bevor die Sonne dann sehr spät ja erst untergeht. Das Wochenende wird ähnlich wechselhaft. Morgen bekommen wir allerdings eine Schippe mehr Sonne.
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1: Nur noch eine Meldung von den Autobahnen A7 Flensburg Richtung Hamburg zwischen Schnelsen und dem Elbtunnel. Da stockt es noch hier eine halbe Stunde mehr. Und in der Stadt, da läuft das inzwischen alles gut durch.
0: 08000 90393, Ihre Hotline für Blitzer und Verkehrsmeldungen auf den Straßen oder wenn was auf den Gewässern los sein sollte oder auf den Schienen, dann sind Sie da auch an der richtigen Stelle. Ihr Anruf kostenfrei ins Verkehrszentrum Roter Baum. Stefan Heller, und jetzt soll ja der Besuch auf der Elbphilharmonie Plaza also hoch und schön das Hamburg-Panorama genießen. Geldkosten wahrscheinlich 5 Euro. Würdest du dafür zahlen?
1: Nee, da ich aus Hamburg komme, nicht. Ich glaube, das macht, glaube ich, der Tourist, oder?
0: Dann? Ja, wahrscheinlich schon. Ich würde mich freuen, wenn also zumindest die Hamburgerinnen und Hamburger nicht bezahlen müssen. Nee. Weiß ich gar nicht, aber ja. Auf jeden Fall 5 Euro finde ich. Vielleicht, findest du in Ordnung?
1: Nee, also ich habe als gelesen, aber dachte ich erstmal so, nee, ist doch so schön und so einladend zu sagen, hey, das können wir hier umsonst machen. Das ist ja auch sehr besonders, ne, dass man
0: eigentlich
1: das darf.
0: Schon, aber 5 Euro und dann fährst du jetzt bei dem Wetter da hoch, dann zieht das und du bist nass danach. Also ich weiß gar nicht.
1: Dann hast du doch von Hamburg
0: ja. viel Das erlebt. Ist das typische Hamburg
1: es ist
0: dann.
1: Ja.
0: Also was Sie dazu sagen, hören wir gleich bei NDR 90,3. Wir sind Hamburg und für die größten Hits aller Zeiten. Ilo gleich, Confusion und jetzt Teardrops von Womack & Womack, NDR 90,3. 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

0: 9 von NDR 90,3 und Hamburg, das ist Alster, das ist Elbe, das ist Michel und das ist natürlich die Elbphilharmonie. Weltweit bekannt, eines der meistbesuchten Wahrzeichen Deutschlands und wir nennen sie die Elfi. Letztes Jahr 2,2 Millionen Menschen auf der Plaza, also dieser Aussichtsplattform der Elbphilharmonie. Das ging bisher kostenlos, könnte sich aber ändern. Nach Informationen des NDR soll dieser Zugang zur Plaza künftig kosten. 5 Euro. Die Elbphilharmonie und die Kulturbehörde wollen sich dazu aber offiziell noch nicht äußern. Aber was halten die Menschen davon, die die Plaza gerade besuchen? Heute, wir waren vor Ort.
1: Ich würde es, glaube ich, auch bezahlen, ja, weil es doch eine tolle Aussicht ist. Und ja, einmalig, würde ich sagen.
2: Also 5 Euro wären okay?
1: Wäre okay, ja.
2: Und der Herr?
3: Absolutes Maximum.
4: Schade, ja. Ja, es wäre schade, wenn man was zahlen müsste, aber ich würde es machen. Also ich fände es schön, wenn man da...
5: Weiterhin gratis.
4: Ja, wenn alle das benutzen dürfen, das finde ich schon schön.
5: Nein, braucht es nicht, finde ich. Ist doch okay gratis.
6: Ich würde sie auch bezahlen.
7: Finde ich ein bisschen, ja, das wäre nicht so schön.
8: Wir hätten doch schon zahlt. 877 Millionen oder 76.
7: 866.
8: Also, 866 Millionen, wir haben ihn doch schon zahlt, also zahlen wir nicht nochmal.
7: Ja, einmal reicht.
8: Also wir sind Schwaben, wir zahlen sowieso, wir sind Pep.
0: Ja, wir zahlen doch nicht, es ist doch die Aussicht von da oben. Also, die Elbphilharmonie, zumindest für Touristen, demnächst 5 Euro, was wir Hamburgerinnen und Hamburger machen. Ob wir eine Ausnahme bekommen oder nicht, steht alles noch nicht offiziell fest. Wir halten Sie weiter auf dem Laufenden bei NDR 90,3. Wir sind Hamburg und für den Hamburg Sound haben Sie uns für die größten Hits aller Zeiten, von Robbie zum Beispiel, NDR 90,3. 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
2: 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Die Rhythmics, Thorn in my side, hören wir gleich. Oder wie wir in Hamburg sagen, Aua. Vorher Finn Kessler mit allem, was aktuell ist.
3: Guten Abend. Es ist 18 Uhr.
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3: Besuch der Elbphilharmonie Plaza soll künftig Geld kosten. Justizminister beschließen in Hamburg schärferes Sexualstrafrecht. Tornado-Kampfflugzeuge verlassen den Hamburger Flughafen. Das Wetter, Wolken und immer wieder Schauer, 19 Grad. Es ist schon länger darüber spekuliert worden, aber nach Informationen von NDR 90,3 ist es intern nun beschlossene Sache. Der Eintritt auf die Plaza der Elbphilharmonie soll in Zukunft Geld kosten. Danny Marquez-Marsalo.
4: Einmal die spektakuläre Rolltreppe hoch und den Ausblick genießen. Das kostet in Zukunft. Zwei Quellen, die mit den Gesprächen über die Finanzierung der Elbphilharmonie vertraut sind, haben es NDR 90,3 bestätigt. Pro Person soll ein Ticket dann künftig 5 Euro kosten. Noch ist unklar, ob das für alle gilt oder ob es Ausnahmen zum Beispiel für Hamburger gibt. 2025 haben 2,2 Millionen Menschen die Elbphilharmonie Plaza besucht. Die Elbphilharmonie und die Kulturbehörde wollen den neuen Eintrittspreis auf Anfrage nicht bestätigen. Sie verweisen auf die Haushaltsverhandlungen. Ende Juni will der Senat den neuen Gesamthaushalt beschließen. Die Opposition ist entsetzt. Der Zugang zur Plaza dürfe unter keinen Umständen Geld kosten, findet Marie Kleinert, die kulturpolitische Sprecherin der Linken in der Bürgerschaft. Und ihr Pendant in der CDU, Dietrich Wersig, sagt, ein Eintrittspreis sei durchaus vernünftig. 5 Euro seien aber zu viel. Er würde 2 bis 3 Euro angemessen finden.
3: Zwei Tage lang haben die Justizminister von Bund und Ländern in Hamburg über Reformprojekte beraten. Im Mittelpunkt stand dabei ein besserer Schutz von Frauen gegen Sexualstraftaten. Oliver Wuttke, welche Veränderungen werden denn jetzt auf den Weg gebracht?
5: Einigkeit gab es in 2 von 3 Punkten. Die Verjährungsfrist bei Vergewaltigung soll von 5 auf 20 Jahre angehoben werden. Hintergrund ist der Fall der Französin Gisèle Pelicot, die jahrelang unbemerkt betäubt und vergewaltigt wurde. Und wer von solchen schweren Straftaten etwas mitbekommt, etwa Verabredungen dazu im Internet, der soll künftig zur Anzeige verpflichtet sein. Und bei Deepfake-Pornos im Netz, auch da ein prominenter Fall, sollen Betroffene mehr Rechte bekommen. Dass in Zukunft nur Ja auch wirklich Ja heißt beim einvernehmlichen Sex, dagegen stemmten sich die unionsgeführten Länder. Diese Schutzregel soll nach europäischen Vorgaben nun nur für Minderjährige eingeführt werden.
3: Insgesamt 60 Punkte standen in Hamburg ja auf der Tagesordnung. Was ist denn noch beschlossen worden?
5: Gute Nachrichten gibt es für Erben, denn das Nachlassverfahren und die Erteilung eines Erbscheins sollen deutlich vereinfacht werden. Das führt ja oft zu monatelangen Verzögerungen, etwa bei der Haushaltsauflösung von Verstorbenen. Außerdem soll es schärfere Strafen für das Fahren unter Drogen oder Alkohol mit Todesfolge geben. Und ein kontroverses Thema wurde sogar noch auf der Pressekonferenz diskutiert. Hass und Hetze gegen Politiker werden zwar auch künftig anders verfolgt als eine normale Beleidigung, in Zukunft aber nur noch bei Kommunalpolitikern, und die können die Strafverfolgung auch ablehnen. Es sei hier abzuwägen zwischen berechtigter Machtkritik und Demokratieschutz, so die Justizminister.
3: Oliver Wuttke zur Justizministerkonferenz hier in Hamburg. Die Apothekenreform hat den Bundesrat passiert. Damit tritt sie umgehend in Kraft. Sie soll die Apotheken stärker in die Gesundheitsversorgung einbinden. Aus Berlin, Nicole Markwald.
6: Mit der Apothekenreform werden die Befugnisse für Apotheken erweitert. Sie dürfen in Zukunft mehr medizinische Leistungen anbieten, wie Vorsorgeuntersuchungen, einfache Bluttests und zusätzliche Schutzimpfungen. In bestimmten Fällen können Apotheken auch verschreibungspflichtige Medikamente ohne neues Rezept ausgeben, wie bei chronischen Krankheiten oder einfachen akuten Erkrankungen. Künftig sollen Apotheken noch stärker beraten, zu Vorbeugung und Früherkennung, etwa bei Herz-Kreislauf-Erkrankungen, Diabetes oder rund ums Rauchen. Die schwarz-rote Koalition erhofft sich von der Reform Verbesserungen für Kundinnen und Kunden, weniger Arzttermine, kürzere Wege und schnellere Hilfe. Insbesondere der Apothekenbetrieb auf dem Land soll davon profitieren.
3: Es ist die größte EU-Asylreform seit Jahrzehnten, die um Mitternacht in Kraft getreten ist. Zentrale Idee: Geflüchtete sollen an den Außengrenzen schneller erfahren, ob sie bleiben dürfen oder nicht. Für die neue Regierung entsteht auch in Hamburg ein neues Asylzentrum am Flughafen. Kirchen- und Menschenrechtsorganisationen bewerten die Reform kritisch. Sie befürchten unter anderem längere Inhaftierungen und einen eingeschränkten Rechtsschutz für Asylbewerber. Im Phoenixviertel in Harburg läuft gerade ein größerer Polizeieinsatz. Vor der Drogenhilfeeinrichtung Abrigado in der Schwarzenbergstraße ist offenbar geschossen worden. Berichte über Verletzte gibt es laut Polizei nicht. Im Umfeld des Tatorts wird zurzeit nach verdächtigen Personen gefahndet. Die Hintergründe des Vorfalls sind noch unklar. Wer an diesem Wochenende mit dem Auto über die Elbe will, hat es schwer. Denn heute Abend wird der Elbtunnel gesperrt und außerdem ist die Kühlbrandbrücke dicht. Franziska Becker.
7: Die A7 samt Elbtunnel wird zwischen Stellingen und Heimfeld ab 22 Uhr gesperrt, bis Montag früh. Ab 21 Uhr sind die Abfahrten Stellingen Volkspark, Bahrenfeld, Othmarschen-Waltershof, Hausbruch und Heimfeld bereits dicht. Die neue Tunnelleitzentrale bekommt ihre Betriebstechnik. Und auf der Kühlbrandbrücke laufen die üblichen Instandsetzungs- und Wartungsarbeiten. Innerstädtisch können Autofahrer über die neuen Elbbrücken ausweichen, aber am Sonntag sind in der Innenstadt und östlich der Außenalster viele Straßen gesperrt. Grund ist der Women's Run, der Straßenlauf für Frauen. Damit Fußgänger und Radfahrer leichter über die Elbe kommen, fahren am Wochenende mehr Haddack-Fähren der Linien 62 und 64 nach Finkenwerder. Dafür allerdings fällt die Fähre 72 zwischen Landungsbrücken und Elbphilharmonie aus.
3: Außerdem ist am Sonntag Motorradgottesdienst. 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
2: Und endlich mal wieder die Sperrung. Das ist doch eine Fanfare wert.
8: Die 55 Stunden Vollsperrung auf der A7.
9: Hey, nachher. Ich freu mich drauf.
2: Ja, ich doch auch.
9: Ja, letztlich.
2: Doch schön. Ich möchte morgen über die Elbe und dann fahren wir halt durch die Stadt. Fahren wir doppelt so lange.
9: Ja.
2: Ist gar kein Problem. Wenigstens haben wir das an der Abend.
9: 17 Grad aktuell im Spatenland, 16 in Wandsbek. Und der Abend, der ist doch noch recht mild geworden. Vielerorts auch trocken und ab und zu kommt nochmal ein Sonnenstrahl vorbei. Morgen ist immerhin so, dass die Sonne mehr rausguckt als heute. Das ist doch schon mal was. Wir bleiben aber wechselhaft auch am Wochenende und kommen auf bis zu 18 Grad.
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9: Mit einer Meldung von der A255 Zweig Vettelstadt auswärts. Zwischen Vettel und der Elbinsel steht ein defektes Fahrzeug. Und dann haben wir nur noch einen Stau, das ist auf der A7 Flensburg Richtung Hamburg zwischen Dreieck Nordwest und dem Elbtunnel da 20 Minuten plus.
2: Mit Stefan Heller und für die größten Hits aller Zeiten haben wir richtig was für Sie. Von John Lennon, Imagine und Eurythmics, Thorn in My Side bei NDR 90,3. Wir sind Hamburg. Endlich!

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2: Ja, Stefan, wir beginnen das Hamburg-Journal heute mit unserer exklusiven Recherche, nach der wir alle wohl bald Eintritt für die Plaza, die Aussichtsplattform der Elbphilharmonie, bezahlen müssen. Dann haben wir auch noch mal weiter recherchiert in Sachen Metallsplitter auf der Straße beim Ironman. Trotz des miesen Wetters war heute auch viel los auf der Außenalster. Da steht der Helga Cup an. Wir erfragen die Meinung unserer Zuschauer zu Abbildungen und Fotos von Kindern in den sozialen Medien. Und wir morsen eine Runde, oder besser ganz vereint. Denn wir sind ja diese Woche vereint im Norden, wenn wir Vereine vorstellen, die Jung und Alt gut zusammenbringen. Reinschauen lohnt sich also wie immer, Stefan. Schönes Wochenende!
1: Danke, gleichfalls. Die Morserei beginnt um 19.30 Uhr im NDR Fernsehen. Das Hamburg-Journal und NDR 90,3. 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

0: auch irgendwie überall. Gerade noch im Verkehrszentrum Roter Baum vor der Sendung unterwegs in Hamburg gewesen, um zu fragen, wie war so Ihre Woche? Was sind Ihre persönlichen Themen der Woche? Anne Adams als Stadtreporterin, immer freitags, nachmittags, freitags am frühen Abend unterwegs in einem unserer 104 Stadtteile, um einfach mal nachzufragen nach ihrem Thema der Woche. NDR 90,3. Wer ist dabei in der Neustadt?
1: Hallo, ich bin Karin. Was beschäftigt Sie in dieser Woche?
2: Ich habe heute Morgen erfahren, dass die Stresemannstraße für 6 Wochen dicht gemacht wird und der Knotenpunkt Holstenstraße damit auch verbunden ist. Und ich frage mich gerade, wie komme ich von der Holstenstraße weg und wie kommen Menschen in meine Praxis, die da in der Nähe ist?
1: Wo genau ist Ihre Praxis?
2: Am Alsenplatz. Das ist nicht weit entfernt und viele kommen halt über den Knotenpunkt Holstenstraße zu mir und ich fahre auch viel über die Holstenstraße. Die U2 ist ja noch in der Nähe, aber ich denke, dass es für die Schanze und für uns alle als auch am Alsenplatz eine Herausforderung wird. Mal schauen.
3: Ich bin Mehmet.
1: Was ist bei dir Thema der Woche? Was beschäftigt dich?
3: Bei mir, ab dem 1.8. fange ich meine Ausbildung an als Kfz-Mechatroniker bei Audi Volkswagen. Ich habe ja noch meine Sommerferien. Bis dahin genieße ich noch ein bisschen mein Leben und danach fange ich an.
1: Aber das ist ja toll. Herzlichen Glückwunsch. War wahrscheinlich schwer, einen Ausbildungsplatz zu bekommen, oder? Wie schwer war das für dich?
3: Also schwer war es jetzt nicht. Ich habe schon gemerkt, mit Motivation macht man schon vieles. Also wenn man es will, dann schafft man irgendwie alles. So war es bei mir so der Fall. Und wenn man motiviert ist, dann schafft man es einfach.
4: Conny, mein Thema der Woche ist das Thema Mutter sein. Ich war heute Morgen beim Zahnarzt. Er kommt aus Afghanistan. Und er hat mir heute ganz viel erzählt. Ich konnte ja nicht sagen, weil ich ja den Mund voll hatte. Zum Thema Mutter sein, weil er sich ein Haus baut und seine Mutter unten einzieht. Soll und er im Grunde genommen sagt,

Kiss NDR 90,3 mit Ihnen gemeinsam auf dem Weg in den Feierabend und ins Wochenende. Das Wetter 16 Grad, gerade in Nienhof gemessen. Es ist ein wechselhafter Freitag und der macht genauso weiter. Und auch am Wochenende wird es nicht viel besser, aber auch nicht viel schlechter. Eventuell noch der eine oder andere Sonnenstrahl, aber ansonsten viele Wolken, ein paar Regenschauer auch. Später am Tag trockene Phasen. Sonnenuntergang heute 21:49 und das Wochenende, ja, Sonne, Wolkenschauer bis 18 Grad. NDR 90,3 Blitzer und Staus aus unserem Verkehrszentrum. Roter Baum A7 Flensburg-Hamburg zwischen Dreieck Nordwest und Elbtunnel. 7 Kilometer stockender Verkehr, 20 Minuten brauchen Sie dort.

Ansonsten geht's gut voran. Und für Ihre Blitzer- und Staumeldungen rufen Sie uns gerne an unter 08000 90 93 3. Ihr Anruf kostenfrei im Verkehrszentrum Roter Baum. Mit Stefan Heller und für die größten Hits aller Zeiten Blondies, Someday Girl und von Stevie Wonder I Just Called to Say I Love You bei NDR 90,3.

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1: Hat Nicole Steins aus dem NDR 90,3 morgen für den 26.06.26.
2: Sich Hochzeitsdaten zu merken, das überfordert doch viele. Da hilft der 26.06.26. Heute in 2 Wochen. Und die evangelische Kirche mit der Aktion Einfach heiraten. In Hamburg kann jeder an diesem Datum in Entenwerder und in Heimfeld in der St. Pauluskirche Ja sagen. Wer kirchlich getraut werden möchte, der braucht eine standesamtliche Eheurkunde und einer von beiden Eheleuten muss evangelisch sein. Für einen Segen ist es noch viel einfacher, egal ob seit 25, seit 50 oder 75 Jahren verheiratet oder gar nicht verheiratet oder kurz davor oder egal welchen Glaubens, die Pastorinnen und Pastoren segnen am 26.06.2026 alle Paare, die das möchten.
1: Toll. Und die nächste gute Nachricht des Tages gibt's bei NDR 90,3 Montag.

Das war Ihr gute Laune Nachmittag mit Stefan Heller gleich im Kulturjournal Vegan Koch und für die größten Hits aller Zeiten einer ganz großen Elvis. 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

0: Do You Think I'm Sexy? Rod Stewart klärt die entscheidenden Fragen. Wir machen gleich weiter mit dem Kulturjournal, aber erstmal bringt Elke sie auf den Nachrichtenstand von heute.
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2: Ja, hallo und herzlich willkommen bei Hamburg heute. Am Hamburger Flughafen hat es heute Morgen große Aufregung gegeben. Und das nicht nur, weil die Bundeswehr ihre militärische Übung mit Kampfjets abgeschlossen hat, die Woche über im Stadtgebiet ja doch ganz gut zu hören war. Nein, der Sicherheitsbereich des Flughafens wurde komplett evakuiert. Die Passagiere mussten alle raus, viele mussten sogar die Flugzeuge wieder verlassen, in denen sie schon auf den Start ihrer Maschine gewartet hatten. Was da los war und was hinter allem steckte, dazu erfahrt ihr hier gleich mehr. Die Justizministerinnen und Minister der Länder und des Bundes, die hatten sich zu ihrer Frühjahrstagung 2 Tage lang in Hamburg getroffen und hier über aktuelle Themen beraten. Ganz vorneweg ging es darum, wie Schutzlücken im Sexualstrafrecht geschlossen werden können. Da hatte Hamburgs Justizsenatorin Anna Gallina mehrere Ziele. Sie wollte beispielsweise erreichen, dass Vergewaltigung länger als bisher bestraft werden kann und nicht mehr nach 5 Jahren verjährt. Die Konferenz ist jetzt vorbei. Wir sprechen darüber, was da beschlossen wurde, vor allem im Sexualstrafrecht. Und dann gibt es Neuigkeiten zur Elbphilharmonie, genauer zur gigantischen Aussichtsplattform der Plaza. Was genau, das hört ihr gleich. Heute ist Freitag, der 12. Juni. Mein Name ist Elke Spanner, ja, und wir legen mal los.
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2: Der Hamburger Flughafen war diese Woche in der Stadt ziemlich präsent. Er war nämlich sehr viel deutlicher zu hören als sonst. Die Bundeswehr hat mit 6 Kampfjets trainiert. Es ging darum zu testen, wie zivile Infrastruktur auch militärisch genutzt werden kann. Und tja, Kampfjets sind natürlich um einiges lauter, als es Passagierflugzeuge sind. Und heute dann gab es gleich noch mehr Aufregung am Flughafen. Da wurde am Vormittag nämlich auf einmal der komplette Sicherheitsbereich geräumt. Unser Polizeireporter Elias Bartel, der war da natürlich im Einsatz. Elias, beschreib mal, was war da genau los?
3: Ja, also die Aufregung war am Anfang auf jeden Fall groß. Man kann sich das vorstellen, Freitag, Flughafen, vielleicht Leute wollen zum verlängerten Wochenende nochmal wegfliegen, viele Geschäftsreisende und ja, viele Leute saßen auch schon in den Flugzeugen, als es dann auf einmal hieß, so, alle raus hier, der Flughafen wird evakuiert, genauer gesagt der Sicherheitsbereich, also alles, was hinter der ersten Sicherheitskontrolle ist, wurde evakuiert und dann haben sich auch wirklich schnell Schlangen gebildet. Die Leute wollten natürlich wissen, was ist los, wann geht's weiter. Und die Bundespolizei war da im Großeinsatz deswegen.
2: Mhm. Nach ein paar Stunden war der Spuk ja glücklicherweise wieder vorbei. Die Polizei konnte dann noch direkt aufklären, was dahinter gesteckt hat. Nämlich was, Elias?
3: Ja, am Anfang war es ein bisschen rätselhaft. Da hieß es nur ein Sicherheitsvorfall und man wollte auch nicht sagen, ob es da um eine Person geht oder um eventuell einen verdächtigen Gegenstand. Und dann konnte irgendwann Entwarnung gegeben werden und da wurde klar, da hat offenbar ein Fluggast aus Versehen, fraglich aus Versehen, einen großen Knopf gedrückt. Und mit diesem Knopf ging eine Tür auf, die offenbar nicht aufgehen sollte. Und dann konnte der Mann ohne Sicherheitskontrolle in den Sicherheitsbereich reinlaufen und war auch schon so weit sozusagen im Sicherheitsbereich drin, dass nicht ausgeschlossen werden konnte. Hatte da irgendwas abgelegt. Man konnte den Weg auf den Kameras nicht genau verfolgen. Und deswegen hieß es dann erstmal Vollalarm, der Flughafen wird evakuiert, der gesamte Sicherheitsbereich und alle raus.
2: Und dieser Knopf, ich kann mir das überhaupt nicht vorstellen, da ist irgendwo ein Knopf, den kann man drücken, einfach so als Passagier, Passagierin und dann kann man da reinspazieren. Was ist das für ein Knopf gewesen?
3: Ja, da habe ich auch genauer nachgefragt, sowohl beim Flughafen als auch bei der Bundespolizei. Die konnten mir das noch nicht genauer erzählen, noch nicht genauer erklären als das, was sie mir gesagt haben. Aber offenbar ist es so, dass man dann in einen Bereich kommt, wo man nicht rein darf und von dort aus auch weiter in den Sicherheitsbereich kommt. Da wird auf jeden Fall noch weiter ermittelt, wie das sein kann und ja, hoffentlich auch geschaut, dass das in Zukunft nicht mehr passieren kann.
2: Ich kann mir auch gut vorstellen, dass es diesen Knopf bald nicht mehr geben wird. Danke dir, Elias.
3: Bitte sehr.
2: In Hamburg haben 2 Tage lang die Justizministerinnen und Minister der Länder und des Bundes zusammengesessen und hier über aktuelle justizpolitische Themen beraten. Ein Schwerpunkt war da vor allem die geplante Reform des Sexualstrafrechts. Alleine Hamburgs Justizsenatorin Anna Gallina, die hatte 3 Beschlussvorlagen dazu eingebracht. Sie wollte vor allem eine Ja-heißt-Ja-Regelung ins Gesetz aufnehmen lassen. Was bedeuten würde, von einvernehmlichen sexuellen Handlungen ist nur auszugehen, wenn alle ein Ja signalisieren. organisiert haben. Meine Kollegin Anja Grigoleit, die hat sich gerade angehört, was auf der Konferenz alles beschlossen wurde. Anja, soll das nur Ja heißt Ja jetzt kommen?
4: Nein. Obwohl sich die Ministerinnen und Minister bei ganz vielen Punkten gestern und heute einig waren, bei dieser Beschlussvorlage waren sie es nicht. Georg Eisenreich, Bayerns Justizminister, sagte als Vertreter der sogenannten B-Länder, man hätte aus der Praxis, also zum Beispiel von den Staatsanwälten, die Rückmeldung, dass es keine relevanten Schutzlücken gäbe. Und deshalb eben die Nein-heißt-Nein-Regelung völlig ausreichend sei. Das sieht natürlich Hamburgs Justizsenatorin Annalena ganz anders. Sie hatte den Antrag ja miterarbeitet, du hast es gesagt. Und auch Bundesjustizministerin Stefanie Hubig sieht es so, dass Ja heißt Ja eigentlich kommen muss. Sie plädiert grundsätzlich für so eine Regelung. In vielen europäischen Ländern gilt diese ja bereits. Und auch Deutschland wird es für Jugendliche demnächst umsetzen. Also die Ja heißt Ja-Regelung. Auch das hat Hubig heute gesagt. Da sei sie sich mit ihren Kabinettskollegen Prien und Dobrindt schon einig. Alles etwas kompliziert, aber Bayern und die B-Länder, also die Länder, die CDU oder CSU regiert sind, die signalisierten immerhin, dass man weiter gesprächsbereit sei.
2: Annalena, die Hamburger Justizsenatorin, hat ja noch ein zweites besonderes Anliegen. Ihr war es auch wichtig durchzusetzen, dass Sexualstraftaten nicht mehr so schnell verjähren. Anlass war da unter anderem der Fall der Französin Gisèle Pelicot und auch der Fall der Hamburger Autorin Claudia Wuttke hat ja auch gezeigt, dass Frauen, die unter Drogen gesetzt wurden, oft erst nach Jahren erfahren, dass sie vergewaltigt worden sind. Was ist denn aus diesem Anliegen von Annalena geworden, da die Verjährungsfristen einfach zu verlängern?
4: Ja, also hier gab es wirklich große Einigkeit und zwar bei allen Ländervertretern, dass diese Verjährungsfristen verlängert werden müssen. Und Bundesjustizministerin Stefanie Hubig sagte dazu,
5: die bisherige Verjährungsfrist von 5 Jahren ist definitiv zu kurz. Es ist Zeit, dass wir das ändern. Wir wollen das und werden das auch ändern und wollen die Verjährungsfrist auf 20 Jahre verlängern, so wie das für vergleichbare Straftaten auch der Fall ist.
4: Ja, und das soll eben relativ zügig jetzt auch kommen, so schnell wie es geht, weil Annalena sagte, bei Verjährungsfristen zählt wirklich jeder Tag.
2: Das Sexualstrafrecht, das war ja nur ein Themenkomplex, um den es bei der Justizministerkonferenz ging. Was gab es denn noch an weiteren Beschlüssen?
4: Ja, von den 60 Beschlussvorlagen gingen immerhin gut 50 durch. Und dabei ging es unter anderem um organisierte Kriminalität, um Nachlassfragen, um Persönlichkeitsrechte im Netz, um Autofahrten unter Drogeneinfluss und. Aber ein ganz wichtiger Punkt, den die Justizministerinnen und Minister auch besprochen haben, ist der Pakt für den Rechtsstaat gewesen. Darüber reden sie ja schon lange und jetzt scheint es endlich Ergebnisse zu geben. Es geht bei diesem Pakt ja unter anderem um die bessere Ausstattung der Justiz. Also Digitalisierung ist ein ganz großes Stichwort und auch die personelle Ausstattung. Die Ministerpräsidenten der Länder werden wohl auf ihrer Sitzung Ende dieses Monats diesem Pakt auch zustimmen. Und ganz gute Nachricht hatte Stefanie Hubig heute da auch dabei. Sie sicherte nämlich zu, dass die Bundesregierung dann eine Anschubfinanzierung von 500 Millionen Euro geben wird.
2: Ja, vielen Dank dann erstmal, Anja. Wenn ihr eh aus Hamburg seid oder zumindest schon mal in Hamburg wart, dann werdet ihr ganz bestimmt schon mal da gestanden haben, auf der Plaza der Elbphilharmonie. Bis jetzt war es ja so, dass man sich zwar unten am Einlass ein Ticket für den Besuch holen musste, das war aber kostenlos. Es war ja schon länger gemunkelt worden und jetzt scheint es intern eine beschlossene Sache zu sein. Der Eintritt auf der Plaza soll in Zukunft Geld kosten, 5 Euro pro Person. Das haben 2 Quellen NDR 90,3 bestätigt. Geklärt werden muss demnach nur noch, ob es Ausnahmen zum Beispiel für Hamburger und Hamburgerinnen gibt. Was dahinter steckt und was auch die Kritikerinnen und die Kritiker dazu sagen, das hört ihr gleich ausführlich hier im Kulturjournal. 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
6: Hier ist das Wetter für Hamburg. Naja, die Natur wird sich freuen über all das Nass. Und gestern der Hagelschauer war schließlich noch heftiger als die paar Schauer heute. 17 Grad noch in Volksdorf und Lohbrügge, 18 Grad zurzeit in Kranz. Nachts dann so um die 13 Grad in Winterhude, 12 Grad in Heimfeld. Morgen der gleiche Mix wie heute, Höchstwerte 17 Grad in Tonndorf bis 18 Grad in St. Pauli. Blitzer und Staus aus dem Verkehrszentrum Roter Baum. Blitzer haben wir nicht, aber vorsorgliche Verkehrsmeldungen. Sie wissen es, A7 Flensburg-Hannover zwischen Stellingen und Heimfeld ab 22 Uhr bis Montag 5 Uhr wegen Bauarbeiten gesperrt. Am besten weiträumig ausweichen. Das gleiche gilt für die Kühlbrandbrücke, die ist wegen Brückenarbeiten von 21 Uhr bis Montag ca. 5 Uhr in beiden Richtungen gesperrt. Und noch eine Sperrung aus der Stadt, der Verlauf Hofweg bis Papenhuder Straße ist zwischen Averhoffstraße und Hartwigusstraße in beiden Richtungen gesperrt wegen was Erfreulichen, nämlich wegen des Uhlenfestes bis Sonntag Mitternacht. Dann viel Spaß dort!
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6: Tja, immer wenn Hamburg Besuch da war, habe ich sie mit auf die Elfi Plaza genommen. Immer ein Highlight für alle und kostenlos bislang. Damit ist bald Schluss. Elke hat es gerade erzählt im Podcast. Und wir, wieso, weshalb, warum, wie viel, gleich noch mehr dazu. Immer wenn Altonale war, gab es glückliche Gesichter im Stadtteil und das 100.000 Mal. Jetzt steht die Zukunft der Altonale ja in den Sternen. Wir sind gleich live dort und sagen, wieso, weshalb, warum. David Hockney ist tot. Mit 88 Jahren starb der passionierte Kettenraucher und teuerste zeitgenössische Künstler zu Hause in Kalifornien. Er liebte, was er machte und wurde geliebt für, was er geschaffen hat. Was für ein Leben. Gleich mehr im Kulturjournal, heute mit Wiegand Koch. Schönen guten Abend.
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0: Die Elbphilharmonie, ein Haus für alle, soll sie ja sein. Bald allerdings müsste man sagen, die Elbphilharmonie, ein Haus für alle, die 5 Euro Eintritt zahlen. Dafür bekommt man einen wunderbaren Blick auf den Hafen und die Stadt, ganz klar. Zurzeit ja noch kostenfrei, aber das soll sich ändern. Intern ist das beschlossene Sache, die 5 Euro Plaza-Eintritt auch. Danny Marquez-Marsalo aus der NDR 90,3 Kulturredaktion ist an dem Thema dran. Danny, wieso denn nun einmal Eintritt für die Plaza?
1: Also auf einmal ist das nicht. Das ist ein Thema, das schon sehr lange als Gerücht durch die Stadt schwirrt. Und das hat Kultursenator Carsten Broster auch nicht ausgeschlossen. Vor einigen Wochen erst hat er das ins NDR 90,3 Mikro gesagt.
2: Wir haben auch gesagt, wir sagen, prüfen, ob wir einen Plaza-Eintritt einführen, damit wir die Mittel, die wir momentan da reingeben, um den Plaza, die Plaza-Eintrittsfreiheit zu halten, nutzen können, um Kultur zu fördern, weil vor der Frage stehend würde ich immer sagen, unser Job ist es, Kunst und Kultur zu fördern und nicht da zu kürzen. Und das wird eine Puzzlearbeit werden im nächsten Haushalt, wenn wir es schaffen wollen.
1: Und nun soll das mit dem Eintritt sehr konkret sein. 5 Euro soll jeder Besucher, jede Besucherin in Zukunft für die Plaza Eintritt zahlen. Das berichten unsere vertrauenswürdigen Quellen unabhängig voneinander. Ich habe versucht, mir das von der Kulturbehörde und der Elbphilharmonie bestätigen zu lassen. Haben sie aber nicht gemacht. Sie verweisen auf die laufenden Haushaltsverhandlungen. Ende des Monats dürften die durch sein. Wenn in diesen Verhandlungen die 5 Euro Eintritt beschlossen werden, wovon wir ausgehen, dann wird das wohl auch danach offiziell verkündet und umgesetzt.
0: Okay, 5 Euro, das ist jetzt kein Vermögen, aber ist eben auch nicht geschenkt. Wie kommt denn das an?
1: Also bei der politischen Opposition in der Bürgerschaft gar nicht gut. Bei der CDU ist Dietrich Wersig der Mann für die Kultur.
3: Wir unterstützen grundsätzlich, dass man den Betrieb der Plaza auch durch mäßige Gebühren finanziert und schlagen da vor, dass es aber maximal 2 bis 3 Euro sind. Das würde auch reichen.
1: Und Marie Kleinert ist die kulturpolitische Sprecherin der Linken.
4: Die Elbphilharmonie wurde mit einem klaren Versprechen gebaut, nämlich ein Haus für alle zu sein. Und wir alle haben sie mit unseren Steuergeldern bezahlt. Deshalb muss der Eintritt zur Plaza kostenlos bleiben.
1: Ich war heute auch noch mal auf der Elbphilharmonie Plaza und habe mich mal unter den Besuchern und Besucherinnen dort umgehört.
5: Ich würde es, glaube ich, auch bezahlen, ja, weil es doch tolle Aussicht ist und ja, einmalig.
6: Wir haben doch schon zahlt. 877 Millionen oder 76.
7: 866.
6: Also, 866 Millionen, wir haben doch schon zahlt, also zahlen wir nicht nochmal.
1: Mit wie vielen Leuten sind Sie da heute?
8: Ja, sofort.
1: Wären 20 Euro dann?
8: Ha, irgendwo hört's auf, ja. Ich bin Schwabe.
9: Ich denke, es wäre auf jeden Fall weniger los hier und ich denke, es wäre aber auch gerechtfertigt. Also es ist halt auch ein ziemlicher Touri-Spot. Gab jetzt 10 Jahre die Möglichkeit oder dann bis zum nächsten Jahr für die Öffentlichkeit hierher zu kommen und ich denke, das wäre schon okay.
0: Ja, also alles nicht der Hit. Warum aber dann das Ganze?
1: Irgendwo muss das Geld ja herkommen. Die Stadt sagt, eigentlich sollte die Plaza mal nur für ein Jahr kostenfrei sein. Daraus sind jetzt 10 Jahre geworden, aber es gibt nun mal immer weniger Geld. Das merkt man auch im Kulturbetrieb. Und wir rechnen mal, 2,2 Millionen Menschen waren alleine im vergangenen Jahr auf der Elfi Plaza. Stell dir vor, jeder von denen hätte 5 Euro Eintritt gezahlt, dann wären 11 Millionen Euro in die Kasse gekommen. Geld, das man sehr gut gebrauchen kann, wegen der immer weiter steigenden Kosten, Personal, Energie und so weiter, um das alles abzufedern. Ich habe allerdings Zweifel, ob dann bei 5 Euro Eintritt auch so viele Leute kommen. Ich gehe zum Beispiel alle 2 bis 3 Monate spontan, zum Beispiel abends beim Spazierengehen, nochmal hoch, weil ich mir denke, da leuchtet alles, da kann man alles schön sehen in der Stadt. Ob das in Zukunft noch so sein wird, weiß ich nicht. Ob die Rechnung für die Stadt aufgeht, das müssen wir jetzt mal schauen.
0: Danny Marquez-Marsalo, die Elbphilharmonie Plaza, mit 5 Euro sitzt sie dabei, in Bälde. Hier ist das Kulturjournal bei NDR 90,3 und das ist Shakira.

0: NDR 90,3 ist hier. Seit 27 Jahren mittlerweile gibt es die Altonale. Gestartet als alternative Stadtteilsause, ist sie längst eines der größten Kulturevents in Norddeutschland. Heute um 17:30 ging es wieder los, die Altonale 2026. Wieder mit mehreren hundert Veranstaltungen zwischen Kunst, Performance, Musik und Tanz. Jetzt kommt das große Aber. Das Festival ist akut bedroht. Peter Helling aus dem Kulturjournal ist live am Festivalzentrum auf dem Platz der Republik in Altona. Peter, wie ist denn die Stimmung bei dem Schiedwetter?
1: Hallo Wiegand. Die Stimmung ist gut. Gerade eben waren die ganzen Liegestühle noch leer. Ich kam nach dem großen Guss hierher. Jetzt kam die Sonne gerade raus. Man sieht den blauen Himmel. Also eigentlich bestes Festivalwetter. So ein bisschen Biergartenatmosphäre. Man bereitet sich auf den großen Auftritt, den ersten großen Auftritt von Finna vor, der Rapperin Finna hier aus Hamburg, die sich schon Namen gemacht hat und die hier sicherlich allen ganz schön einheizen wird. Du hast es schon erwähnt. Also diese Festivaleröffnung ist sicherlich eine andere als die der letzten 27 Jahre. Denn dieses riesige Kulturevent, dieses Festival der kulturellen Vielfalt, das könnte kurz vor der Insolvenz stehen. Wir haben ja schon mehrfach darüber berichtet. Nur 20% des Budgets für dieses Festival kommen von der Stadt. Der Rest muss immer erwirtschaftet werden. Und genau da ist der Haken. Denn genau da sind viele Sponsoren abgesprungen. Es fehlt schlicht und ergreifend das Geld. Neben mir ist jetzt hier Gerhard Fiedler. Er ist der künstlerische Leiter der Altonale. Hallo Gerhard Fiedler. Sagen Sie, ist das die letzte Altonale?
2: Guten Tag. Mit Sicherheit nicht. Mit Sicherheit ist es nicht die letzte Altonale. Man muss ehrlicherweise sagen, nachdem wir das öffentlich gemacht haben, also die Kampagne Rettet die Altonale in die Wege geleitet haben, ist uns viel, viel Solidarität entgegengeschlagen. Man hat das auch bei dem offiziellen Teil in den Reden der verschiedenen Politiker und Verantwortlichen gehört. Die Altonale soll bleiben, die Altonale muss bleiben und ich bin da sehr zuversichtlich, dass sie bleiben wird.
1: Seit März läuft ja so eine große Spendensammelaktion. Sagen Sie mal, wie hoch ist denn der Spendenstand heute?
2: Der beträgt circa 72.000 Euro mittlerweile. Wir haben uns ja ein Ziel gesetzt. 90.000 Euro wollen wir und brauchen wir auch. Also wir sind auf dem guten Weg, würde ich mal sagen.
1: Hand aufs Herz, wie optimistisch sind Sie denn, dass wir nächstes Jahr hier wieder stehen können?
2: Ich persönlich bin sehr optimistisch, dass wir hier wieder stehen können. Aber ich gehöre auch zu den Menschen, die davon ausgehen, dass ein Glas nicht halb leer, sondern eher halb voll ist.
1: Also mit diesen starken Worten kann ich nochmal sagen, dass jetzt heute die Altonale beginnt. Ein Festival mit mehr als 200 Veranstaltungen. Da gibt es Sachen wie die junge Altonale. Da gibt es nächstes Wochenende Stamp, das internationale Festival der Straßenkünste. Oder Altona macht auf. Da werden die Balkone, die privaten Balkone der Altona zu Bühnen. Und alles wird mit sozusagen, beteiligt sich mit. Und es ist wieder das Kulturfutter dabei. Da wird Essen vor der Abfalltonne gerettet und zu leckeren Menüs verarbeitet. Also die Altonale bietet wirklich was für alle Sinne und hoffentlich noch in den nächsten Jahren, Wiegand.
0: Ja, genau. Peter Helling, live vom Start der Altonale auf dem Platz der Republik. Die Altonale geht noch bis zum 21. Juni und das hoffentlich nicht zum letzten Mal.

0: Showdown Mr. Boy George war das. Am Sonntag feiert er Geburtstag, den 65. Hier ist NDR 90,3 mit dem Kulturjournal. Was wäre das Kino ohne Steven Spielberg? Der Weiße Hai, Indiana Jones, E.T., Schindlers Liste, der Soldat James Ryan, Jurassic Park, um mal einige zu nennen. Also alles Filme von Spielberg, der jetzt mit fast 80 Jahren wieder einen Film in die Hamburger Kinos bringt. Disclosure Day heißt er, also Enthüllungstag. Wir enthüllen jetzt mit unserem Kinoreporter Danny Marquez-Masalo, was da enthüllt wird und warum Heino Ferch nun als Priester im Kino zu sehen ist und wieso eine Doku über Egon Krenz, den letzten Staats- und Parteichef der DDR, viele Menschen auf die Palme bringt. Alles neu im Kino diese Woche. Danny, Spielberg zuerst, Disclosure Day. Worum geht's?
1: Seltsame Dinge passieren. Eine Wetterfee im Fernsehen gibt plötzlich Klicklaute von sich. Ein junger Mann wird von einer undurchsichtigen Organisation in schwarzen Autos durch die USA gejagt. Und das hängt natürlich miteinander zusammen. Denn der junge Mann hat so wie Edward Snowden früher für den Staat gearbeitet und da eine Sache erfahren, die ihn nicht loslässt. Denn, halt dich fest, 1947 hat es einen UFO-Absturz in der Wüste von New Mexico gegeben, in der Area 51. Und das ist in diesem Film keine Legende, sondern wirklich passiert. Und das will der junge Mann jetzt enthüllen. Die Regierung will das verhindern. Zeitgleich will die Wetterfee wissen, was mit ihr los ist, warum sie plötzlich klickt statt spricht und sie hört vom jungen Mann und beginnt ihn zu suchen.
0: Ich habe den Trailer gesehen, den fand ich ziemlich cool. Du klingst nicht so geflasht.
1: Ja, also es ist jetzt nicht E.T. oder unheimliche Begegnung der dritten Art geworden. Disclosure Day ist über weite Strecken ziemlich langweilig und ich glaube, es liegt auch daran, dass er einen Denkfehler macht. Wir sprechen ja jetzt hier gerade schon über Aliens. Spielberg hat in den Interviews zum Film auch schon ganz viel über Aliens gesprochen. Man geht also schon rein gepolt mit dem Wissen, es wird hier um Aliens gehen. Und dann macht der Film aber ein Rätsel daraus, sind denn das vielleicht alles Aliens? Gibt es vielleicht wirklich Außerirdische? Aber das wissen wir ja schon, wenn der Film anfängt.
0: Dieser Era 51.
1: Und erst ganz am Ende wird es Thema, warum das eigentlich so gefährlich ist, warum keiner wissen soll, dass es Aliens gibt. Das war mir zu wenig. Es war mir auch alles viel zu naiv. Der Film versucht uns zu erzählen, wenn wir uns alle zuhören, dann gibt es keinen Krieg. Das ist so ein Subtext, der die ganze Zeit mitschwingt. Das ist sehr schön, aber auch sehr platt erzählt alles. Ich bin schon ein bisschen enttäuscht. Mir scheint es so, als hätte der große Steven Spielberg gar nicht verstanden, was das eigentlich Interessante an seinem Film ist. Nicht die Aliens, sondern die Menschen, die von Aliens wissen und was

0: sie damit machen.
1: Ein anderer Kinostart in dieser Woche ist Manipulation, ein Film, in dem Heino Ferch einen Priester spielt.
0: Das ist so ein Film, so eine Art Illuminati oder Sakrileg. Es gibt einen Geheimbund, der eigentlich die Fäden im Hintergrund zieht. Ein junger Mann wird da reingeworfen und ist nicht einverstanden damit, wie das alles so läuft. Und dann wird er natürlich gejagt. Heino Ferch in einer Nebenrolle als Freund oder Feind, man weiß es nicht, gibt ein großes Tableau an Nebenfiguren. Überhaupt nicht spannend, noch viel langweiliger als Disclosure Day. Endlose Dialoge, die ich extrem ausgelutscht fand. Viel zu lang mit über 2 Stunden, oft heiße Luft. Das hier ist leider gar nichts.
1: Das ist schade, weil ich Heino Ferch so gerne mag.
0: Ich auch.
1: Und dann haben wir da noch einen Aufreger. Kommunist heißt der Film. Ist ein Dokumentarfilm über Egon Krenz, den letzten Staatschef der DDR für ein paar Monate, 1989 jedenfalls.
0: Dieser Film erzählt mit alten Aufnahmen und auch mit Krenz selbst als Protagonisten die Geschichte seines Lebens. Und das hat jetzt in den neuen Bundesländern doch einige Leute auf die Palme gebracht, denn Egon Krenz hat hier in diesem Film reichlich Gelegenheit, sich und die DDR so darzustellen, wie er das gerne hätte. Das macht er auch wirklich in diesem Film ausufernd. Kritik an dem Film ist, dass die DDR so schön geredet wird. Ich finde auch, mir ist dieser Film viel zu unkritisch mit Egon Krenz. Es ist gleichzeitig aber auch so, dass er sich manchmal ein bisschen um Kopf und Kragen redet. Was mir eigentlich völlig fehlt, sind die Opferperspektiven, die Perspektiven der Menschen, die unter der Diktatur gelitten haben, die auch ihr Leben verloren haben. Uninteressant ist das alles nicht. Ich habe schon das Gefühl bekommen, ein bisschen ein Gefühl für die DDR zu bekommen. Aber das ist ein Film, dem mir persönlich der kritische Kontext fehlt.
1: Danny Marquez Masalo, vielen Dank. Ja, Disclosure Day von Steven Spielberg läuft eigentlich in fast allen großen Hamburger Kinos. Manipulation mit Heino Ferch zum Beispiel in der Passage oder im UCI Farmsen und Kommunist im 3001 und im Nestkino bei der Schanze.

0: ist das Kulturjournal bei NDR 90,3. David Hockney ist tot. Der britische Maler ist mit 88 Jahren in London gestorben. Ich hätte ihm gewünscht, dass er mindestens 140 wird, weil er einfach so ein fantastisch optimistischer Künstler war. Seine Bilder, die machen einen einfach lächeln. Im Bucerius Kunstforum, da gab es vor ein paar Jahren eine tolle große Ausstellung seiner Werke und ein früher Hockney von 1960-61 hängt hier bei uns in der Kunsthalle, nämlich Dollboy, seine Liebeserklärung an den Sänger Cliff Richard. Tolles Bild. Hier eine Liebeserklärung an David Hockney.
1: Farbe sei etwas Fröhliches, sagte David Hockney einmal im hohen Alter, der Künstler mit der Hornbrille und den bunt karierten Anzügen, und seine Kunst solle fröhlich sein.
2: Color is a joyful thing. I want my art to be joyful, actually.
1: Vielleicht auch, weil Hockney in den Hungerjahren der Nachkriegszeit aufwuchs, geboren 1937 als eines von 5 Kindern. Er habe schon früh gewusst, er wollte Künstler werden.
2: From about 8 years old, I wanted to be an artist.
1: Und so beschäftigte sich der Student am Royal College of Art erst mit abstraktem Expressionismus, später faszinierte ihn Pop-Art. Doch in den 60ern zog Hockney aus dem grauen Großbritannien nach Los Angeles in den USA und fand dort sein Paradies. Licht, Freiheit und die Möglichkeit, seine Homosexualität zu erforschen. Es hat die Energie der USA mit einem Hauch von Mediterranem. Mit seinen farbenfrohen und lichtdurchfluteten Bildern von schimmernden Swimmingpools wurde Hockney dann bekannt. Das Spiel aus Licht und bunter Farbe, sein Markenzeichen. Was mir daran besonders gefallen hat, war die gewisse Absurdität, etwas zu malen, das nur eine Sekunde lang zu sehen ist, während ich allein für den Spritzer 7 Tage gebraucht habe. Sein wohl bekanntestes Werk, A Bigger Splash, zeigt einen dieser blauen Pools vor Palmen und sonnigem Himmel, in den gerade jemand hineingesprungen sein muss, denn das Wasser spritzt im hohen Bogen und durchbricht die Stille. Alex Farquharson, Direktor der Kunstgalerie Tate Britain. Wenn man an die übrigen berühmten Poolgemälde denkt, sind sie wie Liebesbriefe an Südkalifornien und an das freizügige, schwule Leben, das er dort in der Sonne führen konnte. Hockneys Bilder faszinieren bis heute. Der Auktionator bei Christie's in New York kam 2018 kaum hinterher, als sich die Gebote für das Gemälde Porträt eines Künstlers, Pool mit 2 Figuren, sekundenschnell in die Höhe schraubten. Der Zuschlag fiel bei 90,3 Millionen US-Dollar. Damit hatte Hockney zeitweise den Titel als weltweit teuerster lebender Künstler inne. Er sehe sich die Dinge eben ganz genau an, sagte Hockney einmal. An einer Pfütze etwa könne er sich erfreuen, wo andere nur Regen säen.
2: I do look close. Things. I can look at a puddle and get pleasure out of them. Most people think it's just raining, don't they?
1: Kunstkritiker lobten Hockneys Experimentierfreudigkeit und seine Neugier auf neue Medien, auch im hohen Alter. Er mache einfach immer weiter, erzählte er einmal einem Journalisten. Bis zum Schluss.
2: You just go on and on.
1: Ich mache immer weiter, bis ich umfalle.
2: Till you fall over.
3: Is that your plan?
1: Das ist Ihr Plan?
2: I'm still a smoker. I mean, I just
1: noch rauche ich. Irgendwann falle ich um. Das macht mir nichts aus.
2: Yeah. I don't mind.
0: David Hockney, I don't mind, sagt er. David Hockney ist tot und das war Franziska Hoppen mit einem Nachruf.

0: Sonntag startet die erste Tanztriennale bei uns in Hamburg. Also nicht wundern, wenn Ihnen auf der Mönckebergstraße oder auf dem Rathausmarkt bunte tanzende Menschen begegnen. Die Tanztriennale, die läuft eine ganze Woche lang. Und meine Kulturjournal-Tanzkollegin Annette Matz ist vom Programm derart geflasht und praktisch nicht mehr im Büro zu sehen.
1: Ja, so kannst du es sagen. Also fast jedenfalls. Dieses Festival ist wirklich sehr besonders. Stolz ist die Stadt, inklusive Kultursenator und alle zwischen freier Tanzszene, Kampnagel und Staatsoper und dazwischen und außerhalb. Schließlich hat Hamburg diese erste Tanztriennale in einem Auswahlverfahren gewonnen. Heißt, es gab eine bundesweite Ausschreibung, initiiert von der Kulturstiftung des Bundes. Und auf diesen Zuschlag kann man sich auch was einbilden. Was ist so los? Es gibt Veranstaltungen auf der Mönckebergstraße und auf dem Hansaplatz, im Museum Mark und in der Kunsthalle, auf unterschiedlichen Bühnen und sogar auf der Skatebahn bei Thomas I. Punkt, nämlich internationale Künstler und Companies sind eingeladen, aber vor allem die lokale Tanzszene ist dabei, wenn es darum geht, die Kunst vorm Tanz ausführlich zu bearbeiten. Es gibt mehr als 40 Performances überall in der Stadt. Es gibt Vorträge, Panels und Workshops. Für wen ist die Tanztriennale gedacht? Ich sag mal, für alle, die sich gerne selbst bewegen, mehr über Tanz erfahren möchten und natürlich für die, die gern tanzende Menschen sehen, vom Ballett bis Streetdance.
0: Was sind denn deine drei Tipps, also die Must-Sees sozusagen?
1: Ich finde schon erstmal die Eröffnung gut. Am Sonntag 14 Uhr startet eine Tanzparade vom Museum der Arbeit in Barmbek bis zum Stadtpark. Erwartet werden über 500 Leute, Gruppen aus allen Bereichen, Hip-Hop, Salsa, Bollywood, Cheerleading, Modern. Am Dienstag gibt es einen besonderen Audio-Walk, der findet mehrmals statt an dem Tag, und zwar in der Mönckebergstraße, heißt Polypolis. Da kann man zum Beispiel Tanzschritte ausprobieren. Interessant finde ich auch einen Austausch über die Bedeutung von Tanz in der Gesellschaft. Mutige Schritte, Dialoge zur gesellschaftlichen Dimension des Tanzes, heißt die Veranstaltung am Mittwochnachmittag nächste Woche auf Kampnagel. Da kann man dann eigentlich danach auch gleich bleiben, weil abends kann man sich eine der führenden Companies in Frankreichs ansehen, das Ballet de Lorraine. Das lohnt sich, glaube ich, wirklich sehr. Toll finde ich auch die Reihe All Moves. Da kann jeder und jede mittanzen, angeleitet von einem Künstler oder einer Tänzerin. Eintritt frei und das an ungewöhnlichen Orten, zum Beispiel in der Zentralbibliothek am Hühnerposten oder in der Lola-Rocke-Schule. Das ist nur ein Mini-Bruchteil aus dem Programm. Und wer jetzt noch keine Lust bekommen hat und die bekommen will, den Trailer anschauen, gibt's online unter Tanztriennale Hamburg, genau wie das Programm. Und der hört sich so an. Und da muss man mit tanzen.
0: Sagt Annette Matz. Das Programm gibt's unter Tanztriennale Hamburg. Es gibt für fast alles noch Tickets zwischen, sagen wir mal, Eintritt frei und Staatsopernpreise. Und natürlich berichten wir auch hier im Kulturjournal das nächste Mal am Montag von der Eröffnungsveranstaltung.

0: Paco de Lucía. Paco de Lucía heißt dieser fantastische spanische Gitarrist oder hieß er. Bei diesem Titel von Bryan Adams. NDR 90,3 ist hier mit dem Kulturjournal. Wie klingt Hamburg eigentlich? Was für einen Sound hat die Stadt? Wie klingt ein Viertel wie die Veddel? Genau das kann man jetzt beim sogenannten Audio Walk des Deutschen Schauspielhauses hören. Da wurden Menschen aus dem Viertel gefragt, ob sie da mitmachen wollen. Veddelogie to go heißt das Ganze. Also los geht's zu Fuß durch die Veddel und Peter Helling hat sich den Kopfhörer dazu aufgesetzt.
1: Niemals aufgeben, rufen hier Kinder von der Veddel zusammen mit 15 Gästen mit Kopfhörern, Ensemblemitgliedern des Schauspielhauses. Das ist der Sound dieser ungewöhnlichen Stadttour. Es geht ums Mitmachen, ums Mutmachen und ums Neu-Hingucken. Ringsum Beton, Graffiti, die Veddel, ein stark unterschätzter Stadtteil Hamburgs. Backsteinhäuser, Betonburgen, Gleise und Autobahn. Anheimelnd ist anders. Die Wolken am Himmel sehen nach Regen aus. Also los geht's. In neonfarbener Warnweste und mit festem Schuhwerk. Auf die Tour Veddelogie to go. Über den Kopfhörer kommen Stimmen.
2: Bitte, die besten Plätze. Nehmt doch einfach die Plätze.
3: Es hat noch zwei Plätze frei, bitte.
1: Iris Minich und Avil Bo vom Hamburger Performance-Kollektiv Ja, Ja, Ja gehen voran. Zu Fuß begibt man sich auf eine Reise in die unmittelbare Nachbarschaft. Und trotzdem wirkt vieles komplett neu und fremd. Es geht über die mächtigen Elbbrücken und durch dschungelartigen Uferwald direkt unter die Elbbrücken, unter den brausenden Verkehr. Ein absoluter Perspektivwechsel.
2: Schwarmintelligenzig werden wir uns jetzt verteilen, und zwar gleichmäßig.
1: Über die Kopfhörer geben die Tourguides Hinweise, zeigen den Weg, erzählen vom traurigen Stumpf des sogenannten Elbtowers.
2: Der ist schon vor dem Baustopp gesackt, einseitig.
1: Oder von verschwundenen Gründerzeitvierteln, wo heute der Verkehr tost. Ins Ohr kommen hypnotisierende Sounds und Geschichten.
4: Viele Menschen haben eine Meinung zur Veddel. Und wie man auf der Veddel Kunst machen soll, wie ein gemeinsames künstlerisches Erlebnis schaffen, das für die Gäste und die Gastgeber gleichermaßen stimmig ist.
1: Wir, die Gäste der Veddel, bekommen Fakten zum Stadtteil und märchenhafte Erzählungen geliefert. Das erzeugt eine besondere Stimmung. Plötzlich sieht man Wesen in Regenponchos, auf die Klinker gemalt sind. Sie verschmelzen optisch mit den Häusern. Dann heißt es wieder, Kopfhörerkanal wechseln.
5: Auf welchen Kanal? Auf den roten?
2: Auf dem roten Kanal.
1: Die Gruppe teilt sich auf. Die eine geht zum Fischlokal, die andere steigt ins Gebüsch, folgt geheimen Pfaden. Kunst und Wirklichkeit verbinden sich mit dem eigenen Gehrhythmus. Plötzlich wird alles zur Bühne. Realität und Performance. Etwa wenn scheinbar zufällig eine Gruppe Kinder auf Fahrrädern auftaucht und mitmacht, kleine Kunststücke auf dem Fahrrad zeigt. Oder dann, wenn die Performancegruppe blaue Zuschauerbänke mit Blick auf den Elbtower aufstellt. Wie von Geisterhand schwebt ein roter Stoffpavillon durchs Bild. Eine Spur Magie.
6: Hier wechselt nämlich die Straße einfach ihren Namen. Passierzettel und jetzt am Gleise, weil nämlich...
1: Schauspieler Jörg Dippe zeigt, wie Klinker klingt, indem er mit Klöppeln auf die massiven Wände trommelt.
6: Wir beklinkern uns jetzt einfach hemmungslos miteinander.
1: So entsteht eine eigene Musik. Meistens reagieren die Menschen auf der Veddel freundlich, winken aus einem Café. Es stellt sich die Frage, wer beobachtet hier eigentlich wen? Die Veddel, ein spannender Stadtraum mit Kante.
0: Veddelogie to go, Veddelogie to go. Der Audio Walk des Schauspielhauses beginnt immer an der S-Bahn-Station Elbbrücken. Das nächste Mal gleich morgen, Sonnabend, 18 Uhr, neugierig, ja? Oder am Dienstag, am 16., auch um 18 Uhr. Es gibt noch Restkarten dazu. Und Peter sagt unbedingt dicke Schuhe und am besten auch was Regenfestes mitnehmen. Ist immer eine gute Idee, anscheinend in diesem Sommer, mache ich jetzt auch. Das war's im Kulturjournal mit Wiegand Koch. Ich wünsche Ihnen noch einen prima Abend und ein schönes Wochenende. Machen Sie es gut. Ciao.

0: machen, an diese Entschädigung zu kommen. Neu ist, dass es keine Zusatzgebühr mehr kosten darf, den Namen auf dem Ticket zu ändern. Eltern dürfen auch nicht extra zur Kasse gebeten werden, wenn sie neben ihrem Kind sitzen wollen. Nicht durchsetzen konnte sich das Parlament dagegen mit der Forderung, dass ein kleiner Koffer gratis mit in die Kabine genommen werden darf. Immer mehr Fluggesellschaften verlangen dafür inzwischen zusätzlich Geld.
1: Häusliche Gewalt kann in Deutschland künftig strenger geahndet werden. Der Bundesrat hat einer Reform des Gewaltschutzgesetzes zugestimmt. Annäherungsverbote sollen damit besser kontrolliert werden können. Aus der NDR-Nachrichtenredaktion Tabea Tschöpe.
2: Vorbild für die neuen Regeln ist Spanien. Danach können Gerichte Gewalttäter künftig dazu verpflichten, eine elektronische Fußfessel zu tragen. Kommt der Täter zu nah, wird das Opfer über ein Gerät gewarnt. Zuletzt waren die Fälle an häuslicher Gewalt gegen Frauen angestiegen auf 250.000 pro Jahr. Der Bundesrat hat heute auch eine Anpassung der Renten auf den Weg gebracht. Um 4,24% steigt die monatliche Rente ab Juli an. Weiterer Beschluss, die Apothekenreform. Künftig darf dort noch mehr geimpft werden, zum Beispiel gegen Tetanus und Keuchhusten.
1: Die USA und der Iran haben sich nach Angaben des pakistanischen Premierministers Sharif auf eine Friedensvereinbarung geeinigt. Es liege ein endgültiger und zwischen beiden Seiten abgestimmter Text vor, erklärte Sharif auf der Online-Plattform X. Zu den Inhalten des Abkommens machte er keine Angaben. US-Präsident Trump hatte gestern überraschend alle Angriffe auf den Iran abgesagt und von einer Friedensvereinbarung in greifbarer Nähe gesprochen. Auch die Führung in Teheran äußerte sich zuversichtlich. Der Raumfahrtkonzern SpaceX von US-Milliardär Elon Musk ist erfolgreich an der Börse gestartet. Zum offiziellen Handelsbeginn wurde die Aktie zu $150 gehandelt und damit gut 11% über dem Ausgabepreis. Inzwischen legte der Kurs noch einmal zu. Im vergangenen Jahr hatte SpaceX mehrere Milliarden Verlust gemacht. Die Anleger sehen in dem Unternehmen aber viel Potenzial. Unter anderem sind massive Investitionen in das Satellitennetzwerk Starlink geplant. Es handelt sich um den größten Börsengang der Geschichte. Das waren die Nachrichten. Das Wetter in Norddeutschland. In der Nacht gebietsweise Regen, vereinzelt Gewitter. Nordöstlich der Elbe teils trocken. Tiefstwerte 14 bis 9 Grad. Morgen meist mehr Wolken als Sonne, gelegentlich Schauer, örtlich Gewitter. Höchstwerte 15 bis 20 Grad. Und am Sonntag bleibt es unbeständig bei 16 bis 19 Grad. Es ist 20.03 Uhr.
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1: Stau oder stockender Verkehr ab 3 Kilometer. Eine vorsorgliche Verkehrsmeldung haben wir hier nur. Die A7 Flensburg-Hannover wird zwischen Hamburg-Stellingen und Hamburg-Heimfeld ab 22 Uhr bis Montag ca. 5 Uhr aufgrund von Bauarbeiten in beiden Richtungen gesperrt. Die Anschlussstellen werden bereits eine Stunde vorher gesperrt. Es wird empfohlen, über die B205, A21 und die A1 auszuweichen. Gute Fahrt!

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1: Um 21 Uhr mit Katja Kindermann. Die Rechte von Fluggästen in der EU bleiben nahezu unverändert. Darauf haben sich Mitgliedstaaten und Europäisches Parlament nach monatelangen Verhandlungen verständigt. Aus Brüssel, Thomas Spickhofen.
2: Die Höhe der Entschädigungen bleibt, wie sie ist. Das heißt 250 Euro bei 3 Stunden Verspätung. Bei noch mehr und auf längeren Flugstrecken kann das bis zu 600 Euro gehen. Außerdem müssen die Fluglinien es ihren Passagieren einfacher machen, an diese Entschädigung zu kommen. Neu ist, dass es keine Zusatzgebühr mehr kosten darf, den Namen auf dem Ticket zu ändern. Eltern dürfen auch nicht extra zur Kasse gebeten werden, wenn sie neben ihrem Kind sitzen wollen. Nicht durchsetzen konnte sich das Parlament dagegen mit der Forderung, dass ein kleiner Koffer gratis mit in die Kabine genommen werden darf. Immer mehr Fluggesellschaften verlangen dafür inzwischen zusätzlich Geld.
1: Häusliche Gewalt kann in Deutschland künftig strenger geahndet werden. Der Bundesrat stimmte der Reform des Gewaltschutzgesetzes zu. Unter anderem sollen Annäherungsverbote besser kontrolliert werden können. Aus der NDR-Nachrichtenredaktion Tabea Tschöpe.
3: Vorbild für die neuen Regeln ist Spanien. Danach können Gerichte Gewalttäter künftig dazu verpflichten, eine elektronische Fußfessel zu tragen. Kommt der Täter zu nah, wird das Opfer über ein Gerät gewarnt. Zuletzt waren die Fälle an häuslicher Gewalt gegen Frauen angestiegen auf 250.000 pro Jahr. Der Bundesrat hat heute auch eine Anpassung der Renten auf den Weg gebracht. Um 4,24% steigt die monatliche Rente ab Juli an. Weiterer Beschluss, die Apothekenreform. Künftig darf dort noch mehr geimpft werden, zum Beispiel gegen Tetanus und Keuchhusten.
1: Der Raumfahrtkonzern SpaceX von US-Milliardär Elon Musk ist erfolgreich an der Börse gestartet. Zum offiziellen Handelsbeginn wurde die Aktie zu $150 gehandelt und damit gut 11% über dem Ausgabepreis. Inzwischen legte der Kurs noch einmal zu. Im vergangenen Jahr hatte SpaceX mehrere Milliarden Verlust gemacht. Die Anleger sehen in dem Unternehmen aber noch viel Potenzial. Es handelt sich um den größten Börsengang der Geschichte. Musk wurde dadurch zum Billionär. Wer am Wochenende mit dem Auto in Hamburg unterwegs ist, muss möglicherweise mehr Zeit einplanen. Zum einen werden die Kühlbrandbrücke und der Elbtunnel am Abend wegen Reparaturarbeiten gesperrt. Zum anderen sollen morgen in der Innenstadt 2 Demonstrationen stattfinden. Auch dafür werden Straßen gesperrt. Die eine Demonstration startet gegen 12 Uhr mittags, die zweite am frühen Nachmittag. Zu beiden Veranstaltungen werden mehrere tausend Menschen erwartet. Das waren die Nachrichten. Das Wetter in Norddeutschland. In der Nacht gebietsweise Regen, vereinzelt Gewitter. Nordöstlich der Elbe teils trocken. Tiefstwerte 14 bis 9 Grad. Morgen meist mehr Wolken als Sonne, gelegentlich Schauer, örtlich Gewitter. Höchstwerte 15 bis 20 Grad. Am Sonntag bleibt es unbeständig bei 16 bis 19 Grad. Und am Montag teils freundlich, teils Schauer bei 16 bis 20 Grad. Die Zeit, es ist jetzt 21.03 Uhr.
4: Hier ist der Verkehrsservice für den ARD-Abend. Die A7 Flensburg-Hannover wird zwischen Hamburg-Stellingen und Hamburg-Heimfeld ab 22 Uhr bis Montag ca. 5 Uhr aufgrund von Bauarbeiten in beiden Richtungen gesperrt. Die Anschlussstellen werden bereits eine Stunde vorher gesperrt. Es wird empfohlen, über die B205, A21 und die A1 auszuweichen. Auf der A100 Wilmersdorf Richtung Neukölln ist der Tunnel Ortsteil Britz nach einem Unfall gesperrt. Letzte Abfahrt ist die gerade Straße. Weiterhin gute Fahrt durch diesen Abend und kommen Sie gut an Ihr Ziel.
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4: Mittwoch, Michael Bauer, schönen guten Abend. Ich grüße Sie aus dem MDR-Funkhaus von MDR Sachsen. Und wir beginnen jetzt mit einem Song von 1988, der da heißt Touchy. Hier sind Aha.

Das war purer Funk Groove im ARD Abend von 1978. Clara Gant, Mad Hot Chocolate und Everyone's a Winner, Frontmann Errol Brown, besang darin ja mit einer wunderbaren Leichtigkeit die perfekte Liebesbeziehung, in der es schlichtweg keine Verlierer gibt. Heute geht's ja bei uns im ARD Abend um ein großes Album mit Smokey Hits aus den 70ern. Bonus-Songs sind da auch auf der CD. Insgesamt sind es 22 Titel, die sich auf der Platte wiederfinden. 1977 standen die Jungs damals hoch in den Charts mit diesem Song. Smokey, Needles and Pins. Die Frage, wer hat das Lied Needles and Pins im Original aber aufgenommen? A, waren das tatsächlich Smokey, gerade gehört? Oder B, waren es die Ramones? Oder C, Jackie DeShannon? Oder D, die Searchers? Unsere Anschrift? E-Mail-mäßig ard-abend@mdr.de oder 0800 80 80 110 und das Ganze ist kostenfrei, wenn Sie Greatest Hits von Smokey Hits, die zeitlos sind und bleiben. Und jetzt gibt's bei uns Chris Rea mit Julia und in der ARD gibt's auch ein bisschen Fußball, wer sich dafür interessiert. WM-Fußball in Toronto spielt Kanada gegen Bosnien-Herzegowina seit 11 Minuten und es steht 0:0.

I Got You, Babe, Reggae Pop im Doppelpack aus dem Jahr 85 im ARD-Abend, UB40 und Chrissy Hynde mit ihrer Coverversion des Sonny and Cher-Klassikers. Ein optimistisches Lied, das zeigt, dass man gemeinsam mit dem richtigen Partner an der Seite jede Krise einfach meistern kann. Frisch, akustisch und handgemacht geht es jetzt weiter mit zwei Gewinnern aus deutschen Landen. Das Kölner Folkduo Mrs. Greenbird veröffentlichte diesen schönen Titel im Jahre 2012. Wer die beiden live erleben möchte, kann das im kommenden Herbst tun. Sie spielen unter anderem am 10. September in Münster und am 11. September in Duisburg. Und hier sind sie mit Shooting Stars und Fairy Tales. Hier ist Mrs. Greenbird in ARD Abend.

21 Minuten sind gespielt in der Partie Kanada gegen Bosnien-Herzegowina. Und ja, Bosnien-Herzegowina liegt jetzt 1-0 vorn. Das komplette Spiel von der Fußball-WM sehen Sie im ersten Live.

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1: 21.31 Uhr, hier ist der Verkehrsservice für den ARD-Abend. Die A7 Flensburg-Hannover wird zwischen Hamburg-Stellingen und Hamburg-Heimfeld ab 22 Uhr bis Montag ca. 5 Uhr aufgrund von Bauarbeiten in beiden Richtungen gesperrt. Die A38 Richtung Leipzig ist zwischen Lützen und Leipzig-Südwest nach einem Unfall gesperrt. Die A44 Essen Richtung Düsseldorf ist zwischen Kreuz Düsseldorf-Nord und Flughafen wegen Bauarbeiten bis Montag früh gesperrt. Der Flughafen ist ab dem Kreuz Meerbusch in Richtung Essen erreichbar. Auf der A100 Wilmersdorf Richtung Neukölln ist der Tunnel Ortsteil Britz nach einem Unfall gesperrt. Letzte Abfahrt, gerade Straße. Die A565 Bonn-Meckenheim ist zwischen Bonn-Beuel und Bonn-Auerberg in beiden Richtungen wegen Brückenarbeiten gesperrt. Soweit die Meldungen. Kommen Sie gut an Ihr Ziel und eine gute Fahrt für Sie.
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1: Von MDR Sachsen aus Dresden. Ich bin Frank Michael Bauer und hier ist Michael Jackson, Michael Jackson, Black or White.

im ARD-Abend. Golden Brown von den Stranglers aus dem Jahre 1981, das mit seinem ungewöhnlichen Walzertakt und dem Cembalo-Sound bis heute aus der Masse heraussticht. Inhaltlich lässt der Text viel Raum für Interpretationen zwischen einer geheimnisvollen Frau und dunklen Lastern. Deutlich unbeschwerter zeigt sich unser nächster Künstler, der uns das pure Sommer- und Liebesgefühl liefert. Ronan Keating stürmte mit dieser energiegeladenen Popnummer im Jahre 2001 die Charts. Ja, so lange ist das auch schon wieder her. Der irische Sympathieträger bringt diese Energie diesen Sommer auch auf deutsche Bühnen. Zum Beispiel ist er in Rottweil oder auch in Lüneburg im Sommer zu erleben. Und jetzt genießen wir das Leben mit Lovin' Each Day. Hier ist Ronan Keating. Come on, yeah.

A word in Spanish. Unverkennbar Elton John hier bei uns im ARD-Abend. Haben Sie eigentlich lieber ein Dach über dem Kopf bei Konzerten oder lieben Sie Musik unter freiem Himmel? Herbert Grönemeyer bietet im Mai und Juni 2027 beide Varianten an. Erst sind seine Hits wie Bochum auf einer Arena-Tour zu hören. Bei dieser Arena-Tour stehen zum Beispiel die Arena in Hamburg und die Arena in Köln oder die Westfalenhalle in Dortmund zur Wahl. Und dann geht's mit guter Laune und Hits wie Mambo ins Freie. Ja, zum Beispiel am 12. Juni 2027 in der Arena in Leipzig, am 15. Juni auf der Berliner Waldbühne oder am 19. Juni dann in Gelsenkirchen in der dortigen Arena. Einige Shows, die laufen, was den Verkauf anbelangt, schon jetzt so gut, dass kaum mehr Tickets zu bekommen sind. Obwohl die Konzerte erst in rund einem Jahr stattfinden. Aber die Fans wissen halt, Herbert liefert immer das große Programm, deutlich über 2 Stunden, abwechslungsreich und immer mit neuen Variationen seiner Songs. Und jetzt haben wir von ihm was Ruhiges, Halt mich. Veröffentlicht ist diese Ballade im Jahre 1988 auf seinem Erfolgsalbum Ö. Er beschreibt darin das tiefe Bedürfnis nach bedingungsloser Geborgenheit und Halt in recht stürmischen Zeiten. Freuen Sie sich auf Herbert Grönemeyer und Halt mich hier im ARD-Abend.

Herbert Grönemeyer im ARD-Amt. Und gerade ist die erste Hälfte zu Ende gegangen in der Partie Kanada gegen Bosnien-Herzegowina bei der Fußball-Weltmeisterschaft in Toronto. Und mit Gastgeber Kanada liegt mit 0:1 hinten. Bosnien-Herzegowina führt zur Pause. Tja, und jetzt gibt's erstmal die Tagesthemen in der ARD. Und das Spiel wird dann in der zweiten Hälfte weiter übertragen, wenn Sie es denn live sehen möchten. Jetzt habe ich für Sie Glenn Frey mit I've Got Mine.

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1: Um 22 Uhr mit Katja Kindermann. Die Rechte von Fluggästen in der EU bleiben nahezu unverändert. Darauf haben sich Mitgliedstaaten und Europäisches Parlament nach monatelangen Verhandlungen verständigt. Aus Brüssel, Thomas Spickhofen.
2: Die Höhe der Entschädigungen bleibt, wie sie ist. Das heißt 250 Euro bei 3 Stunden Verspätung. Bei noch mehr und auf längeren Flugstrecken kann das bis zu 600 Euro gehen. Außerdem müssen die Fluglinien es ihren Passagieren einfacher machen, an diese Entschädigung zu kommen. Neu ist, dass es keine Zusatzgebühr mehr kosten darf, den Namen auf dem Ticket zu ändern. Eltern dürfen auch nicht extra zur Kasse gebeten werden, wenn sie neben ihrem Kind sitzen wollen. Nicht durchsetzen konnte sich das Parlament dagegen mit der Forderung, dass ein kleiner Koffer gratis mit in die Kabine genommen wird. Werden darf. Immer mehr Fluggesellschaften verlangen dafür inzwischen zusätzlich Geld.
1: Apotheken können künftig mehr Leistungen wie Impfungen, Vorsorge und Tests anbieten. Nach dem Bundestag hat nun auch der Bundesrat für eine entsprechende Reform gestimmt. Unter anderem sollen Apotheken neue Leistungen zur Vorbeugung und Früherkennung anbieten können, etwa für Herz-Kreislauf-Erkrankungen und Diabetes. Außerdem machte die Ländervertretung den Weg für zusätzliche Schutzmaßnahmen gegen häusliche Gewalt frei. Vorgesehen sind insbesondere der verstärkte Einsatz sogenannter elektronischer Fußfesseln sowie verpflichtende Anti-Gewalt-Trainings für Täter. Der Raumfahrtkonzern SpaceX von US-Milliardär Elon Musk ist erfolgreich an der Börse gestartet. Zum offiziellen Handelsbeginn wurde die Aktie zu $150 gehandelt und damit gut 11% über dem Ausgabepreis. Inzwischen legte der Kurs noch einmal zu. Im vergangenen Jahr hatte SpaceX mehrere Milliarden Verlust gemacht. Die Anleger sehen in dem Unternehmen aber noch viel Potenzial. Es handelt sich um den größten Börsengang der Geschichte. Die Fußball-WM ist jetzt auch in den USA und Kanada offiziell losgegangen. Nach der Eröffnung gestern in Mexiko gab es heute die zweite Feier in Toronto. Anschließend begann das Spiel Kanada gegen Bosnien-Herzegowina. Aus dem ARD-WM-Team Desiree Krause.
3: Auch in Kanada ist die Fußball-Weltmeisterschaft offiziell gestartet. Allerdings fand die zweite WM-Eröffnungsfeier über weite Strecken vor tausenden leeren Plätzen im Stadion von Toronto statt. Viele Fans kamen erst später. Der Ghanaer Thomas Partey wird beim WM-Auftakt seiner Mannschaft gegen Panama fehlen. Kanada verweigerte dem 32-Jährigen die Einreise. Gegen ihn laufen mehrere Verfahren wegen Vergewaltigungsvorwürfen. Die deutsche Mannschaft bereitet sich weiter auf ihr erstes Spiel am Sonntag gegen Curaçao vor. Mit Ventilator und Kühlwesten wurde heute bei 35 Grad im WM-Quartier trainiert.
1: Das waren die Nachrichten. Das Wetter in Deutschland. In der Nacht gebietsweise Regen, vereinzelt Gewitter, im Norden und im Südwesten teils länger trocken und aufgelockert. Tiefstwerte 16 bis 10 Grad. Morgen Schauer, vereinzelt Gewitter, an der See einzelne Sturmböen, im Südwesten zeitweise sonnig. Die Zeit, es ist jetzt 22.03 Uhr.
4: Hier ist der Verkehrsservice für den ARD-Abend. Die A7 Flensburg-Hannover ist zwischen Hamburg-Stellingen und Hamburg-Heimfeld bis Montag ca. 5 Uhr in der Früh aufgrund von Bauarbeiten in beiden Richtungen gesperrt. Die A38 Richtung Leipzig ist zwischen Lützen und Leipzig-Südwest nach einem Unfall gesperrt, zurzeit Stau. Die A44 Essen Richtung Düsseldorf ist zwischen Kreuz Düsseldorf-Nord und Flughafen wegen Bauarbeiten bis Montag früh gesperrt. Der Flughafen ist ab dem Kreuz Meerbusch in Richtung Essen erreichbar. Auf der A100 Wilmersdorf Richtung Neukölln ist der Tunnelortsteil Britz nach einem Unfall gesperrt. Letzte Abfahrt, gerade Straße. Die A565 Bonn-Meckenheim ist zwischen Bonn-Beuel und Bonn-Auerberg in beiden Richtungen wegen Brückenarbeiten gesperrt. Das waren Sie die Meldungen. Weiter gute Fahrt durch den Abend und kommen Sie gut an Ihr Ziel.
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4: Willkommen, hier ist MDR Sachsen aus Dresden. Ich bin Frank-Michael Bauer und hier im ARD-Abend haben wir jetzt Dusty Springfield mit den Pet Shop Boys in Private.

Mark Cohen im ARD-Abend von 1991 mit seiner Hommage Walking in Memphis, quasi einer musikalischen Reise voller Blues- und Gospel-Einflüsse durch die Wiege des Rock'n'Roll. Und wir sind bei der Preisfrage des Abends. Wer hat das Lied Needles and Pins im Original aufgenommen? Also zuallererst. Bei dem Titel fallen uns ja sofort die Searchers und Smokey ein. Aber wer hat den Song zuerst aufgenommen? Das Original quasi abgeliefert? A. Smokey, B. die Ramones, C. Jackie DeShannon oder D. die Searchers. ard-abend@mdr.de. Ich habe schon viele Mails bekommen und Sie können auch anrufen. Ich war die ganze Zeit mit meinem Anrufbeantworter schon beschäftigt. Da ist echt viel drauf. Danke schon mal. 0800 80 80 110, kostenfrei. A. Smokey, B. die Ramones, C. Jackie DeShannon oder D. die Searchers. Gewinnen Sie das Greatest Hits Album von Smokey, so eine extra Ausgabe. Da sind etliche Songs drauf, auch ein paar, die vorher noch nie auf CD erschienen sind. So, und wir bleiben jetzt beim handgemachten, vom Blues inspirierten Sound und schalten einen Gang höher, als wie das bei Mark Cohen der Fall ist. Hier von 1977 Eric Clapton mit Lay Down Sally. 52 Minuten sind übrigens gespielt in der Partie Bosnien-Herzegowina, Kanada, und Bosnien-Herzegowina liegt 1:0 weiterhin in Führung bei der Fußball-WM. Und im ersten in der ARD läuft das Spiel live für Sie.

0: Hier ist der ARD-Abend. Seine Fans, ja, die wollen alles sehen, was ihm gehörte. Natürlich auch die Karossen. Die Rede ist von Elvis Presley und die Karossen, die er gekauft hat und gefahren ist. Deshalb wurde er auch am 12. Juni 1989 auf seinem Anwesen Gracelands in Memphis, Tennessee, ein Autolandmuseum für Elvis quasi eröffnet. In der Ausstellungshalle finden sich Autos von Elvis, Hochglanz poliert. MDR Sachsen-Kollege Thomas Hede ist seit vielen Jahren Elvis-Kenner, beschäftigt sich da sehr viel mit ihm, mit seinem Leben, war an Orten, wo er aufgekreuzt ist und war. Warum eigentlich dieser Spleen und waren das auch besondere Wagen?
1: Der hatte furchtbar tolle Autos. Also der hat sich wirklich jeden kleinen Kindertraum erfüllt. Und so wie wir vielleicht mit Matchbox früher gespielt haben und den Wunsch hatten, so ein Auto mal wirklich zu haben, so war das bei ihm auch. Aber man muss auch dran denken, dass in den 50er und 60er Jahren so ein Auto auch ein Zeichen von Wohlstand gewesen ist.
2: Statussymbol.
1: Man wollte einfach zeigen, man hat es geschafft. Und da er seine Mutter ja auch so geliebt hat, war er auch eins der ersten Autos, das er verschenkt hat, das Auto für die Mama.
0: Stimmt das, dass er auch ein deutsches Auto hatte?
1: Ja, der hat einen BMW gefahren. Allerdings hat er dieses Auto zwar sehr geliebt, aber dieses Auto war auch sehr anfällig. Er hat nämlich immer an diesem Auto rumbauen lassen, um es noch ein bisschen schneller zu machen. Und das vertragen ja nun deutsche Autos überhaupt nicht.
0: Naja, wenn die Amis an den deutschen Autos rumschrauben. Hier ist Elvis.

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7: 22.32 Uhr, hier ist der Verkehrsservice für den ARD-Abend. Die A7 Flensburg-Hannover ist zwischen Hamburg-Stellingen und Hamburg-Heimfeld bis Montag ca. 5 Uhr aufgrund von Bauarbeiten in beiden Richtungen gesperrt. Die A38 Richtung Leipzig ist zwischen Lützen und Leipzig-Südwest nach einem Unfall gesperrt, zurzeit Stau. Die A44 Essen Richtung Düsseldorf ist zwischen Kreuz Düsseldorf-Nord und Flughafen wegen Bauarbeiten bis Montag früh gesperrt. Der Flughafen ist ab dem Kreuz Meerbusch in Richtung Essen erreichbar. Die A72 Richtung Leipzig ist zwischen Hof Töpen und Dreikofranken nach einem Unfall gesperrt. Die A565 Bonn-Meckenheim ist zwischen Bonn-Beuel und Bonn-Auerberg in beiden Richtungen wegen Brückenarbeiten gesperrt. Soweit die Meldungen. Kommen Sie gut an Ihr Ziel und eine gute Fahrt.
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7: Und gleich kommen wir zur Auflösung unseres Rätsels und hier ist Jennifer Rush.

0: Hier ist der ARD Abend, moderner Synthie Pop Rock aus dem Jahr 2008 von der amerikanischen Band The Killers und ihr Welthit Human hier gehört. Und ich schau mal schnell auf zum Monitor, das Fernsehen. ARD überträgt ja das WM-Spiel Kanada gegen, also einer der Gastgeber, Kanada gegen Bosnien-Herzegowina. Es steht jetzt 1:1 unentschieden. Wir sind in der 81. Spielminute. So, und jetzt kommen wir zur Preisfrage des Abends. Für Ihre Mails und zahlreichen Anrufe schon mal ein ganz herzliches Dankeschön. Wer hat das Lied Needles and Pins im Original aufgenommen? Wer hat den Song also zuerst gesungen, das Original damit abgeliefert? Und da wird jetzt großes Staunen einsetzen, denn ungefähr 80% jener, die heute mitgemacht haben, die lagen nicht richtig. Und jetzt müsste ich Rita Kretz am Telefon haben. Schönen guten Abend, Rita.
1: Ja, guten Abend.
0: Ja, A war Smokey, B die Ramones, C Jackie DeShannon oder D die Searchers. Was ist richtig?
1: Jackie DeShannon.
0: Das ist richtig. Jackie DeShannon hat nämlich im April 1963 den Titel aufgenommen und erreichte in Kanada sogar Platz 1 der Charts. Und es ist schon erstaunlich. Und in Amerika war sie auch, also in dem Fall in den USA, war es für sie ein kleiner Hit. Und das klang damals so. Was?

0: im April 63 aufgenommen. Die Searchers, die haben dann in Hamburg einen Auftritt hingelegt und hörten damals dieses Lied und haben gesagt, Mensch, das passt eigentlich zu uns, und haben es dann 1964 aufgenommen und sind auf Platz 1 in Großbritannien gelandet und waren natürlich ein bisschen erfolgreicher als Jackie DeShane, um es mal so auszudrücken. Smokey kam dann 77 dazu mit ihrer Version, die Ramones 1978, und dann gab es auch nochmal Tom Petty, die Heartbreakers und Stevie Nicks zusammen 1985. Ja, Rita,
1: ja?
0: Haben Sie geraten? Haben Sie nachgeguckt?
1: Nein, ich habe ein bisschen nachgeguckt.
0: Das ist ja unbedingt auch erlaubt. Wunderbar.
1: Ja, war auch interessant, muss ich sagen.
0: Ja, nicht? Also ich bin ehrlich, ich habe auch immer sehr stark dann doch eher zu den Searchers tendiert. Das haben ja die meisten gemacht. Aber das war dann schon ein Jahr davor, diese Version, die wir gerade gehört haben. Und auch schon damals in Stereo produziert, 63, ja?
1: Ja, das ist enorm. Ja, Alter hatte ich, glaube ich, noch keine Stereoanlage. Also da gab es auch das Kofferradio.
0: Das Kofferradio war sozusagen die gepflegte Mono-Anlage, die wir damals hatten, nicht?
1: Genau.
0: Ja, wunderbar. Damit bekommen Sie die Greatest Hits CD von Smokey, die ja natürlich auch eine Version abgeliefert hat mit Needles and Pins. Und wünsche Ihnen dann noch einen schönen Abend. Ich habe ja gerade schon auch ein bisschen Fußballergebnisse durchgesagt, beziehungsweise wie es aktuell steht. Interessieren Sie sich auch ein bisschen für Fußball?
1: So ein bisschen. Ich gucke mindestens die Ergebnisse. Mein Mann sitzt vorm Fernseher und ich höre ihren Sender.
0: Ja, das ist dann der Ausgleich.
1: Schön, habe ich diese Woche gerade erst so richtig genossen.
0: Ja, wunderbar. Freut mich natürlich. Und am Sonntag werden Sie natürlich wahrscheinlich auch die Daumen drücken für die deutsche Mannschaft, wenn dann der erste Auftritt naht.
1: Ja, auf jeden Fall. Das ist ja doch ein bisschen mehr so ein Höhepunkt. Die anderen Länder jetzt so gerade am Anfang sind noch nicht so super interessant. Zwar, wie gesagt, die Ergebnisse, aber Deutschland ist schon was anderes.
0: Ja, auf jeden Fall, sagt Rita Kretz in Grebin. Dankeschön. Bleiben Sie noch bitte in der Leitung. Wir brauchen ja noch die Adresse. Und Ihnen noch einen schönen Abend und allen anderen Dankeschön nochmal fürs Mitspielen.

Langsam aber sicher geht er zu Ende. Der ARD-Abend und gleich für Sie die ARD-Hitnacht aus Erfurt mit meinem lieben Kollegen Klaus Schreder-Grau. Ich bin Frank-Michael Bauer und wünsche Ihnen noch einen schönen Abend.

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1: Um 23 Uhr mit Katja Kindermann. Die Rechte von Fluggästen in der EU bleiben nahezu unverändert. Darauf haben sich Mitgliedstaaten und Europäisches Parlament nach monatelangen Verhandlungen verständigt. Aus Brüssel, Thomas Spickhofen.
2: Die Höhe der Entschädigungen bleibt, wie sie ist. Das heißt 250 Euro bei 3 Stunden Verspätung. Bei noch mehr und auf längeren Flugstrecken kann das bis zu 600 Euro gehen. Außerdem müssen die Fluglinien es ihren Passagieren einfacher machen, an diese Entschädigung zu kommen. Neu ist, dass es keine Zusatzgebühr mehr kosten darf, den Namen auf dem Ticket zu ändern. Eltern dürfen auch nicht extra zur Kasse gebeten werden, wenn sie neben ihrem Kind sitzen wollen. Nicht durchsetzen konnte sich das Parlament dagegen mit der Forderung, dass ein kleiner Koffer gratis mit in die Kabine genommen wird. Werden darf. Immer mehr Fluggesellschaften verlangen dafür inzwischen zusätzlich Geld.
1: Apotheken können künftig mehr Leistungen wie Impfungen, Vorsorge und Tests anbieten. Nach dem Bundestag hat nun auch der Bundesrat für eine entsprechende Reform gestimmt. Unter anderem sollen Apotheken neue Leistungen zur Vorbeugung und Früherkennung anbieten können, etwa für Herz-Kreislauf-Erkrankungen und Diabetes. Außerdem machte die Ländervertretung den Weg für zusätzliche Schutzmaßnahmen gegen häusliche Gewalt frei. Vorgesehen sind insbesondere der verstärkte Einsatz sogenannter elektronischer Fußfesseln sowie verpflichtende Anti-Gewalt-Trainings für Täter. Der Raumfahrtkonzern SpaceX von US-Milliardär Elon Musk ist erfolgreich an der Börse gestartet. Zum offiziellen Handelsbeginn wurde die Aktie zu $150 gehandelt und damit gut 11% über dem Ausgabepreis. Inzwischen legte der Kurs noch einmal zu. Im vergangenen Jahr hatte SpaceX mehrere Milliarden Verlust gemacht. Die Anleger sehen in dem Unternehmen aber noch viel Potenzial. Es handelt sich um den größten Börsengang der Geschichte. WM-Co-Gastgeber Kanada ist mit einem Unentschieden in das Turnier gestartet. Die Mannschaft spielte am Abend gegen Bosnien-Herzegowina 1:1. Zuvor war die WM auch in Kanada mit einer großen Feier eröffnet worden. Aus dem ARD-WM-Team Jakob Rüger.
3: Rockstar Alanis Morissette sang die kanadische Nationalhymne und auch der fünffache Grammy-Sieger Michael Bublé sorgte für Begeisterung. Viele tausend Plätze im Stadion blieben jedoch zur Eröffnungsshow leer. Zahlreiche Fans waren erst kurz vor dem Anpfiff im Stadion. Die deutschen Fußballfans mussten unterdessen zuletzt teilweise lange auf ihre bestellten Trikots warten. Ursache sei ein vorübergehender Engpass bei Buchstaben und Nummern für die Personalisierung gewesen, so der DFB. Die Nachfrage war vor der WM deutlich höher als erwartet.
1: Das waren die Nachrichten. Das Wetter in Deutschland. In der Nacht gebietsweise Regen, vereinzelt Gewitter. Im Norden und im Südwesten teils länger trocken und aufgelockert. Tiefstwerte 16 bis 10 Grad. Morgen Schauer, vereinzelt Gewitter. An der See einzelne Sturmböen, im Südwesten zeitweise sonnig. Höchstwerte 16 Grad in Nordfriesland bis 28 Grad am Kaiserstuhl. Es ist jetzt 23.03 Uhr.
4: Und damit guten Abend auf die Straßen. A3 Frankfurt Richtung Würzburg. Zwischen Rohrbrunn und Marktheidenfeld 3 Kilometer Stau wegen Bauarbeiten. Nochmal die 3 Nürnberg-Passau nun. Die Autobahn ist zwischen dem Kreuz Deggendorf und Hengersberg wegen Bauarbeiten bis Montag 2 Uhr in beiden Richtungen gesperrt. Dann haben wir die A7 Flensburg-Hannover. Ist ebenfalls gesperrt bis Montag 5 Uhr in beiden Richtungen. Und zwar zwischen Hamburg-Stellingen und Hamburg-Heimfeld wegen Bauarbeiten. Die A8 Stuttgart nach Karlsruhe ist zwischen Pforzheim-West und Karlsbad nach einem Unfall gesperrt. Nochmal die A8 in der Gegenrichtung, Karlsruhe Richtung Stuttgart, ist gesperrt zwischen Pforzheim-West und Pforzheim-Nord wegen Bauarbeiten. Das Ganze bis Montag früh 5 Uhr. Die A40 Duisburg-Essen ist zwischen Mülheim-Winkhausen und Heißen in beiden Richtungen bis zum 22. Juni gesperrt. Die A43 Recklinghausen-Wuppertal ist zwischen Bochum-Riemke und dem Kreuz Bochum in beiden Richtungen bis Montag früh gesperrt. Und das gilt auch für die A44 Essen Richtung Düsseldorf zwischen dem Kreuz Düsseldorf-Nord und dem Flughafen. Die A61 Ludwigshafen Richtung Hockenheim ist zwischen dem Kreuz Speyer und dem Dreieck Hockenheim noch bis Sonntagmorgen gesperrt. Die 67 Mannheim nach Darmstadt ist zwischen dem Viernheimer Dreieck und Lorsch nach einem Unfall gesperrt. Die A72 Hof Richtung Plauen ist zwischen Hof Töpen und dem Dreieck Hochfranken nach einem Unfall gesperrt. Die 81 Stuttgart-Singen ist zwischen Sindelfingen-Ost und Böblingen-Hulb wegen einer Baustelle bis Montag 5 Uhr in beiden Richtungen gesperrt. gesperrt. Die R94 München-Passau ist zwischen Feldkirchen West und Ost in beiden Richtungen bis morgen 5 Uhr gesperrt. Die A480 Reiskirchen-Gießen ist zwischen dem Reiskirchener Dreieck und Wittenberg ebenfalls bis Montag früh gesperrt. Und die A553 Bliesheim-Brühl ist zwischen Brühl-Ost und Nord ebenfalls bis Montag früh in beiden Richtungen gesperrt. Das war's, gute Fahrt.
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4: Ja, wenn die Verkehrshinweise schon ähnlich lange dauern wie die Nachrichten, dann ist eine Menge los in dieser Nacht. Ich bin Klaus Schredergau, die ARD-Hitnacht von MDR Thüringen und los geht's mit David Bowie. Viel Spaß!

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1: Ja, ist in vollem Gange. Kanada ist jetzt auch mit im Boot, der Mitgastgeber. Und die haben am Abend gespielt gegen Bosnien-Herzegowina 1:1, ein fröhliches Unentschieden. Ja, und so viele Spiele hat es ja noch nicht gegeben bei dieser Fußball-WM. Aber Karten, Platzverweise und gelbe Karten schon zuhauf. 3 rote und bereits 9 gelbe Karten sind bereits präsentiert worden. Also wenn das so weitergeht, bei über 100 Spielen wird da sicherlich eine anständige Zahl am Ende unterm Strich stehen. Heute Nacht geht es weiter. Um 3 Uhr. Da muss ebenfalls Mitgastgeber USA gegen Paraguay ran. Um 3 Uhr geht's los. ARD und ZDF sind nur bedingt im Boot. Im Fernsehen können Sie das bei uns nicht sehen, aber ARD Sounds, unsere App, da gibt's eine Vollreportage. Können Sie sich im Internet gerne reinklicken. Sehen können Sie das übrigens nur über Pay-TV. Die ARD-Hitnacht jetzt gleich mit ABBA und Angel Eyes und zuvor Boyzone und Words.
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0: beste Johnny Logan. In der ARD-Hitnacht und jetzt eine Kultfigur der 80er, Kim Wilde. Und sie hat uns mal im Interview verraten, dass sie eigentlich schon immer Popstar werden wollte.
1: Yes, I think my earliest memories are of fantasizing about being a popstar.
2: Ja, seit ich denken kann, habe ich immer davon geträumt, ein Popstar zu werden. Ich bin mit Elvis groß geworden. Elvis war unsere Religion. Mit ihm begann und endete die Welt.
1: You know, the world began and ended with Elvis Presley.
0: Ja, in der Tat. Und im kommenden Jahr geht sie auf große Singles-Tour. So heißt sie nämlich. The Singles Tour 2027. Sie wird wahrscheinlich alle ihre großen Single-Erfolge singen und noch einige weitere hinzukommen. Einige Titel. Und das Ganze beginnt im November des kommenden Jahres. Also sie haben noch Zeit, ihren Terminkalender mit diesen Daten zu bestücken. In München geht's los über Saarbrücken, Stuttgart, Mannheim, Frankfurt, Nürnberg, Köln, Münster, Bremen, Berlin, Magdeburg, Hamburg, Bochum. Und in diesem Jahr ist sie noch zu sehen im Sommer, im Juli auf zwei großen 80er-Festivals in Hamburg und in Gelsenkirchen mit Kurzauftritten. Und zur Singles-Tour wird wahrscheinlich auch dieser Song gehören, der sie groß und bekannt gemacht hat. Kids in America.

kurz nach halb zwölf. Und damit guten Abend auf die Straßen. Hier ist der Verkehrsservice in der ARD-Hit-Nacht. Die A3 Nürnberg-Passau ist zwischen dem Kreuz Deggendorf und Hengersberg wegen Bauarbeiten bis Montag 2 Uhr in beiden Richtungen gesperrt. Die A7 Flensburg-Hannover ist ebenfalls gesperrt bis Montag 5 Uhr aufgrund von Bauarbeiten in beiden Richtungen, und zwar zwischen Hamburg-Stellingen und Hamburg-Heimfeld. Und jetzt kommt ein Falschfahrer noch dazwischen. Aufpassen bitte auf der A524 Breitscheid Duisburg Süd. Zwischen Duisburg-Rahm und Huckingen ist der Falschfahrer unterwegs. Äußerst rechts fahren, nicht überholen. Falschfahrer auf der A524 Breitscheid Duisburg Süd zwischen Duisburg-Rahm und Huckingen. Vorsicht in beiden Richtungen. Dann geht's weiter. A8 Stuttgart Richtung Karlsruhe. Zwischen Pforzheim-West und Karlsbad. Hier wird der Verkehr nach einem Unfall über den Standstreifen geleitet. Noch einmal die A8 Karlsruhe Stuttgart nun. Zwischen Pforzheim-West und Nord. Bauarbeiten bis Montag früh 5 Uhr geht da nix. Die A40 Duisburg-Essen ist zwischen Mülheim-Winkhausen und Heißen in beiden Richtungen gesperrt. Das Ganze bis zum 22. Juni. Dann die 43 Recklinghausen-Wuppertal ist gesperrt bis Montag früh in beiden Richtungen zwischen Bochum-Riemke und dem Kreuz Bochum. Ebenfalls bis Montag früh gesperrt ist die 44 Essen nach Düsseldorf zwischen dem Kreuz Düsseldorf-Nord und Flughafen. Die A61 Ludwigshafen-Hockenheim ist zwischen dem Kreuz Speyer und dem Dreieck Hockenheim bis Sonntagmorgen gesperrt. Die A72 Hof Richtung Plauen ist zwischen Hof Töpen und dem Dreieck Hochfranken nach einem Unfall gesperrt. Die 81 Stuttgart-Singen ist zwischen Sindelfingen-Ost und Böblingen-Hulb bis Montag 5 Uhr in beiden Richtungen gesperrt. Die 94 München-Passau ist zwischen Feldkirchen West und Ost in beiden Richtungen bis 5 Uhr gesperrt, morgen früh. Die A480 Reiskirchen-Gießen ist zwischen dem Reiskirchener Dreieck und Wettenberg bis Montag früh in beiden Richtungen gesperrt. Und das gilt auch für die A553 Bliesheim-Brühl zwischen

0: Brühl Ost und Nord in beiden Richtungen. Ihnen eine gute Fahrt durch die Finsternis.
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0: Mit Klaus Schräder-Grau, wie immer aus dem schlecht beleuchteten großen Sendesaal des Mitteldeutschen Rundfunks. Und das Ganze bis morgen früh um 5 oder 6, je nachdem, welchen Sender Sie eingeschaltet haben. Und hier ist nun Julian Lennon, Too Late for

0: Nach wie vor aufpassen bitte auf der A524 Breitscher Duisburg Süd zwischen Duisburg, Gram und Huckingen kommt Ihnen ein Falschfahrer entgegen. Bitte äußerst rechts fahren, nicht überholen. Falschfahrer auf der A524 Breitscher Duisburg Süd zwischen Duisburg, Gram und Huckingen. Die ARD-Hitnacht live aus den Studios des MDR in Erfurt. Und wir haben jetzt gleich ein bisschen Synthie-Pop aus dem hohen Norden. Anfang der 80er gründete sich in Hamburg die Gruppe Motti Special. Dahinter standen vier Herren. Zum einen Manfred Tissi Tiers, dann Nils Tuxen, Reinhard Dicky Tarach und Michael Cretu, der ja später dann eine recht beeindruckende Karriere hingelegt hat. Nicht nur beruflich, sondern auch privat mit Sandra. Und Dicky Tarach hatte uns kürzlich mal in einem Interview erklärt und erzählt, wie das denn eigentlich alles so angefangen hatte mit Michael Cretu und Motti Special.
1: Er kam aus Rumänien als No-Name nach Bad Homburg und wurde bei der Polydor, haben sie gesagt, so pass mal auf, du kannst mal Probeaufnahmen machen und wir stellen dir da mal eine geile Band zusammen. Und das war dann mein Freund Tissi Tiers, der Bassist, und ich und Michael. Und wir haben dann ein paar Demos gemacht in Hamburg. Und so haben wir uns kennengelernt. Und so ist Motti Special entstanden. Dann haben wir alle, also wir vier auch mit Michael, gesagt, komm, wir legen ein bisschen Geld zusammen, 5000 D-Mark. Und dann haben wir unsere erste Produktion selbst bezahlt. Cool Days, Hot Nights, Don't Be So Shy. Also eigentlich war ich derjenige, der die Band zusammengeführt hat.

hier ist die Entwarnung für die A524 Breitscheid Duisburg Süd. Kein Falschfahrer mehr zwischen Duisburg, Rahm und Hukingen. Hier haben Sie wieder freie Fahrt. 8 Minuten vor Mitternacht. Gleich melden sich die Kollegen aus der Nachrichtenredaktion und bringen Sie wieder auf den neuesten Stand. In der kommenden Stunde schauen wir, wie immer, am neuen Tag, den wir dann haben, auf den prominenten Geburtstagskalender. Und bis zu den Nachrichten gibt's noch Spaghetti Carbonara, serviert wie immer von Spliff und zuvor Supertramp.

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1: Um 0 Uhr mit Wolfgang Berger. Die Rechte von Fluggästen in der EU bleiben nahezu unverändert. Darauf haben sich Mitgliedstaaten und Europäisches Parlament nach monatelangen Verhandlungen verständigt. Aus Brüssel Thomas Spickhofen.
2: Die Höhe der Entschädigungen bleibt, wie sie ist. Das heißt 250 Euro bei 3 Stunden Verspätung. Bei noch mehr und auf längeren Flugstrecken kann das bis zu 600 Euro gehen. Außerdem müssen die Fluglinien es ihren Passagieren einfacher machen, an diese Entschädigung zu kommen. Neu ist, dass es keine Zusatzgebühr mehr kosten darf, den Namen auf dem Ticket zu ändern. Eltern dürfen auch nicht extra zur Kasse gebeten werden, wenn sie neben ihrem Kind sitzen wollen. Nicht durchsetzen konnte sich das Parlament dagegen mit der Forderung, dass ein kleiner Koffer gratis mit in die Kabine genommen werden darf. Immer mehr Fluggesellschaften verlangen dafür inzwischen zusätzlich Geld.
1: Apotheken können künftig mehr Leistungen wie Impfungen, Vorsorge und Tests anbieten. Nach dem Bundestag hat nun auch der Bundesrat für eine entsprechende Reform gestimmt. Unter anderem sollen Apotheken neue Leistungen zu Vorbeugung und Früherkennung anbieten können, etwa für Herz-Kreislauf-Erkrankungen und Diabetes. Der Raumfahrtkonzern SpaceX von US-Milliardär Elon Musk ist erfolgreich an der Börse gestartet. Zum offiziellen Handelsbeginn wurde die Aktie zu $150 gehandelt und damit gut 11% über dem Ausgabepreis. Inzwischen legte der Kurs noch einmal zu. Im vergangenen Jahr hatte SpaceX mehrere Milliarden Verlust gemacht. Die Anleger sehen in dem Unternehmen aber noch viel Potenzial. Es handelt sich um den größten Börsengang der Geschichte. WM-Co-Gastgeber Kanada ist mit einem Unentschieden in das Turnier gestartet. Die Mannschaft spielte am Abend gegen Bosnien-Herzegowina 1:1. Zuvor war die WM auch in Kanada mit einer großen Feier eröffnet worden. Aus dem ARD-WM-Team Jakob Rüger.
3: Rockstar Alanis Morissette sang die kanadische Nationalhymne und auch der 5-fache Grammy-Sieger Michael Bublé sorgte für Begeisterung. Viele tausend Plätze im Stadion blieben jedoch zur Eröffnungsshow leer. Zahlreiche Fans waren erst kurz vor dem Anpfiff im Stadion. Die deutschen Fußballfans mussten unterdessen zuletzt teilweise lange auf ihre bestellten Trikots warten. Ursache sei ein vorübergehender Engpass bei Buchstaben und Nummern für die Personalisierung gewesen, so der DFB. Die Nachfrage war vor der WM deutlich höher als erwartet.
1: Das waren die Nachrichten. Das Wetter in Deutschland. Gebietsweise Regen, vereinzelt Gewitter. Im Norden und im Südwesten teils länger trocken und aufgelockert. Tiefstwerte 16 bis 10 Grad. Tagsüber Schauer, vereinzelt Gewitter. An der See einzelne Sturmböen. Im Südwesten zeitweise sonnig. Höchstwerte 16 Grad in Nordfriesland bis 28 Grad am Kaiserstuhl. Am Sonntag im Südwesten meist heiter. Im Nordosten vereinzelt Gewitter 15 bis 27 Grad. Am Montag im Nordosten wechselhaft und windig, sonst freundlicher. 15 bis 27 Grad. Es ist 0:03.
4: Und damit hallo auf die Straßen. Die A3 Nürnberg-Passau ist zwischen dem Kreuz Deggendorf und Hengersberg wegen Bauarbeiten bis Montag 2 Uhr in beiden Richtungen gesperrt. Die A7 Flensburg-Hannover ist zwischen Hamburg-Stellingen und Hamburg-Heimfeld bis Montag 5 Uhr in beiden Richtungen gesperrt. A8 Stuttgart Richtung Karlsruhe zwischen Pforzheim-West und Karlsbad. Hier wird der Verkehr nach einem Unfall über den Standstreifen geleitet. Noch einmal die 8 Karlsruhe-Stuttgart nun. Sperrung zwischen Pforzheim-West und Nord bis Montag früh 5 Uhr wegen Bauarbeiten. Dann die A43 Recklinghausen-Wuppertal zwischen Bochum-Riemke und dem Kreuz Bochum-Bauarbeiten. Daher Sperrung bis Montag früh in beiden Richtungen. Und das gilt auch für die 44 Essen-Düsseldorf zwischen dem Kreuz Düsseldorf-Nord und Flughafen. Die A61 Ludwigshafen Richtung Hockenheim ist zwischen dem Kreuz Speyer und dem Dreieck Hockenheim bis Sonntagmorgen gesperrt. Die A72 Hof Richtung Plauen ist zwischen Hof Tülpen und dem Dreieck Hochfranken nach einem Unfall gesperrt. Die A81 Stuttgart-Singen ist zwischen Sindelfingen-Ost und Böblingen-Hulb bis Montag 5 Uhr in beiden Richtungen gesperrt. Und das gilt auch für die A94 München-Passau zwischen Feldkirchen-West und Ost und auch für die A480 Reiskirchen-Gießen zwischen dem Reiskirchener Dreieck und Wettenberg und auch für die 553 Bliesheim-Brühl zwischen Brühl-Ost und Nord in beiden Richtungen. Sperrungen bis Montag früh wegen Bauarbeiten. Gute Fahrt, da wo es geht.
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4: Und damit willkommen am Samstag, sagt Klaus Schredderau, live aus Erfurt, aus den Studios des MDR. Und hier ist Take That. How deep is your love? Viel Spaß mit uns.

Die ARD-Hitnacht um 0.11 Uhr. An diesem fröhlichen Samstag, den 13.06. Unser Blick auf die Promi-Geburtstagsliste von heute beginnt mit Sarah Connor. Sie wird heute 46 Jahre alt. Dann die Tochter des spanischen Königs Juan Carlos. Christina von Spanien wird heute 61. Ja, und die Figur Tim Taylor hat ihn weltberühmt gemacht. Den Schauspieler Tim Allen, das war seine Figur, die er über Jahre erfolgreich gespielt hat in dieser Sitcom. Bei uns hieß das, glaube ich, Hör mal, wer da hämmert. Genau, und er wird heute, Tim Allen, 73 Jahre alt. Und dann noch ein Mann des Fußballs in diesen Zeiten, äußerst wichtig, ja, der Fußballspieler und Trainer Erich Ribbeck. Er hat Ende der 90er auch mal die deutsche Fußballnationalmannschaft trainiert, das zwar recht erfolglos, dafür allerdings auch nur 2 Jahre. Erich Ribbeck wird heute 89 und wir gratulieren.

0: Hier und da taucht sie manchmal auf. Namika, neue Musik gibt's von ihr im Moment noch nicht. Das war ihr Erfolgssong Je ne parle pas français in der ARD-Hitnacht. In der kommenden halben Stunde geht es um einen Kultschauspieler, der immer wieder mal Schlagzeilen gemacht hat. Bekannt wurde er durch einen sehr bekannten Streifen von Wolfgang Petersen.
1: Irgendwann ist natürlich Schluss. Das ist klar. Hält der Druckkörper nicht mehr. Dann wird das Boot vom Wasserdruck zerquetscht.
0: Das ist Martin Semmelrogge mit einem kurzen Dialog im Film Das Boot mit Herbert Grönemeyer. Und es gibt Neuigkeiten von Martin Semmelrogge. Und in einem kurzen Interview hat er uns auch mal erklärt, wie er denn mit frechen Medien umgeht. Mehr dazu dann gleich. Bis zu den Verkehrshinweisen. Jetzt gleich noch Billy Joel und Brian Ferry.

0: Uhr 31. Hallo unterwegs. Die A3 Nürnberg-Passau ist zwischen dem Kreuz Deggendorf und Hengersberg wegen Bauarbeiten bis Montag 2 Uhr in beiden Richtungen gesperrt. Die A4 Kirchheimer Dreieck Richtung Erfurt ist zwischen Friedewald und Wildeck-Höhnebach bis auf Weiteres nach einem Unfall gesperrt. Die A7 Flensburg-Hannover ist zwischen Hamburg-Stellingen und Hamburg-Heimfeld bis Montag 5 Uhr in beiden Richtungen gesperrt. Dann A8 Stuttgart Richtung Karlsruhe zwischen Pforzheim-West und Karlsbad. Hier wird der Verkehr nach einem Unfall über den Standstreifen geleitet. Die A8 Karlsruhe Richtung Stuttgart ist zwischen Pforzheim-West und Nord wegen Bauarbeiten bis Montag 5 Uhr gesperrt. Und das gilt auch für die A43 Recklinghausen-Wuppertal zwischen Bochum-Riemke und dem Kreuz Bochum. Und auch für die 44 Essen-Düsseldorf zwischen dem Kreuz Düsseldorf-Nord und Flughafen. Die A61 Ludwigshafen Richtung Hockenheim ist zwischen dem Kreuz Speyer und dem Dreieck Hockenheim ebenfalls gesperrt. Allerdings nur bis Sonntagmorgen. Die A81 Stuttgart-Singen ist zwischen Sindelfingen-Ost und Böblingen-Hulb bis Montag 5 Uhr in beiden Richtungen gesperrt. Und das gilt auch für die 94 München-Passau zwischen Feldkirchen-West und Ost und auch für die A480 Reiskirchen-Gießen zwischen dem Reiskirchener Dreieck und Wettenberg und auch für die A553 Bliesheim-Brühl zwischen Brühl, Ost und Nord in beiden Richtungen Sperrung bis Montag früh. Da wo es geht, eine gute Fahrt.
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0: Mit Klaus Schredderau. Hallo.

0: Musik von Oasis, Wonderwall. Die ARD-Hitnacht am frühen Samstagmorgen. Jetzt geht es um einen Film aus dem Jahre 1981, also 45 Jahre ist das schon her. Da kam Das Boot in die Kinos und damals ganz, ganz viele junge Schauspieler wie Herbert Grönemeyer, Uwe Ochsenknecht oder auch Martin Semmelrogge. Über ihn gibt's Neuigkeiten. Seine dritte Ehe ist nun leider auch dahin. Das hat Martin Semmelrogge der Bild-Zeitung bestätigt. Regine, so heißt seine letzte Ehefrau. Da sagte er, ja Mensch, wir haben's doch mal probiert und um unsere Beziehung gekämpft, allerdings ohne Erfolg. Und irgendwann muss man mal einen Schlussstrich ziehen, sagte der 70-Jährige der Bild-Zeitung, dem Boulevardblatt. Ja, und in Sachen Boulevardblättern hat ja Martin Semmelrogge auch so seine Erfahrung gemacht. Er hat ja auch immer so kaputte Typen gespielt. Und so wurde er auch immer von den Boulevardblättern hingestellt, obwohl er das gar nicht ist. Und Martin Semmelrogge sagt dann, ja, ich schaue des Öfteren mal etwas genauer hin, was die so schreiben.
1: Solange der Name richtig geschrieben ist, hat Kurt Jürgens mal gesagt, man soll sich erst dann wundern, wenn nicht mehr über einen geschrieben wird. Solange die so einen Scheiß schreiben, Absurditäten davon leben gewisse Blätter. Ich habe einen guten Anwalt und ich muss den noch nicht mehr bezahlen, weil er holt sich das Geld an. Weil es gibt ein gewisses Persönlichkeitsrecht und da, wenn sie dann frech werden, dann kriegen sie einen auf die Pfote.

Max Mutzke. Der Mann ist halb Schwarzwälder, halb Kölner. Seine Ex-Familie lebt im Schwarzwald und seine Ex-Frau und seine vier Kinder leben dort. Und in Köln hat er eine neue kleine Familie, um die er sich auch immer kümmert. Und da geht's dann immer hin und her. Da ist er viel unterwegs, der Max Mutzke. 8:08. Bis zu den Nachrichten gibt's gleich noch eine wunderbare Ballade von Bryan Adams, Have You Ever Really Loved a Woman? Und zuvor noch Don't Forget to Dance von den Kings. Ja, wenn Sie auch noch ein bisschen steppen wollen in der eigenen Wohnung, schieben Sie einfach den Wohnzimmertisch an die Seite. Und los geht's.

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1: Um 1 Uhr mit Wolfgang Berger. Bundesjustizministerin Hubich hat die Einigung auf EU-Ebene zu den Fluggastrechten begrüßt. Die SPD-Politikerin sprach von einem wichtigen Verhandlungserfolg. Aus der Nachrichtenredaktion Jonas Valentin Weber.
2: Im Kern besteht die Einigung zwischen den EU-Ländern und dem Europaparlament darin, dass sich kaum etwas ändert. Zwar hatten mehrere Mitgliedstaaten gefordert, dass Flugpassagiere im Fall von Verspätungen weniger Geld als Entschädigung bekommen als bislang. Auch sollten sie erst bei Verspätungen ab 4 Stunden anstatt wie bisher bei 3 einen Anspruch haben. Beides wurde aber gekippt. Hubich lobte außerdem die geplanten Änderungen beim Handgepäck. So sollen die Airlines die Preise dafür in Zukunft transparenter machen müssen. Beide Seiten hatten monatelang verhandelt. Die endgültige Entscheidung fällt Anfang der Woche.
1: Die Europäische Union treibt die Aufnahme der Ukraine und Moldaus voran. Die Botschafter der 27 Mitgliedstaaten einigten sich in Brüssel darauf, die nächste Phase der Beitrittsgespräche mit beiden Ländern einzuleiten. Die erste Verhandlungsrunde soll am Montag beginnen. In der Ukraine sind infolge des russischen Angriffskrieges im Mai offenbar so viele Zivilisten ums Leben gekommen wie seit Jahren nicht mehr in einem Monat. Die Vereinten Nationen registrierten für den Zeitraum mindestens 274 entsprechende Todesopfer. Außerdem seien mehr als 1700 Zivilisten verletzt worden. Aufgrund des fehlenden Zugangs zu den von Russland eroberten Gebieten sind in den UN-Statistiken nicht alle Opfer erfasst. WM-Co-Gastgeber Kanada ist mit einem Unentschieden in das Turnier gestartet. Die Mannschaft spielte am Abend gegen Bosnien-Herzegowina 1:1. Zuvor war die WM auch in Kanada mit einer großen Feier eröffnet worden. Aus dem ARD-WM-Team Jakob Rüger.
3: Rockstar Alanis Morissette sang die kanadische Nationalhymne und auch der 5-fache Grammy-Sieger Michael Bublé sorgte für Begeisterung. Viele tausend Plätze im Stadion blieben jedoch zur Eröffnungsshow leer. Zahlreiche Fans waren erst kurz vor dem Anpfiff im Stadion. Die deutschen Fußballfans mussten unterdessen zuletzt teilweise lange auf ihre bestellten Trikots warten. Ursache sei ein vorübergehender Engpass bei Buchstaben und Nummern für die Personalisierung gewesen, so der DFB. Die Nachfrage war vor der WM deutlich höher als erwartet.
1: Das waren die Nachrichten. Und das Wetter in Deutschland. Gebietsweise Regen, vereinzelt Gewitter, im Norden und im Südwesten teils länger trocken und aufgelockert, Tiefstwerte 16 bis 10 Grad. Tagsüber Schauer, vereinzelt Gewitter, an der See einzelne Sturmböen, im Südwesten zeitweise sonnig, Höchstwerte 16 Grad in Nordfriesland bis 28 Grad am Kaiserstuhl. Am Sonntag im Südwesten meist heiter, im Nordosten vereinzelt Gewitter, 15 bis 27 Grad. Am Montag im Nordosten wechselhaft und windig, sonst freundlicher. Es ist jetzt 1:03 Uhr.
4: Hallo, unterwegs, hier ist der Verkehrsservice in der ARD-Hitnacht. Die A3 Nürnberg-Passau ist zwischen dem Kreuz Deggendorf und Hengersberg wegen Bauarbeiten bis Montag 2 Uhr in beiden Richtungen gesperrt. Die A4 Kirchheimer Dreieck Richtung Erfurt ist zwischen Friedewald und Wildeck-Hönebach bis auf Weiteres nach einem Unfall gesperrt. Die A7 Flensburg-Hannover ist zwischen Hamburg-Stellingen und Hamburg-Heimfeld bis Montag 5 Uhr aufgrund von Bauarbeiten in beiden Richtungen gesperrt. Die A8 Karlsruhe Richtung Stuttgart ist zwischen Pforzheim West und Nord wegen Bauarbeiten bis Montag früh 5 Uhr gesperrt. Die A9 Nürnberg Richtung Halle-Leipzig zwischen Dittersdorf und Triptis, hier behindert eine Unfallstelle den Verkehr. Die A43 Recklinghausen-Wuppertal ist zwischen Bochum-Riemke und dem Kreuz Bochum in beiden Richtungen bis Montag früh gesperrt. Das gilt auch für die 44 Essen Richtung Düsseldorf zwischen dem Kreuz Düsseldorf-Nord und Flughafen. Die A61 Ludwigshafen Richtung Hockenheim ist zwischen Kreuz Speyer und dem Dreieck Hockenheim bis Sonntagmorgen gesperrt. Die A81 Stuttgart-Singen ist zwischen Sindel, Fingen-Ost und Böblingen-Hulb wegen einer Baustelle bis Montag früh 5 Uhr in beiden Richtungen gesperrt. Und das gilt auch für die 94 München-Passau zwischen Feldkirchen-West und Ost, für die A480 Reiskirchen-Gießen zwischen dem Reiskirchener Dreieck und Wettenberg und auch für die A553 Bliesheim-Brühl zwischen Brühl-Ost und Nord. Und jetzt haben wir noch die B49 Gießen Richtung Limburg. Die Strecke ist zwischen Wetzlar-Gabenheim und der Taubensteinbrücke in Wetzlar nach einem Unfall gesperrt. Allen unterwegs eine gute Fahrt.
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4: Und das wie immer live vom Mitteldeutschen Rundfunk in dieser Woche von MDR Thüringen mit Klaus Schrädergau. Und jetzt Musik von Tom Petty und Free Fallin'. Kommen Sie gut durch mit uns.

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Und das hat ja auch was Karibisches. Und in der Karibik liegt ja auch die kleine Insel Curaçao. Und ja, wir müssen antreten am kommenden Sonntag gegen Curaçao. Und diese kleine Insel, also das ist ähnlich vergleichbar mit der Einwohnerzahl von Paderborn, sag ich mal. Das ist ein ganz, ganz kleines Land und man weiß ja im Fußball nie so genau. Das müsste eigentlich aus unserer Sicht so über die Bühne gehen. Aber Überraschungen gibt es im Fußball ja immer und auch bei Weltmeisterschaften. Am Sonntagabend werden wir in dieser Frage schlauer sein. Jetzt gleich Musik von Marius Müller-Westernhagen. Lass uns leben. Er ist ein alter Kumpel von Udo Lindenberg, der kürzlich 80 geworden ist. Und er sagte in einem Interview mit dem Rolling Stone Magazine, der Udo ist so ein hervorragender Trommler, weil er einfach Swing hat. Und das haben nur sehr wenige in Deutschland. Und er hat ja sogar mal bei Doldinger gespielt und die Tatort-Erkennungsmusik mit eingetrommelt. Und Marius sagte, er hat es immer bedauert, dass er damit aufgehört hat.

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Each time you break my heart, Nick Kamen. The Best Day, so heißt der nächste Titel hier in der ARD-Nacht von Taylor Swift. Und die Kollegen vom ZDF haben sich die Mühe gemacht, eine zweiteilige Doku über sie zu produzieren. Sie ist ja derzeit die erfolgreichste Musikerin der Welt und setzt neue Rekorde. Und von Millionen von jungen Frauen sehen in ihr nicht nur ein Pop-Idol. Und da fragt man sich, was ist denn das Geheimnis ihres Erfolgs? 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

0: A7 Flensburg-Hannover ist zwischen Hamburg-Stellingen und Hamburg-Heimfeld bis Montag 5 Uhr aufgrund von Bauarbeiten in beiden Richtungen gesperrt. Und das gilt auch für die A8 Karlsruhe Richtung Stuttgart zwischen Pforzheim-West und Nord. Die A9 Nürnberg Richtung Halle-Leipzig zwischen Dittersdorf und Triptis. Hier behindert eine Unfallstelle den Verkehr. Die A43 Recklinghausen-Wuppertal ist zwischen Bochum-Riemke und dem Kreuz Bochum in beiden Richtungen bis Montag früh gesperrt. Und das gilt auch für die A44 Essen-Düsseldorf zwischen dem Kreuz Düsseldorf-Nord und Flughafen. Die A61 Ludwigshafen Richtung Hockenheim ist zwischen dem Kreuz Speyer und dem Dreieck Hockenheim wegen Bauarbeiten noch bis Sonntagmorgen gesperrt. Die A81 Stuttgart-Singen ist zwischen Sindelfingen-Ost und Böblingen-Hulb bis Montag 5 Uhr in beiden Richtungen gesperrt. Und das gilt auch für die 94 München-Passau zwischen Feldkirchen-West und Ost und auch für die A480 Reiskirchen-Gießen zwischen dem Reiskirchener Dreieck und Wettenberg. Und auch für die A553 Sperrung in beiden Richtungen bis Montag früh zwischen Brühl-Ost und Nord. Allen unterwegs eine gute und sichere Fahrt. Kommen Sie gut an.
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0: Mit Klaus Schredderau. Hallo.

wichtige Warnmeldung für die Autofahrer. Vorsicht bitte, auf der A62 Nonnweiler-Pirmasens zwischen Freisen und Landstuhl-Atzel kommt Ihnen ein Falschfahrer entgegen. Äußerst rechts fahren, nicht überholen. Falschfahrer auf der A62 Nonnweiler-Pirmasens zwischen Freisen und Landstuhl-Atzel. Bitte äußerst rechts fahren, nicht überholen. Wir melden, wenn die Gefahr vorüber ist.

0: die 80er in der ARD Hitnacht. Paul Young, Come Back and Stay. Sven Plöger, der ARD-Wetterfrosch, hat in seiner heutigen Vorhersage den Hochsommer für die kommende Woche ausgerufen. Morgen bzw. heute wird es ja im Südwesten auch schon angenehm warm und dann wird das von Süd nach Nord auch von Tag zu Tag wärmer. Und das heißt, da werden auch wieder die Freibäder gestürmt. Aber es gibt mittlerweile Einschränkungen für Kinder unter 16 Jahren. Die müssen an verschiedenen Eintrittskassen das Bronze-Schwimmabzeichen vorzeigen, sonst kommen sie alleine nicht mehr ins Bad. Das gilt zum Beispiel im ostwestfälischen Verl oder auch in Lippstadt, Porta Westfalica, in Hagen und auch in vielen anderen Freibädern. Ja, damit soll die Sicherheit in den Bädern etwas nach vorne gebracht werden, weil die Bademeister dort und die Schwimmmeister doch ohnehin viel zu tun haben, wenn das Wetter so heiß ist und die Bäder überfüllt sind. Und die Erziehungsberechtigten sollen dann etwas mit aufpassen, wenn das bronzene Schwimmabzeichen bei den Kindern noch nicht in der Tasche sein sollten. Und wir haben Sie mal gefragt, sagen Sie mal, was halten Sie denn davon?
1: Ich finde es gut. Man soll schon schwimmen können, finde ich.
2: Kann ich nicht nachvollziehen. Das ist so beim Bademeister da. Ist doch eigentlich okay.
3: Unter 16 ist schon Quatsch.
1: Ich finde es bis 10, 11 okay, aber denn danach nicht mehr.
4: Manche Kinder, die da einfach schwimmen gehen wollen, die können ja nichts dafür, dass sie kein Abzeichen haben.
5: Ich nehme mein Abzeichen nie mit zum Freibad oder so.
6: Ich hätte Angst, dass es ein nass wird.
7: Macht schon Sinn, bevor die Leute ertrinken oder so. Ich meine, es gibt ja auch wenige Bademeisterinnen und Bademeister, ja. Wenn man sich anschaut, wie viele Kinder da im Freibad so sind, das ist schon eine große Aufgabe und Verantwortung.
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Stern bei You von den Pretenders. 10 Minuten vor 2 haben wir's und jetzt gleich noch Musik aus den 80er Jahren. Und das sind zwei Jungs aus Reutlingen in Baden-Württemberg und die haben die Zahl schon quasi im Bandnamen. Two of Us. Lange haben sie es nicht miteinander ausgehalten, so knapp 3 Jahre. Sie hatten 2 Alben produziert und ein paar Singles und das hier war die erfolgreichste.

0: Nachrichten.
1: Um 2 Uhr mit Wolfgang Berger. Bundesjustizministerin Hubich hat die Einigung auf EU-Ebene zu den Fluggastrechten begrüßt. Die SPD-Politikerin sprach von einem wichtigen Verhandlungserfolg. Aus der Nachrichtenredaktion Jonas Valentin Weber.
2: Im Kern besteht die Einigung zwischen den EU-Ländern und dem Europaparlament darin, dass sich kaum etwas ändert. Zwar hatten mehrere Mitgliedstaaten gefordert, dass Flugpassagiere im Fall von Verspätungen weniger Geld als Entschädigung bekommen als bislang. Auch sollten sie erst bei Verspätungen ab 4 Stunden anstatt wie bisher bei 3 einen Anspruch haben. Beides wurde aber gekippt. Hubich lobte außerdem die geplanten Änderungen beim Handgepäck. So sollen die Airlines die Preise dafür in Zukunft transparenter machen müssen. Beide Seiten hatten monatelang verhandelt. Die endgültige Entscheidung fällt Anfang der Woche.
1: Die Europäische Union treibt